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0: Royal Guitar Club mit Annabelle's Room.

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2: Temptation featuring Uncut D mit Looking At.

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2: High-Level Headphones mit Hold On.

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0: Dos Bastardos mit Algeria.

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2: Soda Export mit Ghostman.

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0: Celtic Grass mit The World Turned Upside Down.

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1: Ich freue mich sehr, dass trotz dieses Wetters so viele Leute den Weg ins Flug gefunden haben. Mein Name ist Katja Meyer und ich darf heute hier alle begrüßen. In diesem Sinne, der 75. Netzpad ist eröffnet und ich darf weitergeben an Sophie, die heute den Abend moderiert und auch den ganzen Abend organisiert hat. Vielen Dank, Sophie.
2: Grüße euch. Fangen wir gleich an mit unserem ersten Gast. Unser erster Gast ist der Mario Zechner, alias Bad Logic. Du hast ja eine riesige, lange Liste von wirklich coolen, beeindruckenden Projekten, die man, wenn man in Österreich ist, vielleicht einem schon untergekommen ist, von einer Vergleichsplattform von Supermarktpreisen über eine Analyse, was die Politiker im Parlament arbeiten oder auch nicht. Oder viele Hilfstools für die Plattform Blue Skies, die den Umstieg von Twitter für viele Leute einfach gemacht haben. Aber ich habe dich für all diese spannenden Sachen eingeladen und seitdem das passiert ist, ist eins deiner anderen Projekte, das Pi.dev, ein bisschen in die Öffentlichkeit gekommen. Also wir haben eine echte Koryphäe zum Thema LLMs und dann erzähl uns mal, was so Spannendes.
3: So, jetzt schauen wir mal, ob das Mikrokabel lang genug ist. Ja, hallihallo, ich bin der Mario, ich komme aus Graz. Ich bin deswegen so nass, weil ich gerade vom Praterstern von der Garage umgekatscht bin. Schauen wir mal, was ein bisschen anders aus. Mein Beitrag heute, kurzer Spaß mit LLMs. Weiß jemand nicht, was ein LLM ist? Hat jemand schon mal nicht gehört, was das ist? Okay, wenn ihr auf ChatGPT.com geht oder so, könnt ihr dort irgendeinen Text reinrödeln und ihr kriegt einen Text raus. Und dann tut das Ding so, als wäre super intelligent und kann euch mit allem im Leben helfen. Und ich habe tatsächlich einen Background in maschinellem Lernen in den 2000er Jahren. Und wie dann ChatGPT rausgekommen ist, 2022, also zumindest die öffentliche Variante, die ihr alle seitdem verwendet, habe ich mich ein bisschen damit beschäftigt und auch ein bisschen damit beschäftigt, was das für Impact auf uns als Gesellschaft hat. Und heute möchte ich euch nur ein kleines Potpourri dieser kleinen Projekte zeigen und warum ich glaube, dass das sowohl echt scheiße, aber auch tatsächlich vielleicht irgendwie hilfreich ist, wenn man es ein bisschen gescheiter einsetzt. Was habe ich davor gemacht? Die Presse hat mich als Internetaktivist Mario Zechner bezeichnet, weil ich es mir erlaubt habe, vom Lebensmittelhandel die Preise der Lebensmittel runterzuholen aus ihren Online-Stores und zu vergleichen und herauszufinden, dass die uns ein bisschen sackelpickeln. Jo, fangen wir mit dem ersten Projekt an, weil du schon vorher gesagt hast, Blue Sky. Ich habe ganz viele Blue Sky Sachen gemacht, einfach nur mal herauszufinden, was man machen kann und was nicht. Bin prinzipiell kein großer Freund von sozialen Medien im Allgemeinen, aber hä? Mein erstes Large Language Model, also LLM-Projekt, war ein doofes, wie viele andere. Und zwar ging es darum, du hast einen Blue Sky-Handle eingeben können und das hat deinen Account zusammengefasst. Das war zuerst lustig, bis dann Leute gekommen sind, wo das Ding ihnen gesagt hat, dass sie halt furchtbare Menschen sind und so weiter und so fort. Was tatsächlich bis zu einem gewissen Grad innerhalb meiner Kontrolle lag und liegt, aber halt auch nicht ganz. Und das ist der erste Takeaway des Abends. LLMs sind keine Dinge, auf die man sich verlassen kann. Speziell nicht, wenn man sie auf Tausende, Zehntausende Menschen losjagt. Das war total super lustig. Wer von euch war schon mal beim S Kundin oder Kunde? Also, Entschuldigung, eigentlich will. Passt, okay. Gut. Seit 2024 haben alle AMS-Kundinnen, so wie meine Frau aktuell, den super Spaß, dass wenn sie bei einer Fortbildung oder sowas sind, mit diesem AMS-Berufsinformaten gequält werden. Was ist das? Das ist ein Chatbot, wo du eingibst, hallo, ich bin der XYZ, ich habe keinen Job. Und dann soll er dir vorschlagen, welchen Job du am besten machen sollst. Ihr werdet nie erraten, was die Ergebnisse sind, abhängig davon, was zwischen eure Vier ist. Aber fangen wir mit etwas viel Lustigeren an. Dieser AMS-Berufsinformat, ein Chatbot, den man in einer halben Stunde am Nachmittag zusammenbauen kann, wurde von einer Firma namens, ich habe es vergessen, gebaut, die ursprünglich tatsächlich Chatbots für die Tourismusindustrie gebaut hat. Das heißt, was die gemacht haben ist, die haben halt, wenn du auf die Webseite von Basel gehst, da kommt dann so ein Chatbot-Fensterchen hoch und dann kannst du Fragen zu Basel stellen. Ja? Und das AMS und andere politische Entscheider haben sich gedacht, das ist die perfekte Firma, die wir für unseren Berufsinformaten verwenden können, weil wenn der über Hotellerie und so weiter in einer Stadt reden kann, dann kann er doch sicher auch über Berufsbilder reden, wenn wir ihm einfach nur die Daten füttern dafür. Und das haben sie dann auch gemacht. Das hat dann dazu geführt, dass der AMS-Code auf der Seite der Stadt Basel tatsächlich aufgetaucht ist, weil es dann sehr gute Entwickler dort, eine ÖVP-nahe Person war dort kurzfristig im Leadership und wurde dann, wie das herauskommen ist, dass das ein bisschen Schas ist, entfernt von der Seite, auch sehr spannend. Die Webseite wurde natürlich von ChatGPT selbst geschrieben, das kann man relativ einfach herausfinden. Dann gab es genau die zu erwartenden Ergebnisse, wenn man als Frau fragt, was willst du werden, wenn du groß bist, dann kriegt man halt irgendwie so Bäckerin und Pflegerin und bla bla bla. Und wenn man einen Mann fragt, dann sagt man ja Astronaut und Software-Engineer und alles, was gut zahlt und so. Und dann haben wir ein bisschen rumgespielt, ich und meine Internetaktivisten-Freunde, und habe geschaut, ob man dem auch andere Sachen entlocken kann, also zum Beispiel, ob er Witze erzählen kann oder mir Programme schreiben kann oder ein bisschen rassistisch werden kann und so weiter. Und tatsächlich stellt sich heraus, das kann er, wenn man ihn nur lieb fragt. Der Herr Kopf hat das dann nicht so lustig gefunden und uns allen gesagt, wir kennen uns nicht aus und das ist das beste System der Welt, weil es hat auch ein TÜV-Gütesiegel. Und bei dem TÜV-Gütesiegel geht es darum, wo die Daten, die da reingestopft werden von dir als arme AMS-Kundin oder Kunde, wo die hingehen. Und jetzt ratet mal, wohin die Daten, die ihr dort reingebt, die sehr sensitiv sind, weil ihr seid arbeitslos, ihr sagt ihm, was eure Historie ist und so weiter, wo glaubt ihr, geht die hin? Irgendeine Ahnung? Es geht tatsächlich zu OpenAI in die USA, nicht einmal zu Asia, also Microsoft in Europa, sondern einfach waschen. Und das TÜV-Gütesiegel für Datensicherheit kriegt man übrigens, wenn man unten im Chat, das habe ich da jetzt leider nicht, jedenfalls da unten im Chat beim AMS-Bot steht, bitte schicken Sie keine vertraulichen Daten. Und damit kriegt man in Österreich ein TÜV-Gütesiegel, was die Sicherheit betrifft. Ist vielleicht nicht so geil. Es gab dann von der NEOS eine parlamentarische Anfrage, wie viel das Teil gekostet hat. Und es hat 464.000 Euro gekostet bis Ende Jänner oder März, ich weiß es nicht mehr genau. Tatsächlich im April waren es dann schon 600.000 Euro. Die Firma, die den Chatbot gebaut hat, hat nur 60.000 Euro gekriegt und das PAZ hat für das Hosting des ganzen Klingels den Rest gekriegt. Was zum Scheißdreck macht das PAZ? Weil ich habe mir dann nämlich erlaubt, das Ding nachzubauen in einer Nacht, indem ich einfach den Berufskompass und all die anderen Quellen, das da AMS-Berufsbot inkludiert, einfach in mein eigenes KI-Geschistig-Schastig geworfen habe. Und es kann eins zu eins dasselbe und es läuft auf einen Kartoffel und es kostet nichts. Nächster Spaß, das Land Kärnten im März 2024 kündigt an, Kärnten-GPT, die Kasnudel-Intelligenz. Tatsächlich mag man drüber lachen, aber was der Precursor zu all dem war, ist, die Kärntner wurden gehackt. Deren ganze Landes-IT-Infrastruktur wurde gehackt und damit haben sie ein bisschen eine Sensitivität entwickelt bezüglich, wo hosten wir unser Zeugs, wo tun wir die Daten hin und so. Haben sich zwei Bunker gebaut, Airgap, also keine Verbindungen zwischen denen, wo sie halt alles spiegeln und alles jetzt selber laufen lassen und keiner kommt mehr zu. Und sie haben sich gedacht, dem ChatGPT von den Amerikanern, den schicken wir mal gar nichts, vor allem nicht die sensitiven Daten unserer Bürgerinnen im schönen Land Kärnten, sondern wir kaufen uns sogenannte Grafikkarten, das sind die Dinge, auf denen die ganzen Nummern multipliziert werden, damit das Ding einen Text ausspucken kann, und stecken die in unsere Bunker. Und das klingt dämlich am Anfang, aber es ist tatsächlich was, was ich ihnen geraten habe, weil es stellt sich heraus, ich habe dann ein bisschen gelästert darüber, die haben nämlich einen Prototypen vorgestellt und ratet mal, wie der ausgeschaut hat. Der war ein Open-Source-Projekt, wo sie einfach das Logo vom Open-Source-Projekt rausgenommen haben und halt Kärnten-GPT eingetan haben. Dafür hat diese schöne Firma, deren Bubble Explorer, von einem Kärnten-Unternehmer, der auch schon vorher die letzten 20 Jahre sehr bekannt war für seine Untriebigkeit in Kärnten in der IT-Landschaft, der hat den Auftrag natürlich gekriegt. Er hat auf seine Webseite geschrieben, Silicon Valley mit Silicon Alps. Und nichts ist schöner politisch verpackbar als so ein schöner dämlicher Slogan. Ich darf vorstellen, das Office von Bubble Explorer in San Francisco. Es ist eine PO-Box, irgendwo am Arsch von San Francisco. Und damit wirbt es das Unternehmen, weil es ist ein Co-Founder dabei, der bei Google arbeitet, der einfach seinen Namen für wahrscheinlich 10% des Umsatzes hergegeben hat. Und jetzt ist es ein Silicon Valley, Silicon Alps Unternehmen. Die haben das dann umgesetzt und es war natürlich Käse. Ich habe mich ein bisschen aufgeregt im Internet. Und dann ist die kleine Zeitung gekommen und gesagt, der hat sich aufgeregt im Internet. Was ist da los, Herr Insko, Chef der Kärntner IT? Und dann haben sie mich eingeladen in den Landtag, wo ich dann auf der einen Seite die ÖVPler gehabt habe und auf der anderen Seite die SPÖ. Und beide wollten unterschiedliches von mir hören. Die ÖVPler wollten hören, dass das alles scheiße ist und die SPÖ wollten hören, dass das Beste seit geschnitten Brot ist. Ich habe ihnen leider weder das eine noch das andere bieten können. Das ist dann aber so gemündet, dass sie sich zwei Leute angestellt haben, die tatsächlich was verstehen von der Materie und bis vier Monate später ein System implementiert habe auf diesen GPUs in ihren Bunkern, das tatsächlich autark laufen kann und zumindest für die Landesbediensteten halbwegs gute Arbeit verrichten kann. Also eigentlich ein guter Win, was jetzt so die Daten der Kärntnerinnen und Kärntner betrifft, die nicht nach in den USA geschickt werden. Wegen dem AMS-Klingel und wegen einer selten dämlichen Werbekampagne der ÖVP, was irgendwas mit Leitkultur oder irgendeinen Scheißdreck gemacht haben, habe ich mir gedacht, wieso bauen wir denn einen Chatbot, der der pure Österreicher ist, und habe ihn Leitkulturomat genannt. Da kann man zum Beispiel fragen, wie findest du den Klimawandel? Und er antwortet ÖVP-konform, also den Klimawandel, das ist für mich ein richtiger Mythos, das wird so viel Aufwärms drum gemacht und in Wahrheit ist das alles nur Panikmache und so weiter und so fort. Ja. Warum habe ich dieses Projekt gemacht? Es hat ein bisschen einen Connect zurück zum AMS, weil beim AMS hat man für 193 Antworten, ja, also eine Antwort, nicht ein ganzes Gespräch, knapp 600.000 Euro investiert zum Schluss. Ich habe für 35.000 Gespräche, je so 10 bis 20 Back and Forths, also Antworten, 70 Euro investiert und hatte damit mehr Traffic als das AMS für ein ja, bisschen weniger Geld. Hin und wieder finde ich aber, dass man diese Dinger auch einsetzen kann für sinnvolle Geschichten. Ich habe mit dem Medium, das es leider nicht mehr gibt, Tag 1 und dem Dominik davon ein bisschen kollaboriert. Ich gebe Journalistinnen übrigens immer gerne Daten, wenn sie welche brauchen, also bitte mir einfach eine E-Mail schreiben oder so. Und was wir gemacht haben ist, es gibt ganz, ganz viele so Polit-Talkshows in Österreich, speziell von heute, TV, Schieß mich tot, Ö24 TV und all diese andere Klingel. Das Problem ist nur, man kriegt keine Daten, wer zu welcher Sendung eingeladen wurde und gesprochen hatte, weil diese Daten hinterlegen sie nirgends so strukturiert, dass es eine Maschine irgendwo abholen kann aus dem Internet. Man muss tatsächlich teilweise sogar das Audio von diesen Sendungen irgendwie maschinell verarbeiten, um herauszufinden, wer dabei war. Darum habe ich halt ein paar alte Machine-Learning-Tricks plus LLMs verwendet, um dem Dominik ganz, ganz viele Daten zu geben, um herauszufinden, wer ist denn eigentlich am häufigsten in diesen Talkshows unterwegs. Und neben den üblichen Verdächtigen stellt sich heraus, dass die Eva Klawischnik die am häufigst eingeladene Gästin bei Polit-Talkshows in Österreich ist. Haben wir auch was gelernt. Und das war auch der Artikel, wo sie mich Internetaktivist genannt haben, weil ich Computer verwende oder so, keine Ahnung. Ich mache dann auch hin und wieder Blasphemie, habe mir einen Blue-Sky-Bot gebaut, der, wenn irgendwer deppert fragt, ein Kreisky-Zitat hinwichst. Auch sehr sinnvoll. Dann Early 2025. Kennt irgendwen den Harvey da unten? Die Techniker haben sich gerade verraten. Das ist der Peter Steinberger, der hat was gebaut, das jetzt OpenClaw heißt, eine Internet-Success-Story. Basically, ich lasse die LLM meinen Computer kontrollieren, damit sie mir das Geld aus der Börse ziehen kann oder böse E-Mails schicken kann an Leute, die morg eigentlich, solche Sachen. Und diese drei Clowns hier sind der Peter, der Armin und ich. Und wir haben da am Anfang 2025 angeschaut, uns, ob die LLMs jetzt auch programmieren können. Und da stellt sich heraus, bis zu einem gewissen Grad können sie das auch. Ich habe dann ein bisschen herumgebaut, nochmal nutzlose Projekte. Und dann habe ich den kapitalen Fehler gemacht, meiner Linguistinnenfrau beizubringen, wie sie diese Tools selber verwenden kann, weil sie hat zwar technisches Verständnis, kann aber nicht programmieren. Sie arbeitet mit sehr, sehr vielen Daten und macht das alles händisch im Excel. 18.000 Zeilen im Excel, handtransformieren, Charts draus machen und so weiter. Und ich habe gesagt, du Schatzi, ich habe keine Zeit, dir zu helfen. Außerdem bin ich jetzt teuer. Aber ich habe da so einen kleinen Clown im Computer, der kann für dich programmieren. Wenn du den so ein bisschen verwendest, als wäre ich, nur halt ohne die Liebe und den anderen Klingel, kannst ihm sagen, bitte nimm das Excel, lieber Computer, schreib mir ein Programm, das aus dem Excel ein anderes Excel macht. Das habe ich ihr zwei Tage beigebracht und seither ist sie super produktiv. Und das Schöne daran ist, sie als Expertin weiß, was die Inputs sind, weiß, was die zu erwartenden Outputs sind und kann das kontrollieren. Sie muss sich aber nicht darum kümmern, wie das Programm funktioniert. Das ist ihr wurscht, solange der Output tatsächlich dem entspricht, was es sein soll. Hier gibt es sehr viel Potenzial zu heben und Synergien und so Blödsinn, was man jetzt so im Business sagt. Aber das ist tatsächlich was, was die wenigsten Leute wissen, dass man das auch für solche Sachen verwenden kann. Und dann habe ich mir die Medien angeschaut und gefragt, verwenden die Large Language Models, um Texte zu schreiben? Warum habe ich mir das gefragt? Weil eine gute Freundin im Internet und ich glaube, ich bin ein bisschen über der Zeit, ich weiß es nicht. 3 Minuten habe ich noch? Passt, mehr brauche ich nicht. Gut. Eine liebe Freundin hat das ins Internet geklatscht und das ist von Ö24, einem super hochqualitativen Dingsmedium. Und da steht halt drinnen am Ende eines ihrer Texte, möchtest du, dass ich diesen Text in einen journalistischen Artikel, zum Beispiel für Zeitung oder Online-Magazin, oder in einen Infotext für Social Media umwandle? Man muss nicht sehr technisch versiert zu sein, um zu verstehen, was da passiert ist. Die Redakteurin oder der Redakteur hat vergessen, den Klingel vom ChatGPT heute wegzuschneiden, bevor man das online postet. Dann habe ich mir gedacht, also, mit wie wenig Mathematik kann ich herausfinden, ob zum Beispiel Ö24 Large Language Models zum Textschreiben verwendet? Wer schon mal ChatGPT verwendet hat, der weiß, dass die Dinger sogenannte EM-Dashes, also so lange Stricheln, oder EN-Dashes, die man eher im Deutschen verwendet, so kürzere Stricheln als Gedankenstriche verwendet, und dass normale Leute, die richtig im Kopf sind, das eher nicht machen. Und wenn ich ganz viele davon irgendwo finde, dann ist das ein guter Indikator dafür, dass der Text vielleicht nicht von einem Menschen, sondern von einem LLM geschrieben wurde. Ich habe dann einfach historische Taten gescrapt, also ich will sie nicht Zeitungsartikel nennen, ganz viele Texte von OE24 über die letzten 4 Jahre, glaube ich, dasselbe für heute und für alle anderen. Und da stellt sich heraus, wenn man das historisch vergleicht, 21, 22, 23, 24, upsi, was ist denn da passiert? Die Anzahl der AN-Dashes ist auf einmal in die Höhe geschnallt. Und ich kann es mir auch da nochmal genauer anschauen, wenn ich mir anschaue, wie das historisch war, die Verteilung pro 100 Wörter, wie viele davon waren AN-Dashes. Und da sehen wir, ui, da gibt es jetzt Artikel, wo anscheinend so 10 bis 20 AN-Dashes drinnen auf einmal. Ja? Dann habe ich es mir für alle Kategorien dieser Zeitung angeschaut und man findet heraus, dass das vor allem in Shopping, Tierschutz, Lifestyle und so weiter passiert. In den Meinungskolumnen nicht, weil diese Gockel alle sehr eingebildet sind und sich natürlich nichts von der LLM schreiben lassen. Warum erzähle ich euch das Ganze? Weil wir den ganzen Scheißdreck mit unserem Steuergeld unterfüttern. Ja? Dies sind sogenannte digitale Transformationsfondsförderungen für all diese Zeitungsunternehmen und die sind alle irgendwas mit KI. Das gibt es keine Beschreibung dazu, die wir als Steuerzahlerinnen einsehen dürfen. Die Evaluierung, ob diese Projekte auch erfolgreich waren, dürfen wir auch nicht einsehen. Aber was wir sehen dürfen, ist, dass wir ihnen 300.000 Euro für irgendeine KI-Bilderkennung gezahlt haben. Das ist total super.
2: Dankeschön für den tollen Vortrag und deinen Dienst an der Demokratie. Wo finde ich die Frau Susanne? Das ist die Dame von der Com Austria, die eigentlich der Digital Services Representative mehr oder weniger ist und dafür zuständig, um die Einhaltung zu fordern.
4: Also mein Name ist Susanne Lackner, ich bin von der Com Austria, Kommunikationsbehörde Austria. Wir waren bis 2022 circa reine Medienbehörde. Und sind dann, weil wir unabhängig sind, als Behörde für die Implementierung und die Aufsicht über den Digital Services Act damals benannt worden. Ich möchte auch gleich eingangs sagen, ich werde in einer Viertelstunde, kann ich nicht erschöpfend erzählen, was wir alles machen. Angesichts der Herausforderungen und der Tatsache, dass der Digital Services Act von Marktplätzen bis über Social Media etc. gilt, einfach so weitläufig ist, dass man hier das nicht alles unterbringen kann und geht dann natürlich auch gerne auf Fragen ein. Vielleicht kurz zur Struktur. Eben, wir haben auch als Behörde sozusagen uns auch ein bisschen da neu erfinden müssen und dürfen und wollen und versuchen sehr stark auch im Stakeholder-Engagement, so wie man so neudeutsch sagt, uns auch zu bewegen. Und deswegen sind wir sehr froh, wenn wir so Gelegenheiten haben wie heute Abend. Ganz kurz gesagt zum Digital Services Act. Wir sind also sozusagen die nationale Koordinierungsstelle für den Digital Services Act. Und insofern, ich fange an mit Diensten, die maximal bis hierher gehen, zuständig. Ja? Das heißt für Online-Plattformen, bis zu Online-Plattformen und ISPs und Hosting-Dienste, die in Österreich niedergelassen sind, sind wir zuständig und auf die, wenn die Verpflichtungen aus dem DSA, die sehr grundlegend sind, ja, das heißt, ich brauche eine Kontaktstelle, ich habe im Falle eines Online-Dienstes und auch bei Hosting-Diensten ein Melde- und Abhilfeverfahren einzurichten, dafür sind wir zuständig, wobei die größte Online-Plattform ist in Österreich eigentlich Willhaben. Und wir haben dann noch ungefähr 40 Online-Plattformen, die in Österreich niedergelassen sind. Daneben sind wir auch für das Instrument der Trusted Flagger zuständig. Das heißt, wir zertifizieren jene Organisationen, die die Voraussetzungen erfüllen, um priorisiert Meldungen bei den Plattformen. Die müssen alle europaweit diese Meldungen, wenn sie eine Zertifizierung durch uns haben, akzeptieren. Dieser Punkt war für uns sehr wichtig, weil ich glaube, Sie auch letztes Mal darüber gesprochen haben, was ist der Sinn des DSA, ist, dass man einerseits die Nutzerinnen und Nutzer befähigt und auch dahingehend aufklärt, dass es die Möglichkeit gibt, illegale Inhalte, auch wichtiger Punkt, wir sprechen von illegalen Inhalten und nicht von Desinformation und Ähnliches, dazu komme ich später. Und die Trusted Flagger sind aber anerkannte Organisationen in der Regel, die auch sozusagen verankert sind. Beispielsweise im Bereich des Jugendschutzes ist es Rat auf Draht bei uns. Das sind Organisationen, die kennt man. Die haben auch die entsprechende Sachkenntnis, um zu beurteilen, eben, ist es ein illegaler und nicht illegaler Inhalt und auch das Vertrauensverhältnis, dass sich Leute auch tatsächlich an diese Organisationen wenden. Wir haben das sehr schnell aufgegriffen und die NGOs in Österreich dazu eingeladen und breit angeschrieben, weil wir gefunden haben, damit der DSA überhaupt ins Rollen kommen kann, ist das eine sehr wichtige Einrichtung. Und wir haben in Österreich jetzt mit 7, glaube ich, sind es inzwischen, haben wir die meisten Trusted Flagger. Das ist kein Geschwindigkeitswettbewerb, aber es ist wichtig, meinen wir, dass sozusagen die Kategorien illegaler Inhalte, die so existieren, und Jugendschutz ist eben ein sehr wichtiger Punkt, sozusagen abgedeckt werden. Das ist also eine ganz wichtige Aufgabe, die wir haben. Wir haben auch eine außergerichtliche Streitbeilegungsstelle in Österreich. Was ist das? Das sind Einrichtungen, die unabhängig sind, die auch eine Zertifizierung durch den digitalen Koordinator im jeweiligen Land haben müssen. Und wo man, wenn es Streitigkeiten gibt zwischen Nutzenden und der Plattform, sozusagen Lösungsvorschläge erarbeiten können müssen. Weil man kann auch bei uns eine Beschwerde einbringen und wir bekommen auch viele Beschwerden. Nur das Problem ist, dass wir nicht in der Sache entscheiden können und wir können auch der Plattform nicht auftragen, den und den Inhalt zu löschen, um das auch klar zu machen, sondern wir überwachen die Einhaltung von diesen sogenannten Sorgfaltspflichten. Das heißt, da habe ich so ein Meldesystem eingerichtet etc. Das sind so unsere Grundzuständigkeiten, was jetzt die österreichische Ebene betrifft. Was wir auch versuchen, ist ein bisschen hinauszugehen, ein Informationsangebot bereitzustellen. Mühsam ernährt sich das Eichhörnchen, aber wir versuchen da auch durch den Kontakt mit Organisationen, die auch in diesem Ökosystem eine Rolle spielen, eben regelmäßig auch Feedback zu bekommen und sozusagen darauf auch aufzubauen. Und insofern ist es ein bisschen etwas, was sich ein Stück weit von der klassischen Behördenarbeit weiter bewegt. Auf der anderen Seite lebt also auch in seiner sogenannten Governance-Struktur der DSA von einem System der sehr starken internationalen Zusammenarbeit. Das heißt, man arbeitet sehr stark gemeinsam mit der Europäischen Kommission und mit anderen Koordinatoren für digitale Dienste zusammen. Und das heißt insbesondere, und ich glaube, da wird es dann für viele spannend sozusagen, im Digital Services Board, wo sozusagen jedes Land vertreten ist, berät die Kommission auch bei diesen Verfahren. Man muss auch sagen, dass die Beschwerden, die eingebracht werden, ja bei uns in der Regel sehr große Plattformen betreffen. Die sitzen entweder in Irland oder es sind Fälle bei der Kommission anhängig. Dann fließen die in die entsprechende Verfahren ein. Das ist ein ganz wichtiger Punkt, weil wir appellieren auch immer in diesem Zusammenhang, dass wenn es Wahrnehmungen gibt in der Hinsicht, ja, ob das jetzt Leute sind, die professionell damit arbeiten, natürlich NGOs, auch Schulen, weil Jugendschutz, werde ich vielleicht dann noch ein Wort dazu verlieren, dass uns diese Informationen herangetragen werden, weil tatsächlich diese enge Verwobenheit unter den Regulierungsbehörden untereinander, diese Verwobenheit, hat den Vorteil, dass tatsächlich diese Beschwerden direkt einfließen können in diese Verfahren. Und das ist das Spannende am DSA, dass diese sehr großen Plattformen, sehr große Plattformen oder sehr große Suchmaschinen sind jene, die mehr als 45 Millionen aktive Nutzende in der EU haben. Warum 45 Millionen? Das sind ungefähr 10% der Bevölkerung. Und diese haben auch diese systemischen Risiken, die mit der Nutzung der Plattformen verbunden sind, haben die zu managen sozusagen. Ja, daher auch, wenn sie eine neue Funktionalität einführen, muss erst geprüft werden, welche Auswirkungen hat das. Hier kennt der DSA 4 Kategorien. Das sind einerseits eben Generierung sehr stark von illegalen Inhalten. Das zweite ist die Auswirkung auf die Grundrechte, Meinungsfreiheit, unternehmerische Freiheit auch, Kinderrechte. Dann ein sehr wichtiges ist auch die Auswirkung auf die öffentliche Meinungsbildung, den öffentlichen Diskurs, Stichwort Wahlen. Und die vierte Kategorie ist Jugendschutz und Auswirkungen auf die physische und psychische Gesundheit. Und da wird es interessant, im Sinne von gesellschaftspolitisch interessant, ja, dass bekanntlich solche Zustände sind auf den Plattformen, wie wir sie heute kennen, und eben Rufe laut werden, wie es im Zusammenhang mit dem Jugendschutz eben auch jetzt der Fall ist, dass mittlerweile wahrscheinlich eine Mehrheit der Mitgliedstaaten befürworten würde, dass man ein Mindestalter einzieht. Warum ist das auch so? Ich bin Vollzugsbehörde sozusagen, also ich mache die Gesetze nicht. Ja. Das ist eine politische Entscheidung, die zu treffen ist. Aber es hat natürlich damit zu tun, dass es auch einerseits eine sehr lange Periode gegeben hat, bis dieser DSA wirkt. Ja. Ich habe hoffentlich das jetzt ein bisschen darlegen können, dass das einfach ist eine lange Kette, wo viele erst lernen müssen, damit umzugehen, man auch verpflichten muss, dass sie sich dran halten. Das ist das eine, ja, also ein sehr großes Gesetzgebungswerk. Und auf der anderen Seite, man kann es offen aussprechen, die Tatsache, dass mit der Europäischen Kommission natürlich ein gewissermaßen, also diese Entscheidungen, die die Kommission zu treffen hat, als alleinig zuständiger Regulator im Falle systemischer Verstöße dieser sehr großen Plattformen, dass politische Entscheidungen sind, insofern als diese Entscheidungen abzusegnen sind oder zu treffen sind vom Kommissionskollegium. Das hat zu diesen Verwerfungen beispielsweise im letzten Jahr geführt, dass wegen diesen Nichtbereitschaft oder der Big Tech sich da zu unterwerfen, das verknüpft wird mit einem Freihandelsabkommen und diese Verknüpfungen. Das hat geführt zu zumindest einem Rückstau. Ja? Und deswegen gibt es einen sehr starken Fokus derzeit auf den Jugendschutz, betrifft derzeit die Porno-Plattformen, die auch wieder eine eigene Kategorie ist. Weil eins wäre mir schon wichtig zu sagen, ist, es ist so, dass ja auch die großen Porno-Plattformen über keine Altersverifizierung verfügen. Und abgesehen davon, dass ich dort nicht nur, also was man so landläufig unter Pornografie, sondern auch sehr viele schwere Verbrechen von Vergewaltigungen und so weiter dort finden, eben auch keine Alterssicherung vorgesehen ist. Und das darf man nicht vergessen bei dieser Debatte. Das heißt, wir haben die Porno-Plattformen einerseits, die jetzt sozusagen angegangen werden, und dann im Fall von der Meta-Dienste und TikTok. Ja. Und dann lasse ich es mal da.
2: Dankeschön.
5: Danke, Susanne, für den super wichtigen Vortrag. Ich habe zwei Fragen. Das eine ist, du hast es ja schon angesprochen, wir haben jetzt, glaube ich, den DSA in Kraft für VLOPs seit August 2023. Die großen Firmen haben natürlich schon vorher gewusst, was in dem Gesetz drinnen steht. Und ich glaube, man kann schon konstatieren, es ist nicht gerade besser geworden, was diese Unternehmer betrifft. Wir haben auf Seiten der Kommission sehr viele Preliminary Findings, aber sehr wenige Entscheidungen und Strafen. Ich glaube, nur eine. Und du hast es angesprochen, natürlich hat da der Handelskrieg mit den USA einen Einfluss, aber das kann es doch nicht sein, dass wir irgendwie rechtsstaatlich uns aushebeln lassen mit Drohungen aus dem Weißen Haus. Also was kann man da aus Österreich heraus, vielleicht auch aus österreichischer Behörde tun, dass es mehr Strafen gegen diese Unternehmen gibt. Und die zweite Frage, anschließend an das Thema, was wir das letzte Mal hatten. Die Kommission hat ja die Rechtsauffassung, dass der DSA ausreicht, um ihnen zu erlauben, die Mittel vorzuschreiben, mit denen zum Beispiel die Pornoplattformen Altersverifikation machen müssen. Ist das auch die Rechtsauffassung der Com Austria, dass der DSA das hergibt?
4: Zur ersten Frage, ob das, was kann man machen, ist, ich kann nur eins sagen.

0: halte sozusagen dort so, dass auch eine Reaktion erfolgen muss, dass wir das verstärkt machen, also weniger über einfache Behördenkooperation, sondern tatsächlich auch unter der Darlegung, dass das für diesen Mitgliedstaat von besonderer Relevanz ist. Ein Thema, was uns zum Beispiel sehr stark beschäftigt hat, und das war das, was ich gemeint habe, der DSA ist einfach so breit, ja. Und ist das Thema Scams irgendwann einmal durch diese Scams, die in Österreich auch kursiert sind, das Bekannte. So hat es angefangen mit dem Armin Wolf von Nehammer und dann das Ö24-Artikel etc. Ja, und das sehen wir als sehr starken Schwerpunkt, weil einfach durch die Verbesserung der generativen KI einfach die Leute geprellt werden. Und das ist etwas, wo Added Value sein könnte, indem man die Großen dazu bringt, ihre Werbebibliotheken besser zu warten, sage ich jetzt einmal so. Das ist Frage 1. Frage 2. Ich habe auch da wieder meine Meinung, aber ich habe keine Autorität über die sagen, rechtliche Zulässigkeit, also sagen, Sperrwirkung des Europarechts versus nationale Maßnahmen. Ja. Das ist etwas, was sich die Mitgliedstaaten, sage ich einmal, werden ausmachen müssen. Es gibt das Konzept, dass man sagt, das wird halt dann nicht im Bereich des Digitalen gemacht, sondern ein Modell ist, dass ich sozusagen sage, zivilrechtlich darf sich ein Jugendlicher unter 14 nicht bewegen, genauso wie nicht Alkohol zu sich nehmen, ja, also dass das quasi zivilrechtlich geregelt wird und damit ein illegaler Inhalt wird, ja. Die Kommission wäre dann, das ist eine ziemliche Krücke, zuständig für die Aufsicht, weil wenn die Plattform keine Maßnahmen ergreift, sozusagen wirklich in einem erheblichen Ausmaß illegale Inhalte stattfinden, nämlich dadurch, dass Jugendliche eben diese Inhalte konsumieren. Was hast du noch? Ja, genau, mit den Plattformen. Die Kommission kann schon im Rahmen der Mitigation Measures, also Plattformen müssen die Risiken, die sie haben, mitigieren. Und es wird schon auch aufgezählt, als Mittel zur Riskenminimierung ist das Vorsehen eines Alterssicherungssystems. Das heißt, die Kommission könnte wahrscheinlich schon sagen, oder sagt es auch, ja, dass das geeignete Mittel wäre, ja. Dass sich die Kommission frühzeitig daran gemacht hat, zu versuchen, eine App zu entwickeln, ja, oder eben nicht eine App, sondern die sogenannte Age Verification Solution, ja, die umgesetzt werden kann, dann in eine nationale Anwendung und eine möglichst datensparsame Lösung darstellen soll, ja. Gerade dafür, damit es etwas gibt in Europa, ist an und für sich keine dumme Strategie gewesen. Ja, das ist dazu meine Meinung. Nur Tatsache ist, wir sind alle neugierig, wie die Durchsetzung hier erfolgen wird. Ja.
1: Also vielleicht, ich habe in den letzten 3 Jahren mit ungefähr 5.000 Kindern und Jugendlichen in Österreich Workshops gemacht und niemand hat jemals von Trusted Flagger gehört. Auch die Lehrer für digitale Grundbildung haben das noch nie gehört. Und ich glaube auch nicht, dass Pornhub das Problem ist, weil da gehen Jugendliche hin, die Pornos sehen wollen. Das Problem ist, dass die Jugendlichen halt auf Insta oder TikTok, die das nicht sehen wollen, dauernd das eingespielt wird. Und dass nicht nur sie das nicht wissen, sondern die Lehrer wissen es nicht, die Eltern wissen es nicht. Also diese Kinder sind in Welten, von denen niemand von uns eine Arbeit hat. Und dieser Transmissionsriemen, wie diese Informationen zu ihnen kommen, damit sie Grundlage für Regulierung sein können, der fehlt total. Es gibt dann inzwischen, ich habe in einer Schule erlebt, in Korneuburg, wo es sozusagen inzwischen eine Stelle gibt, wo einmal in der Woche Kinder hingehen können und sagen, ich habe in Social Media was gesehen, sonst gibt es es nirgends. Und meine Frage ist, gibt es keine Möglichkeit, erstens, dass Sie mit dem Bildungsministerium zusammenarbeiten, weil die Schulen wären ja sozusagen eigentlich diejenigen, die da Daten zur Verfügung hätten. Gibt es keine also Ausbildung für diese digitalen GrundbildungslehrerInnen, die keine Ahnung haben, was da los ist? Und ist es nicht möglich, dass die Plattformen verpflichtet werden, in den Plattformen sozusagen die Trusted Flagger anzuzeigen? Dass, wenn ich etwas sehe, in der Plattform steht hier Trusted Flagger, immer die Plattform muss sagen: TikTok, wenn dir das nicht taugt, wenn du das unangemessen bist, melde das an den Trusted Flagger, nicht an die interne Regulierung der Plattform.
0: Ja, also.

0: Zur ersten Frage gleich. Ja, daran wird derzeit gerade gearbeitet, an einem Lernkoffer für die digitale Grundbildung. Und da ist auch eine Kollegin, die sich dem Jugendschutz widmet, ist auch da dabei. Und es geht darum, vor allem, deswegen sind wir auch so wie heute Abend unterwegs, dass wir Kontakte etablieren und auch zum Beispiel im Bereich des Jugendschutzes natürlich auch mit dem österreichischen Safer Internet Zentrum zusammenarbeiten, was wir auch tun, aber auch zum Beispiel jetzt beim Handy-Experiment und versuchen dann auch im Schneeballsystem hier weiterzukommen. Zur Frage, ja, die Plattformen müssten solche Angaben machen, aber das ist, wie Sie sagen, ja, das betrifft ja die sehr großen Plattformen und das ist die Kommission, die das umsetzen muss. Und da sind wir wieder bei Punkt Null. Wir haben jetzt eine Entscheidung zu Meta, die betrifft aber auch nur einen Teil. Ja. Das heißt, und das ist in diesen sehr gut formulierten Leitlinien zum Jugendschutz formuliert, dass eben die Kinder tatsächlich eine Hotline, also dass ein lokaler Kontaktpunkt, ein ganz wichtiger Punkt. Ja. Nur, ja. Es dauert.
1: Bleiben wir trotzdem hoffnungsvoll. Danke fürs Kommen. Dann wären wir auch bei unserem letzten Gast. Also ich bin selbst in der IT und arbeite auch sehr viel mit LLMs und Generative AI. Und wenn man das so tut, dann werden die Empfehlungen ziemlich bald davon übernommen, dass man halt alle möglichen wilden Geschichten hört von: Wir werden alle ersetzt, es werden keine Juniors mehr angestellt oder nein, das ist alles eine Lüge, das ist ja nur ein Marketing-Gag der Firmen oder das sind ja nur die großen IT-Firmen, die Leute raushauen und sagen, sie ersetzen die durch KI, aber eigentlich tun sie nur ihre normalen Stellenabbauten vermarkten. Und um eben rauszufinden, was stimmt, habe ich mir gedacht, da hole ich mir jemanden her, der die echten Zahlen kennt, auch wenn die vielleicht weniger dramatisch und coole, spooky Geschichten sind. Und da habe ich den Herrn Stefan Jestl gefunden, der sich das für die Stadt Wien und das Vienna Institute of International Economic Studies angeschaut hat, wie das ist mit dem konkret jetzt im Wiener Arbeitsmarkt und was habt ihr denn gefunden?
2: Vielen herzlichen Dank nochmal für die Einladung. Freut mich wirklich sehr, dass ich heute hier sein darf. Mein Name ist Stefan Jestl. Ich bin Referent bei der MA23 der Stadt Wien. Das ist sozusagen die statistische Abteilung der Stadt Wien. Was sind die Themengebiete, mit denen ich mich tagtäglich auseinandersetze? Das sind zum einen arbeitsmarktspezifische Fragestellungen, insbesondere in Bezug auf die Stadt Wien natürlich, wirtschaftliche Entwicklung, aber auch beispielsweise ökonomische Ungleichgewichte, Ungleichheiten und insbesondere Migration auch in puncto Arbeitsmarkt und auch insbesondere ein Hauptfokus, inwiefern sich geflüchtete Personen am Arbeitsmarkt quasi zeigen bzw. hier Fuß fassen. Die Stadt Wien hat natürlich ein sehr, sehr großes Interesse daran, zu wissen, ein bisschen einen Einblick zu bekommen, grob einzuschätzen, wie sich der Arbeitsmarkt womöglich in der nächsten Zeit entwickeln wird. Und das hat mich persönlich dazu geführt, war auch der Grund, warum wir uns verstärkt in der letzten Zeit mit dem Thema künstliche Intelligenz und Arbeitsmarkt auseinandergesetzt haben. Ich muss sagen, es ist nicht leicht. Vorher wurde es schon erwähnt, ich kenne ein paar Zahlen, aber es ist nicht leicht, hier wirklich durch diesen Dschungel eine klare Linie zu sehen. Man wird eigentlich gefühlt tagtäglich zugespammt mit neuen Papers, neuen Meldungen. Und es ist leider nicht so, dass die in eine klare Richtung zeigen, sondern sehr, sehr unterschiedlich sind. Auf der einen Seite beispielsweise haben wir Meldungen, Prognosen, die sagen, White-Collar-Bloodbath, in 5 Jahren werden 50% der Einsteigerjobs weggefallen sein, in den nächsten 5 Jahren wird die Arbeitslosigkeit 10 bis 20% steigen. Auf der anderen Seite haben wir dann wieder Argumente mit die Produktivitätseffekte von KI generell auf die Wirtschaft oder in der Wirtschaft werden bei weitem nicht so gravierend und ausgeprägt sein, wie man es vielleicht auf der anderen Seite hört. Also das ist nicht ganz einfach. Ich habe versucht, ein bisschen einen Weg durch diesen Dschungel zu finden und ein bisschen darzustellen. Wie gesagt, teilweise, wenn Sie mich jetzt fragen würden, glaube ich, dass unsere Zukunft dazu verdammt ist, dass wir alle arbeitslos sind. Ich würde so sagen, es kommt immer darauf an, was für einen Artikel oder was für ein Paper ich gerade gelesen habe. Also das kann sich wirklich von Tag zu Tag sehr schnell ändern. Wenn wir uns die Frage stellen, wie wirkt künstliche Intelligenz auf den Arbeitsmarkt, müssen wir daran denken, dass wir eigentlich dahinter eine allgemeinere Frage stellen, nämlich wie transformiert technologischer Fortschritt den Arbeitsmarkt? Und diese Frage haben wir uns eigentlich seit der industriellen Revolution sehr, sehr oft gestellt. Ich habe beim Recherchieren für den Tag heute, habe ich noch nie gehört was davon, den Knocker Jagger, glaube ich, heißt das. Ich weiß nicht, ob Sie schon davon gehört haben. Industrielle Revolution, persönlicher Aufweckdienst. Leute sind wirklich von Tür zu Tür gegangen, haben geklopft, dass die Leute aufwachen, dass sie in die Fabrik gehen. Wie ist dieser Job quasi wegrationalisiert worden? Der mechanische Wecker hat sich schön langsam durchgesetzt. Habe noch nie was davon gehört. Ein Beispiel, wie man wirklich wegrationalisiert wird. Ein ganzer Job, ein ganzer Beruf. Das soll jetzt nicht heißen, wir können uns alle zurücklehnen. Die Frage haben wir schon immer gestellt, da wird nichts passieren. Aber das signalisiert, die Frage haben wir schon öfters gestellt, da gibt es vielleicht schon Erfahrungen, ein bisschen ein Wissen, auf dem man aufbauen kann, welche Wirkungsmechanismen dahinter im Background wirken und eine Rolle spielen. Deshalb, wenn wir uns die Frage stellen, wie kann KI den Arbeitsmarkt beeinflussen, ist es wichtig, ganz kurz einmal die ganzen theoretischen Wirkungsmechanismen am Schirm zu haben. Über was, ganz grob, allgemein, welche Wirkungsmechanismen können da wirken? Also was sagt uns die Theorie? Ausgangspunkt hier ist ein sogenannter Task-Based Approach. Das heißt, man schaut sich die Jobs an, schaut sich an, welche Tätigkeiten sind mit diesem Job verbunden und dann schaut man sich an, inwiefern kann die Technologie hier einwirken, hier Tätigkeiten übernehmen oder auch quasi ein bisschen ausbauen, produktivitätsfördernd sein. Die KI, AI, hat ähnliche Effekte auf die Arbeitsnachfrage wie Automatisierung, ist ja ein Teil, also KI kann ja eingesetzt werden, um zu automatisieren. Automatisierung war schon viel länger ein Thema, haben wir vorher gesehen bei den Cover Stories, war beispielsweise bei der Computerisierung schon Thema und natürlich beispielsweise bei den Industrierobotern auch schon ein Thema, Automatisierung. Da kann es zum einen geben Substitutionseffekte, ich glaube, das ist selbsterklärend. Hier kann die Technologie eingesetzt werden und die übernimmt quasi die gesamte Tätigkeit. Und hier, wenn man so die öffentliche mediale Landschaft sich anschaut, hier liegt eigentlich der Hauptfokus von der ganzen Diskussion oder von vielen Diskussionen. Aber, wie wir sehen können, da gibt es noch eine Reihe von anderen Wirkungsmechanismen, die müssten wir eigentlich auch mit bedenken, wenn wir den gesamten Effekt uns anschauen wollen. Da gibt es zum einen Produktivitätseffekte. Durch den Einsatz von Technologie sinken die Produktionskosten. Was ist der Anreiz für ein Unternehmen, Technologie einzusetzen, die schrittweise Arbeitskräfte ersetzt? Es ist billiger, effizienter. Das ist der Hauptantrieb, die Hauptmotivation. Wenn dann die Produktion effizienter ist, kann mehr produziert werden. Wenn mehr produziert wird, steigt generell in Bereichen, wo nicht automatisiert wird, die Arbeitsnachfrage. Das können beispielsweise Arbeitsmarktsegmente sein, die eigentlich direkt mit der Automatisierung, mit der Technologie nichts zu tun haben. Aber weil generell mehr produziert wird, steigt auch die Beschäftigung in anderen Bereichen. Das habe ich beispielsweise bei einer Studie, die ist 2024 veröffentlicht worden, da ist es um Automatisierung über Industrierobotern gegangen. Da hat man das wirklich sehr schön gesehen. Der Substitutionseffekt im Manufacturing-Bereich, der ist sehr gedämpft worden, deutlich gedämpft worden von sogenannten Produktivitätseffekten. Also das darf man nicht vernachlässigen, das ist jetzt keine reine Theorie, die zeigt sich wirklich empirisch. Dann neue Tätigkeiten, neue Jobs. Mit dem Einsatz von neuen Technologien, AI, werden auch neue Jobs entstehen. Das mag vielleicht vielerorts sehr schwer vorstellbar sein, aber beispielsweise denken wir an Rechtsanwälte, die spezialisiert sind auf KI-Fragen, Dateneigentumsrechte, Datenschutzfragen. Dann beispielsweise Datenbanken, ist heute schon gesprochen worden, wäre vielleicht ein Job, muss man natürlich aufpassen, aber Datenbanken generieren und die zur Verfügung stellen. Das wären beispielsweise Möglichkeiten, die sich hier geben könnten. Viele haben wir wahrscheinlich gar noch nicht am Schirm, die kommen könnten. In den USA hat es eine Studie gegeben von Darren Acemoglu, falls den jemand kennt. Der hat den Nobel-Gedächtnispreis erhalten, letztes Jahr. Der hat zusammen mit dem Kollegen Restrepo eine Analyse gemacht und die haben gezeigt, zwischen 1980 und 2007 waren 50% des gesamten Beschäftigungswachstums in der USA sind generiert worden in Beschäftigungsfelder, in Berufe, die es vorher noch nicht gegeben hat. Also da ist der ganze Jobtitle neu entstanden mit technologischen Errungenschaften. Also auch hier wirklich ein Wirkungsmechanismus, der dem Substitutionseffekt auch ein bisschen entgegensteht. Dann effektspezifisch für AI, der Augmentationseffekt. Ich habe schon vorher kurz erwähnt, KI könnte eingesetzt werden anstelle der Arbeitskraft, aber es könnte auch dazu führen, dass es quasi produktivitätsfördernd eingesetzt wird. Durch die KI werden bestimmte Arbeitsprozesse effizienter durchgeführt und das führt dazu, dass die Arbeitskraft sich stärker und länger auf Kernarbeitszeiten konzentrieren kann. Beispielsweise nehmen wir einen Programmierer, der verwendet KI, ist dadurch produktiver. Es führt zu Produktivitätseffekten. Das könnte dazu führen, okay, es kann eigentlich mehr produziert werden als zuvor, führt eigentlich zu einem Substitutionseffekt, weil dadurch nicht mehr Leute eingestellt werden müssen, um einen höheren Output, weil er effizienter gecodet werden kann, kann mehr angeboten werden und kann ohne zusätzliche Arbeitskraft mehr geleistet werden. Jetzt kann es aber so sein, dass durch die Produktivitätseffekte, weil jetzt mehr produziert wird, der Preis sinkt und dadurch die Nachfrage noch mehr steigt. Und dann muss mehr eingestellt werden. Das heißt, obwohl ein Substitutionseffekt da war, weil die Programmierer effizienter waren, wird schlussendlich im Aggregat mehr Programmierer eingestellt. Das wird auch manches Mal bezeichnet als Jevons-Paradoxon, falls Sie das schon einmal gehört haben. Diese Wirkungsbereiche hier und hier, das ist eigentlich in dem letzten halben Jahr sehr, sehr verstärkte Diskussion. Also man geht weg vom reinen Substitutionseffekt und diese Effekte werden verstärkt quasi diskutiert. Welche Tätigkeiten sind betroffen? Automatisierung waren es vor allem manuell kognitive Routinetätigkeiten. Bei AI sagt man, dass auch hier Tätigkeiten, also Tasks, betroffen sein könnten, die mit einer gewissen kognitiven Komplexität und hohem Expertenwissen verbunden sind. Das heißt, hier geht man ein bisschen weg von der Middle Class und geht ein bisschen mehr rauf zu den höher Qualifizierten. Deshalb sagt man auch manches Mal, AI hat das Potenzial, dass die Einkommensungleichheit wieder sinkt. So, wie sind jetzt wirklich Analysen, wie wirkt AI auf den Arbeitsmarkt? Da gibt es Forward-Looking, Ex-ante-Analysen und Backward-Looking, Ex-Post-Analysen. Also das heißt, was zeigt sich wirklich schon auf Basis von empirischen Arbeitsmarktdaten beispielsweise? Forward-Looking sind eher Prognosen, was könnte passieren. Bei diesem Punkt, was könnte passieren? Auch wieder Ausgangspunkt Task-Based Framework, welche Tätigkeiten eines Jobs können von KI durchgeführt werden. Das schaut man sich dann an, fügt das dann zusammen in Summe, wie viele Tätigkeiten von einem Job können durchgeführt werden und dann hat man einen sogenannten AI-Exposure auf Berufsebene und das gibt uns dann die potenziellen Effekte. Hat sicher jeder schon einmal in den Medien gelesen davon. Sehr viele Limitationen sind damit verbunden. Wie geht man vor, um hier einzuschätzen, inwiefern diese Tätigkeiten von KI übernommen werden können? Es kann zum einen Expertenwissen sein, da fragt man Experten, was glauben Sie, das ist diese Tätigkeit, kann das KI machen? Dann Patente, man schaut sich an, wo wurden schon Innovationen so ausgereift, dass ein Patent angemeldet wurde, dann macht man mit einer Textanalyse, schaut man sich an bei diesen Patenten, was kann KI? Und das führt dann zur Einschätzung, inwiefern KI diese Tätigkeiten ausüben kann. Oder generativer AI, man fragt die KI selbst. Was glauben Sie, können Sie den Arbeitsprozess, den Gewissen, die Task selber durchführen mit einer bestimmten Qualität? Also das sind die drei Möglichkeiten. Das ist eigentlich, wo man jetzt gerade steht. Das ist eigentlich die Benchmark gerade. Und hier diese Studie von Alan Doe, die ist eigentlich gerade die Benchmark, die wird eigentlich als Referenzwert überall verwendet. Das ist eine Dame, glaube ich, von Anthropic, die das gemacht hat. Haben wir sicher schon gehört oft, diese und jene Jobs oder 50% könnten von KI betroffen sein. Betroffen sein, muss man immer aufpassen, welche genauen Measures hier verwendet werden. Nämlich gewisse Limitationen sind damit verbunden, mit solchen ex-ante Einschätzungen. Zumeist auf den bestehenden Stand der Technologie beschränkt. Das heißt, wenn man sich anschaut, welcher Indikator ist 22, 23 entstanden, zumeist basiert das immer auf der technologischen Stand von diesem Jahr. Aber es kann sich natürlich in einem halben Jahr, Vierteljahr sehr, sehr viel tun. Nicht alle theoretischen Wirkungskanäle sind berücksichtigt. Ich glaube, das habe ich versucht, im Detail aufzuzeigen, dass es hier sehr verschiedene Wirkungskanäle gibt. Welche Wirkungskanäle werden hier bei diesen Ex-ante-Analysen, bei diesen Exposure-Measures berücksichtigt? Der Substitutionseffekt und der Augmentationseffekt. New Tasks und der Produktivitätseffekt werden hier ausgeblendet. Also immer, wenn man liest, wenn Sie lesen, Exposure Measure, immer bitte im Hinterkopf behalten, da sind gewisse Wirkungskanäle überhaupt nicht berücksichtigt. Dann erfasst, was technisch möglich ist, mögliche Barrieren, und das ist ganz, ganz wichtig, mögliche Barrieren werden nicht berücksichtigt. Beispielsweise, was ist sozial möglich, wird nicht berücksichtigt. Was ist gesetzlich möglich, wird nicht berücksichtigt. Was ist organisatorisch möglich, wird auch nicht berücksichtigt. Also alles, was mit beispielsweise Investitionskosten zu tun hat, mit Preisen für KI zu tun hat, wird hier quasi komplett ausgeklammert. Dann Wahrscheinlichkeit von AI-Adoption wird nicht erfasst und die Dimensionalität zu wenig berücksichtigt. Das heißt, man schaut sich eigentlich nicht an, wenn es heißt, 50% könnten von den Arbeitsprozessen übernommen werden, schaut man sich nicht an, okay, das waren jetzt eigentlich in Summe nur zwei Prozesse, einer wird substituiert oder waren es quasi 50 in Summe und 25 bleiben über, die nicht substituiert werden. Die werden eigentlich gleich bewertet, sollten aber unterschiedlich bewertet werden. Wenn es weniger Tätigkeiten an sich gibt und hier ein Teil nur substituiert wird, ist eigentlich wahrscheinlicher, dass in einem nächsten Schritt der ganze Job substituiert wird. Wir haben uns das dann angeschaut für die Stadt Wien. Wir haben so eine Exposure Measure Ex-ante Analyse durchgeführt für Wien. Da haben wir das machen dürfen, da hat uns der IMF Daten zur Verfügung gestellt. Da haben wir hier für Wien und hier die restlichen Bundesländer in Österreich. Wie gesagt, zwei Wirkungskanäle werden berücksichtigt bei den Exposure Measures. Zum einen Substitutionseffekt und zum anderen Augmentationseffekt. Hier haben wir hohe Produktivitätspotenziale. Diese 6,6% sind positiv, Augmentationseffekte. Man wird effizienter. Und hier diese 6,8% sind, wo es hohe Substitutionspotenziale gibt in Wien. Das heißt, rund 7% könnten substituiert werden, rund 7% könnten eigentlich gut profitieren. Das hört sich jetzt sehr klein an, nur hier diese 20% sind schwächere Substitutionseffekte, also hier könnte es trotzdem wirklich zu Veränderungen noch kommen. Sie fragen sich jetzt natürlich, kann das stimmen? Wenn ich mir die Zahlen für die USA anschaue, ungefähr sind wir auch bei diesen 6%. Beispielsweise Goldman Sachs hat vor 2 Monaten, glaube ich, eine Analyse herausgebracht, da sind wir auch bei den 6%, die eingeschätzt wird, dass KI die Jobs substituieren kann. Also so weit weg sind wir von dieser Einschätzung hier nicht. Dann zum Schluss die Ex-Post-Analysen. Und hier wird sehr spannend, was eingangs bereits schon erwähnt wurde, inwiefern zeigt sich KI schon am Arbeitsmarkt, inwiefern fallen Einsteigerjobs schon weg. Bisherige empirische ökonomische Effekte. Wenn man sich den gesamten Arbeitsmarkt anschaut, ganz breitflächig, großflächig, sind die Ergebnisse eigentlich noch sehr limitiert. Das deckt sich eigentlich mit Befragungsauswertungen, mit Unternehmensdaten. Anthropics hat sogar selbst vor 3 Wochen eine Analyse für die USA veröffentlicht, wo sie gezeigt haben, dass KI überhaupt mehr oder weniger noch keine Verwerfungen am Arbeitsmarkt zeigt. Also das deckt sich sehr gut. Wenn man es für Österreich sich anschaut, findet man eigentlich genau das Gleiche. In den meisten Fällen, wenn man sich anschaut, die Softwareentwickler, die Coder, ist die Zahl der Coder und der Softwareentwickler gestiegen. In den USA sind mehr Jobs für dieses Segment ausgeschrieben worden und die Stellen in Österreich sind auch gestiegen in Summe. Aber wenn man ein bisschen hineingräbt, ein bisschen sich das genauer anschaut, findet man was. Evidenz für Effekte in spezifischen Arbeitsmarktsegmenten, digitale Plattformen für projektbasierte Dienste, Texter, Grafiker, Programmierer. Ich habe es vorher kurz erwähnt, Dimensionalität ist ein Faktor. Und hier für solche projektbasierte Dienste, was ist die Tätigkeit? Tätigkeit ist eigentlich eins, ein spezielles Projekt. Und das verwundert nicht, dass man hier schon quasi Ergebnisse sieht, weil je geringer die Task-Anzahl, desto höher ist die Wahrscheinlichkeit, dass man substituiert wird. Dann gibt es schon Hinweise für Effekte bei Einsteigerjobs bei Softwareentwicklern. Sieht man ein bisschen auch schon, also der Herr Brynjolfsson 2025, der hat das für die USA gezeigt mit super Daten, ist nicht kausal, ist eine Korrelation, aber dennoch, es zeigt sich eigentlich ziemlich klar, dass es hier schon Effekte gibt. Mittlerweile gibt es auch andere Analysen, die das bestätigt haben. In Österreich zeigt sich das ganz ein wenig. Bei den Stellenausschreibungen sieht man es eigentlich noch nicht wirklich gut. Aber wenn man so ein bisschen hört, was die Unternehmen sagen, dann deutet vieles darauf hin, dass man in nächster Zeit versuchen wird, bei den Softwareentwicklern, bei den Juniors zu schauen, dass man das ein bisschen, quasi die Stellen zu reduzieren versucht, weil eben KI deutlich kosteneffizienter ist. Also da könnte sich etwas tun.
1: Vielen Dank. Danke nochmal alle fürs Kommen und bleibt noch ein bisschen da, trinkt was, vernetzt euch, macht was gemeinsam. Ciao.
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2: Am Abend sitze ich bei einem Glas Rotwein am Tisch vor dem Haus. Über mir gewelltes Plexiglas mit einer löchrigen Schilfmatte darunter. Es ist so angenehm ruhig hier. Zu hören sind nur die Laute der Vögel.
3: Heute hier zu Gast Ursula Wiegele mit ihrem jüngsten Roman. Der Titel »Nur die Laute der Vögel« deutet schon darauf hin, dass es sich um einen stillen Roman handelt, in dem es vor allem um innere Vorgänge geht, den Prozess einer Heilung in mehrfachem Sinn. Der Germanist Arno Russecker schreibt in seiner Rezension, Zitat, »geprägt von feinsinnigen Beschreibungen der Gegend, der Vögel, der Katzen, Käfer und anderer Tiere, von Erinnerungen und Reflexionen entsteht ein überaus differenziertes Gebilde aus Sprache, in dem die Details der erzählten Geschichte erst nach und nach preisgegeben werden. Die Autorin erzeugt dabei einen starken poetischen Sog, in dessen Kern ein tiefes Einfühlungsvermögen in musikalische Strukturen und Wirkungsmechanismen steckt. Zitat Ende. Protagonist und Ich-Erzähler von Ursula Wiegeles Roman ist Luca, 37 Jahre alt und Musiker. Er hat sehr früh seine Mutter verloren. Die Beziehung zu seinem Vater ist nicht die beste. Der Vater ist Cellist und wollte unbedingt, dass Luca sich ebenfalls auf dieses Instrument spezialisiert. Doch der Sohn hat sich für die Gambe entschieden. Nach langer, oft anstrengender Konzerttätigkeit zwingen Luca Schmerzen in einer Hand, deren Ursache die Ärzte nicht finden, zu einer beruflichen Auszeit. Er beschließt, sich für mehrere Monate auf eine winzige Insel in der Lagune von Grado zurückzuziehen. Vermittelt hat ihm den Aufenthalt die 83-jährige Maria. Luca nennt sie Nonna, obwohl sie nicht seine leibliche Großmutter ist. Bei ihr ist Luca mehr oder weniger aufgewachsen und sie ist noch immer seine wichtigste weibliche Bezugsperson. Auf der Insel hat Luca nur zu einem Menschen häufig Kontakt. Der alte Matteo ist ein lebenslanger Freund von Maria und versorgt Luca mit Lebensmitteln und guten Ratschlägen. In der folgenden Stunde liest Ursula Wiegele einige Ausschnitte aus ihrem Roman und erzählt danach von ihrer Liebe zu Italien und von einigen Romanfiguren, die sie ins Herz geschlossen hat und die deswegen immer wieder in ihren Büchern auftauchen.
2: Ja, wie bin ich auf die Idee gekommen, dieses Buch zu schreiben? Da waren drei Dinge wichtig. Ich war im Jahr 22 in Liechtenstein, hatte ich eine Künstlerresidenz 3 Monate lang und habe in einem Turmhaus gewohnt, in einem mittelalterlichen Turmhaus. Das war am Rande eines Dorfes. In der Nachbarschaft waren nur Schafe und da war ich das erste Mal ganz allein in einem Haus. Und diese Ruhe und diese Abgeschiedenheit, die haben mich fasziniert. Ich konnte da in der Nacht singen und Musik machen, also es war grandios. Zugleich ist da aber ein paar Monate davor dieser Überfall auf die Ukraine, dieses Kriegsgeschehen losgegangen. Und da war ich schon sehr überlastet mit den Bildern, die von dort gekommen sind, so wie alle. Und von daher habe ich die Idee entwickelt, ich würde gern einmal einen Rückzugsroman schreiben. Und dann habe ich dort ja am letzten Buch gearbeitet, Malmflug, am zweiten Teil, und der endet auf einer Insel in der Lagune von Grado. Das war das zweite Element. Und dann haben wir gedacht, eigentlich möchte ich an diesem Handlungsort bleiben. Und dann ist der dritte Aspekt dazu gekommen. Ich habe schon immer Interesse gehabt, was aus dem Luca, dem jungen Gambisten aus meinem ersten Roman Cello stromabwärts, was aus dem geworden ist. Ja? Und so hat sich das irgendwie so ganz natürlich ergeben, dass ich den Luca jetzt auf diese Insel gesetzt habe. Zweimal in der Woche wird Matteo hier anlegen, montags und freitags. Immer am späten Nachmittag wird er kommen, mich mit Lebensmitteln versorgen. Wenn ich zwischendurch etwas brauche, soll ich die orange Tischdecke aufhängen, an der Wäscheleine zwischen Bootssteg und Haus. Dieses Signal habe sich bewährt, meinte Matteo, der schon vor meiner Ankunft Lebensmittel herbeigeschafft hatte. Reis, Nudeln, Bohnen und Linsen, Salz, Essig, Olivenöl und Gewürze, Tee und Kaffee. Alles steht nun dicht nebeneinander auf dem Küchenregal. Gemüse, Obst, Joghurt und Käse sind im Kühlschrank. Im Vorraum hat er eine Kiste Mineralwasser abgestellt und ein paar Flaschen friulanischen Wein. Matteo hat mir auch das Holz für die Öfen gezeigt. Im April können die Nächte noch sehr kühl sein. Weißt du, wie man mit Holz einheizt? Ja, das weiß ich von zu Hause, von Marias Kachelöfen. Matteo hielt inne, als Marias Name zum ersten Mal fiel. Wird sie dich hier besuchen? Vielleicht später, irgendwann im August. Die Idee für meinen Rückzug in die Lagune kam von Maria. Anfangs wollte ich nichts davon wissen, aber die Bedingungen waren verlockend. Ich könnte da ohne Mietkosten wohnen, sagte sie. Die einzige Gegenleistung wäre es, das Haus und die Katzen zu hüten. Doch erst als mir Maria erzählte, sie hätte vor 35 Jahren meiner Mutter versprochen, mit uns beiden im Sommer ans Meer zu fahren, hierher in die Lagune, auf diese Insel, damit Mama endlich wieder den Vögeln nahe sein könnte, da war ich auf einmal bereit. Die Insel und das Haus gehören einem Bekannten von Maria. Genau genommen gehören sie dem Freund eines guten Bekannten. Maria, die überall Leute kennt, die ihr gerne einen Gefallen tun. Auch hier in Italien. Sänger, Restaurantbesitzer, Bibliothekare, Fischverkäufer und so weiter. Den alten Matteo kennt Maria schon seit gut 60 Jahren. Matteo sagte, er hätte mich wiedererkannt, trotz der mittlerweile dunkleren Haare, denn der Lockenkopf wäre noch immer derselbe. Mit seinem Boot habe er uns damals durch die Lagune geführt, Maria und mich. Auch hier seien wir vorübergekommen und sogar kurz an Land gegangen. Ich versuche mich zu erinnern, stelle mir den alten Fischer als 50-Jährigen vor, bemühe mich hinunterzutauchen in meinen Speicher an Bildern, aber da gibt es nirgends einen Matteo. Ich finde auch den Bootssteg nicht und das Haus mit den hellblauen Läden. Nach meiner Entscheidung, hierher zu kommen, wirkte Maria auf einmal weniger begeistert als davor, als hätte ihre Idee an Glanz verloren. Ich begann Listen zu schreiben für Dinge, die ich mitnehmen wollte, und strich alles, was mir nach längerer Überlegung dann doch als nicht nötig erschien. Maria wollte mir fürs Handy ein mobiles Sonnenpanel mitgeben. Das hatte sie extra für mich bestellt. Wenigstens für Notrufe, sagte sie. Ich wollte das Gerät nicht einpacken. Es widersprach meinen Plänen. Nicht erreichbar sein, niemanden anrufen können. Keine SMS oder sonstige schnelle Nachrichten. Maria las mir das vom Gesicht ab. Ich brauchte nichts zu sagen oder begründen. Sie seufzte, verlor aber kein weiteres Wort mehr darüber. Mitgenommen habe ich zwei andere Dinge, die sie mir nahegelegt hatte. Das alte Fernglas meiner Mutter und ein Vogelbestimmungsbuch. Damit sitze ich jetzt auf der Bank an der Nordwestseite der Insel. Ich weiß nicht, wie lange schon. Als Matteo wieder in sein Boot gestiegen und weggefahren war, habe ich mich hierher begeben. Am Gerüst der Laube rund um die Sitzbank wächst ein Weinstock hoch. Erste Triebe sind schon zu sehen, Ranken und winzige Blätter. Die verkrauten Holzlatten des Gerüsts und der Bank sind rissig. Die Flechten darauf schimmern gelb und weiß. Es ist gut sitzen hier. Die Bank ist bequem. Rechts und links der Laube Tamarisken mit tausenden Knospen. Durchs Fernglas habe ich eine Gruppe von Stelzenläufern entdeckt. Ich beobachte, wie sie im seichten Wasser warten. Immer wieder verschwinden ihre Köpfe unter der Oberfläche. Als zwei der Vögel an Land gehen, sehe ich erst die tatsächliche Länge der Beine. Wie Zündhölzer tragen sie die schwarz-weißen Vogelkörper. Beim Hantieren mit dem Fernglas fehlt mir noch die Routine zum Einstellen der richtigen Schärfe. Im Sitzen kann ich es an meinem hochgezogenen Bein abstützen. Auf Dauer würde es mir zu schwer mit nur einer Hand. Der Landeanflug einer Ente unterbricht die Nahrungssuche der Stelzenläufer. Sie stieben auseinander. Die Ente setzt am Wasser auf, legt die Flügel an. Ihr Körper kippt vor. Der Kopf verschwindet im Wasser, taucht gleich wieder auf. Rundherum konzentrische Wellen. Jetzt schwimmt die Ente schon weiter. Nach und nach kehren die Stelzenläufer an die seichte Stelle zurück. Über mir kreisen Möwen. Die Finger meiner linken Hand zucken bei den Lauten der Vögel, wollen sich positionieren auf einem imaginären Griffbrett zum Nachspielen der Töne und Lautfolgen. Früher einmal habe ich die Melodien der Singvögel in Marias Garten auf meiner Gambe hörbar gemacht. Bei Vater habe ich mich nicht verabschiedet. Ich bin sicher, dass er meinen Rückzug nicht gut heißt. Ein Tag ohne Üben bedeutet ein Zurückfallen um eine Woche. Wie oft hat er das früher gesagt, wenn ich krank war oder Kranksein vorgetäuscht habe, um nicht üben zu müssen? Möglich, dass Vater vermutet, die Schmerzen in meiner linken Hand wären nur eine Erfindung, denn auf den Röntgenbildern ist nichts Auffälliges zu erkennen gewesen und auch die Laboruntersuchungen haben keinen Hinweis auf eine Erkrankung gebracht. Die Stelzenläufer sind fortgeflogen. Ich drehe das Fernglas schräg nach oben und beobachte die Möwen. Erinnerungen an den Film Jonathan Livingston Seagull und an die Stimme von Neil Diamond. Als Jugendlicher wollte ich nicht zugeben, wie sehr mich seine Lieder berührten. Marias Tochter Livia besaß eine Musikkassette mit der Filmmusik und spielte sie wieder und wieder. Auf der Umhüllung hockt der Sänger am Meeresstrand vor dem Oval der untergehenden Sonne. Links oben ist eine Möwe im Sturzflug zu sehen. Als Matteo mich hierher gebracht hat, war der Himmel über uns blau und nur zum Horizont hin dunstig. Mehrseitig haben sich mittlerweile Quellwolken gebildet. An der Unterseite sind sie flach, als würden sie auf einer Glasplatte aufliegen. Von irgendwoher kommt auf einmal Glockengeläut. Ich verspüre Hunger und gehe ins Haus. Mein Reiseproviant reicht noch fürs Abendessen. Mit Jausendose, Mineralwasser und Handy gehe ich wieder hinaus und lasse mich auf dem Bootsteg nieder. Meine Beine baumeln nach unten, berühren aber das Wasser nicht. Die Brote sind schnell aufgegessen. Nun tippe ich wenige Worte zusammen mit der Adresse, an die Briefe geschickt werden können, falls sich jemand dazu entschließt. CO Matteo Zanetti. So habe ich es mit Matteo vereinbart, ihn damit auch zu meinem Briefträger gemacht. Nach dem Senden der Nachricht an all meine Kontakte schalte ich den Internetempfang aus, damit mich das Echo auf meine Worte nicht mehr erreicht. Um den Akku zu leeren, tippe ich auf das Blitzlichtsymbol und mache ein Video von den sanften Wellen unter mir. Die kommen vom Wind oder vom Ausflugsschiff, das in einiger Entfernung vorbeigefahren ist. Ich bin erleichtert, als sich am Display gar nichts mehr rührt. Zugleich ist da aber auch ein Gefühl von Beklemmung. Dort, wo früher die Stelzenläufer an Land gegangen sind, ist jetzt nichts anderes mehr als Wasser zu sehen. Viele der kleinen Inseln mit Salzwiesen erscheinen nur bei Ebbe und verschwinden dann wieder, hat Matteo gesagt. Ich schaue nach links und nach rechts, auch andere Baräne sind nicht mehr zu sehen. Land unter. Matteo erzählte mir, dass er auf einer der größeren Inseln seine Kindheit verbracht habe. Dort wohne heute niemand mehr. Die alten Behausungen der Fischer seien verwaist, mit wenigen Ausnahmen. Auf der Insel Anfora gäbe es nun ein Restaurant für Fischspezialitäten und die renovierte Schule beherberge mittlerweile eine kleine Pension. Er selbst wohne schon seit Jahrzehnten in Grado, aber hin und wieder bleibe er über Nacht in der Schilfhütte eines Freundes hier in der Nähe. Es ist Abend geworden. Ein fast runder Mond erhellt die Wolkenbänke am Himmel. Jetzt sind es gerippte Gebilde, die sich auf der Meeresoberfläche spiegeln. Feucht, kühl ist die Luft. Mich beginnt es zu frösteln. Das sind Geräusche, die aus der Dunkelheit hervortreten. Jedes Knistern und Glucksen bekommt auf einmal großes Gewicht. Solange es hell war, habe ich nicht bemerkt, wie allein ich bin auf der Insel. Immer wieder schaue ich hinüber zu den Lichtern am Festland und jenen in Grado. Das gibt mir Sicherheit, nicht verloren zu sein. Ich gehe ins Haus und mache die Gaslampen an. Dann schließe ich Fenster und Läden, setze mich in der Küche zum Tisch. Auch meine Zweifel nehmen da Platz. Ob ich es aushalten werde, allein auf der Insel? Ich stehe wieder auf, hole ein Trinkglas aus der Kredenz, fülle das Glas mit Wasser, schütte es aber gleich darauf in die Abwasch. Aus dem tiefen artesischen Brunnen hier komme bestes Trinkwasser zutage, hat Matteo gesagt. Ich kann das nicht glauben und nehme lieber eine Mineralwasserflasche aus der Kiste im Vorraum. Dann heize ich den Badeofen ein. Festlandschweiß. Dieses Wort stammt von Dane. Beim Duschen werde ich mir den von der Haut waschen.

In den ersten Tagen erkundet Luca die kleine Insel, er schaut sich das Haus genau an. Im Nebengebäude gibt es viel Werkzeug und Tontöpfe. Und es fällt ihm dann ein, er würde gern ein Stück Rasen anlegen. Er hat eine starke Beziehung zum Gärtnern als Kind entwickelt und Matteo hat ihm Grassamen gebracht. Luca hat schon lange keine körperliche Arbeit mehr in diesem Ausmaß gemacht, ist dann am Abend recht müde. Am Abend sitze ich bei einem Glas Rotwein am Tisch vor dem Haus. Über mir, von schmalen Baumstämmen getragen, gewelltes Plexiglas mit einer löchrigen Schilfmatte darunter. Es ist so angenehm ruhig hier. Zu hören sind nur die Laute der Vögel. Die Sonne ist bereits untergegangen, doch der Himmel zeigt noch immer eine rötliche Färbung. Stella liegt auf den warmen Steinplatten bei meinen Füßen. Chiara hat sich neben mir auf der Bank niedergelassen. So fühlt sich Zufriedenheit an. Morgen werde ich Maria schreiben, dass es mir gut geht hier auf der Insel. Ich möchte ihr danken. Das wilde Heimweh der ersten Tage ist fortgezogen. Es quält mich nicht mehr. Das Zuhause, nachdem ich mich anfangs zurückgesehnt hatte, war nicht mein kleines Appartement im Zentrum. Es war das rostrote Haus am Stadtrand, in dem ich groß geworden bin. Marias Haus. Mein Daheim, das sind die Gerüche in Marias Küche, der Duft von Ginsterseife und der von Massilia, mit dem Maria das Bettzeug und die Handtücher wäscht. Und der große Garten rund um das Haus. Jetzt lese ich eine Stelle, die zeigt, wie der Luca zur Mama steht. Er hat es in seinem Bewusstsein. Er hat einmal in der Schule eine Zeichnung gemacht, da war das Thema meine Familie beim Abendessen. Und da hat er sich gezeichnet, die Tochter von der Maria und deren Mann. Der Vater fehlt, ja. Weil der Vater hat im gleichen Haus im ersten Stock die Wohnung, aber der war eigentlich immer oben. Und der Luca war meistens bei der Maria unten. Mama, das waren für mich der weiche Schal und die Handschuhe aus weißer Mohairwolle in der Garderobe von Vaters Wohnung. Der bunte Morgenmantel mit den Vögeln im Bad und das Gefäß mit dem Wellenband rundherum. Seit ich mich erinnern kann, stand es im Wohnzimmer, in der Vitrine, neben einem Stapel mit Notenheften. Meine Mutter sei im Himmel, hat Maria immer gesagt, ein Engel. Warum sie zugleich auch in diesem Gefäß war, konnte ich nicht begreifen. Einmal habe ich Maria gefragt, wie das möglich sei. Das würde ich später einmal verstehen, sagte sie, ich sei noch zu klein. Dieses Später trieb lange vor mir her. Der Himmel war für mich ein Ort, an dem man keinen Morgenmantel braucht, keinen warmen Schal und keine Handschuhe. Später bekam ich noch einen Hinweis. Meine Mutter habe ihre irdische Hülle abgestreift. Diese irdische Hülle sei dann völlig schmerzlos verbrannt worden, weil die Seele zu diesem Zeitpunkt schon längst weg gewesen sei, aufgestiegen. Hülle, das Wort hatte ich davor nur von den Plattenhüllen gekannt, von den LPs und Singles im Salon von Maria. Bei Schuleintritt kamen Heft- und Buchhüllen dazu, etwas drumherum. All meine Hefte sollten Schutzhüllen bekommen, durchsichtige aus Plastik in verschiedenen Farben. Gott habe meine Mutter schon sehr früh zu sich gerufen, hat einmal ein Nachbar gesagt, der sie noch gut in Erinnerung hatte. Bald darauf holte mir der Ohrenarzt kleine Murano-Glasperlen aus den Gehörgängen mit einer langen Pinzette. Die Perlen hatte ich mir hineingestopft, damit ich die Stimme Gottes nicht höre, falls er auch mich zu sich rufen würde. Ich wollte nicht aufsteigen und Maria zurücklassen. Der Anblick Trallabutti brachte mir aber bald die Gewissheit, dass Gott vor allem dicke Kinder zu sich rufe. Nein, danke, ich bin schon satt, sagte ich deshalb zu Maria, wenn sie mir eine zweite Portion Tiramisu anbieten wollte. Tiramisu mache dick,
hatte Livia gesagt, sie aß deshalb nie etwas davon. Vaters Bauch aber war schon damals sehr groß. Manchmal habe ich heimlich gehofft, dass er gerufen würde, damit endlich Schluss wäre mit dem lästigen Üben, jeden Tag eine Stunde und am Sonntag zwei. Ein vergebliches Warten. Bei erwachsenen Leuten war das Dicksein für Gott wahrscheinlich kein Grund mehr, sie in den Himmel zu rufen. Am Wochenende und zu Feiertagen nahm Vater das Gefäß mit Mamas Asche aus der Vitrine, stellte es mitten auf den Wohnzimmertisch, auf ein rundes, weißes Deckchen, das Maria gehäkelt hatte aus einem sehr feinen Garn. Unter der Woche habe ich die Vitrinentür heimlich geöffnet, bin mit Hilfe eines Sessels hinaufgeklettert, um das Muttergefäß auch abseits von Festtagen zu berühren. Mit dem Mittelfinger fuhr ich das eingravierte Wellenband entlang, das an der breitesten Stelle rundherum führte. Mein Mittelfinger passte genau hinein. Später, als der Finger schon zu groß war für diese Vertiefung, strich ich mit der Fingerkuppe über die wellenförmige Gravur. Mamas Asche und Urne gibt es heute nicht mehr im rostroten Haus. Viele Jahre nach ihrem Tod hat Vater Mamas Wunsch erfüllt. Meine Asche, die soll in den Fluss. Der Fluss war die Donau. Und jetzt bin ich da, wo meine Mutter sich in jenem Sommer hätte erholen sollen, ganz nah bei den Vögeln. Hier in der Lagune hätte sie sich fühlen können, wie in Dulce, in Solina oder in Santo George am Schwarzen Meer. Diese Orte nannte sie immer wieder, das weiß ich von Maria. Der Weg dorthin aber war ihr nach dem Fortgehen von Rumänien versperrt. Sie hatte sich als Ornithologin laut Gedanken gemacht zur Trockenlegung des Flussdeltas nach dem Plan der Partei. Dort, wo tausende Vögel ihren Lebensraum hatten, sollten landwirtschaftliche Flächen entstehen, Reisfelder, Maisäcker und Baumwollplantagen. Was trugen denn Wasservögel bei zur Ernährung der rumänischen Nation? Die fressen dem Volk doch nur die Fische weg, hieß es. Durch die Linsen des Fernglases, mit dem Mama die Vögel im Donaudelta beobachtet hat, kann ich jetzt meinen Blick auf Möwen werfen, auf Flamingos, Reiher und Kormorane, auf Stelzenläufer und Seeschwalben.

Ab diesem Erlebnis mit den Flamingos hat Luca immer seine Mutter hinter sich imaginiert. Er hatte das Gefühl, sie schaut mit ihm durch die Linsen des Fernglases. Und so hat dann eine Beziehung begonnen. Er hatte dann Träume von ihr. Es ist gewachsen, was Heilsames. Ja, und zum Thema heilsam ist noch zu sagen, der Luca hat dann begonnen, in der Lagune herumzurudern mit seinem Ruderboot, was bei seinem Bootsteg gelegen ist. Und weil er eine zarte Haut hat, innen an den Handballen, hat er dann gleich Blasen bekommen. Und nach so einer Bootsausfahrt war es ziemlich schlimm mit den Blasen. Es hat so gebrannt und wie er seine Hände betrachtet hat und die Blasen, ist ihm auf einmal aufgefallen, die Schmerzen in der Hand sind ja weg. Ja, das ist so, wie wir das ja öfters auch erleben. Es tut irgendwo weh und man spürt das dauernd und auf einmal merkt man, das ist weg, ohne dass man den Zeitpunkt erinnern kann, wie das verschwunden ist. Er sagt ja, die Schmerzen, die haben sich ganz still davon gemacht. Ich erwache vom Krachen eines Donners, stehe auf, gehe zur Küchentür und leuchte mit der Taschenlampe die Keramikuhr an. Es ist kurz vor drei. Ein Blitz erhellt die Küche, ich zähle 21, 22 und schon donnert es wieder. Der Wind pfeift ums Haus. Ich öffne die Haustür für eine Sekunde, nur einen ganz kleinen Spalt, um nachzuschauen, ob die Katzen hereinkommen wollen. Draußen fallen die ersten Tropfen, aber Stella und Chiara sind nicht zu sehen. Ich schließe die Tür. Jetzt beginnt der Regen gegen die Fensterscheiben zu prasseln. Zurück im Bett drücke ich den Bolster gegen die Ohren. Erst als sich das Gewitter verzieht, werde ich ruhiger. Schlafen kann ich nicht mehr. Im Morgengrauen reißt der Himmel auf. Gegen 6 Uhr pumpe ich schon das Boot aus. Dann rudere ich los. Der Geruch der Luft nach dem Regen ist anders als zu Hause. Als Kind dachte ich, es rieche nach Regenwürmern, die in großer Zahl aus ihren Wohnröhren gekommen waren. Mit einem abgebrochenen Zweig gabelte ich sie von der Straße auf und warf sie ins Gras. Das Wasser in der Lagune hat heute wieder eine andere Farbe. Ich vermute einen Zusammenhang mit den Wolken und der Reflexion des Lichts, lasse aber der Natur gern das Geheimnis dieses Wechselspiels. Rudern und Atmen finden schnell denselben Rhythmus. Was von beiden sich dem anderen anpasst, weiß ich nicht. Ich möchte heute eine lange Strecke zurücklegen und steuere wieder die Insel Anfora an. Rudern und atmen, atmen und rudern. Auf der Insel Anfora ist noch alles ruhig. Wenn es keine Zimmerbuchungen gibt, ist die Insel nachts menschenleer. Ich gehe am Restaurantgebäude und an den daran anschließenden Hütten vorbei, auf einem schmalen Pfad das Ufer entlang. Einige Hütten sind schon verfallen, die Flächen rund um die Gebäude verwachsen, alte Griller lagen da und andere Dinge für den Sperrmüll. Ob es hier Schlangen gibt, frage ich mich an einer Stelle mit aufgeschütteten Steinen. Nahe am Ufer steht eine Ruine aus Ziegelsteinen auf 4 Stützen über dem Wasser, in der Nähe das Skelett eines Fischkutters. Unmengen von angeschwemmtem Seegras liegen im seichten Wasser, ein Stück weiter gelbe Algenteppiche. Wie viel von dem Durcheinander aus Ästen, Bienenzapfen und Müll hier eine Folge der heutigen Sturmnacht ist, weiß ich nicht. Ich wechsle ans andere Ufer der langgezogenen Insel, drehe um und gehe zum einstigen Schulgebäude,

das nun Gästezimmer beherbergt. Alle Fenster sind geschlossen, die Balkone leer. Weiter zum Damm, hinüber nach Porto Buso, dem ehemaligen Grenzposten. Auf dem Dach eines verfallenden Gebäudes mit Turm wachsen Pflanzen. Unter dem abbröckelnden Putz ist das Mauerwerk zu sehen, rotbraune Ziegel. Hier war einmal die Grenze zwischen der K&K-Monarchie und dem Königreich Italien. Das einstige Gebäude der Zollwache ein Stück weiter ist renoviert und nun ein Standort eines Albergo Diffuso. Hier gibt es sogar eine Photovoltaikanlage. Doch es sieht nicht so aus, als wären Gäste da. Matteo hat mir vom Projekt eines Museums für Porto Buso erzählt, aber umgesetzt wurde es bislang nicht. Keine Ahnung, meinte er, der Plan sei vielleicht im Brackwasser der Lagune verschwunden. Während ich zurückgehe über den langen Damm, nähert sich ein Silberreiher im Segelflug. Mit elegantem Flügelschlag landet er im seichten Wasser zwischen den Inseln. Auf dem Rückweg fahre ich so weit wie möglich an eine große Barena heran. Etwa 7 Zentimeter liegt sie gerade unter dem Wasserspiegel. Aus der Entfernung habe ich sie nur durch die darauf wartenden Fischreiher ausmachen können. Ich ziehe die Ruder ein und nehme das Fernglas zur Hand. Auf einmal quert ein bunter Vogel meine Blickachse. Er lässt sich auf der nächstgelegenen Bricola nieder. Ein Bienenfresser. Sein Gefieder leuchtet in Türkis, rostrot, gelb und grün. Ich bemühe mich, bewegungslos zu verharren. Ob er mich in meiner Starre nun nicht als Feind wahrnimmt? Ob ich für ihn jetzt nichts anderes bin als ein Baum, ein Strauch oder ein leerer Gartensessel? Warum er sich so weit vom Ufer wegbewegt hat? Wo heute die Baräne sind, die bei Ebbe auftauchen und bei Flut verschwinden, war vor Jahrhunderten noch Festland. Wo heute die Baräne sind, wird es irgendwann nur mehr Unterwasserinseln geben. Und die heutigen kleineren und größeren Inseln in der Lagune werden sich beim weiteren Ansteigen des Meeresspiegels in auf- und untertauchende Baräne verwandeln, bis auch sie irgendwann ganz unter Wasser verschwunden sind.

0: Ursula Wiegele liest nun noch etwas aus dem letzten Drittel des Romans. Lukas Hand schmerzt nicht mehr und er hat seine Gambe wieder. Der Vater hat sie ihm auf die Insel gebracht.
1: Jetzt gibt die Gambe den Takt meiner Tage an. Vormittags übe ich, nachmittags sitze ich mit den Notenheften auf der Veranda und gehe im Kopf Stücke aus meinem Repertoire durch. So werde ich wieder vertraut mit den Griffen, dem Fingersatz und dem Bogenstrich. Beim Blick auf die Noten höre ich diese Werke, noch bevor sie zum ersten Mal hier auf der Insel erklingen. Am späten Nachmittag ist es heute deutlich kühler als in den letzten Wochen. Ich setze mich in die Laube. Die Trauben sind reif geworden, sie schmecken süß. Auf der Bank sitzend beobachte ich Vögel und Wolken. Oft sieht es aus, als würden sich Wolken ineinander schieben. In Wirklichkeit aber bewegen sie sich in unterschiedlichen Höhen, manchmal eben in entgegengesetzter Richtung. Einiges von Wind und Wolken habe ich mittlerweile von Matteo gelernt. Aber Bora und Tramontana auseinanderzuhalten oder Scirocco und Libeccio bleibt mir ein Rätsel. Ein rostbrauner Falter ist auf meinem Handrücken gelandet. Er scheint sich nicht vor mir zu fürchten. Sein Rüssel bewegt sich über meine Haut. Jetzt dreht sich der Falter ein wenig. Ich halte still. Auf meiner Haut gibt es nur einen dünnen Film Mineralsonnencreme und vermutlich salzigen Schweiß. Schmetterlinge ernähren sich von Blütenstaub und Nektar, soviel ich weiß. Nun flattert er davon, zieht eine Runde und kommt zurück. Er landet wieder auf meiner Hand. Ich betrachte seine Flügel, die Fühler, die Augen. Noch einmal spaziert der Falter mit ausgestrecktem Rüssel über den Handrücken und saugt. Dann fliegt er weg und kommt nicht mehr wieder. In der Stille immer wieder ein Staunen, dass sich die Erde mit großer Geschwindigkeit dreht und wir nichts davon wahrnehmen. Die ruhige Wasseroberfläche. Was, wenn die Erdanziehung auch nur für Sekunden aussetzen würde? Heute mache ich eine Abendrunde in umgekehrter Richtung. An der Uferstelle nahe dem Gestrüpp steige ich in den nassen Sand. Das Wasser hat Tiefstand. Schaum und Seegras sind an Land gespült. Ich betrachte die Abdrücke meiner Füße. Wenn der Meeresspiegel wieder höher steigt, werden sich die Einbuchtungen mit Wasser füllen. Und wenn ich morgen herkomme, sind meine Spuren längst verschwunden. Wer hat hier gelebt, als die Insel noch ganzjährig bewohnt war? Immer wieder versuche ich mir Menschen vorzustellen, die kein anderes Zuhause hatten als diese Insel. Matteo hat mir vom harten Leben der Lagunenbewohner erzählt. Um über den Winter zu kommen, mussten die Fischer auf Entenjagd gehen, sich auch bei Kälte und Schnee auf die Lauer legen, in aller Früh schon, flach auf dem Rücken im Ruderboot. Waren da auch Kinder, die sie jeden Tag zur Schule gebracht haben, hinüber zur Insel Anfora? In welche Münder wurden die alten Löffel aus dem Besteckfach geschoben? In Münder mit gesundem Gebiss oder in Münder mit kaputten und ausgefallenen Zähnen? Wer waren die Menschen, deren Schweißspuren noch auf den Matratzen zu sehen sind? Haben sie die Insel geliebt oder verflucht?

Vögel, die jetzt weiter in den Süden fliegen, in ihr Winterquartier. Vögel, die hier nur genistet haben und schon weitergezogen sind. Vögel, die das ganze Jahr über bleiben. Der Engländer an der Beobachtungsstation weiß stets viel zu erzählen. Auf einer Schautafel neben dem Eingang hat er Karten mit Abbildungen der Vögel angebracht, die sich im jeweiligen Monat in dieser Gegend aufhalten. Daneben ihre Namen auf Italienisch, Latein, Englisch und Deutsch. Immer wieder ein Staunen über die Farbtöne. Vögel im Prachtkleid, Vögel im Brutkleid, Vögel im Schlichtkleid, glänzende und matte Gefieder. Heute treffe ich den Engländer auf dem Weg zur windgeschützten Beobachtungswarte. Er trägt Tarngewand wie ein Soldat, aber statt mit Waffen birscht er mit Stativ und Kamera durch das Gebüsch. In den letzten Monaten habe ich hier auch junge Vögel gesehen in ihrem flauschigen Daunenkleid. Aber nur selten bin ich nahe an einen Brutplatz gekommen und konnte mit dem Fernglas in ein Nest hineinsehen. Heute bin ich zum letzten Mal hier. Übermorgen fahre ich nach Hause. Vom Val Cavanata zurück in Grado radle ich zum Hotel, um mich bei Matteos Sohn zu verabschieden. Wir trinken Kaffee. Von einem nahen Baum kommt lautes Gezeter. Die Stare sammeln sich zum Abflug. Jedes Jahr brechen sie später auf, sagt Enzo. Und ich glaube, irgendwann werden sie bleiben. Arrivederci, ein gutes Wort. Auf Wiedersehen. Auch Mauro im Fahrradgeschäft sagt heute nicht einfach nur Ciao.

0: Im folgenden Interview erzählt Ursula Wiegele, wie sie die vielen kleinen Inseln in den Lagunen von Grado und Venedig erkundet hat und von Romanfiguren, die zu einer Art Familie für sie geworden sind.
1: Wenn ich einen Ort liebgewinne, kann er ganz leicht zu einem Handlungsort werden. Da habe ich dann Grund, immer wieder hinzufahren. Ich liebe die italienische Sprache, die italienische Musik, die italienische Kunst. Alles von A bis Z, den ganzen italienischen Stiefel.
0: Wie oft warst du denn in der Lagune bei Grado?
1: Ich habe nicht mitgezählt, aber in diesen Jahren sehr oft. Mir war es wichtig, in all den Monaten, in denen das Buch spielt, von April bis Oktober vor Ort zu sein. Ich möchte alles so authentisch erleben. Ja? Zuletzt haben mir noch die zwei Hochsaisonmonate gefehlt, Juli und August, weil das wahnsinnig teuer ist. Dann habe ich ein Jahresstipendium vom Bund bekommen, dann habe ich gewusst, diese Monate werde ich jetzt auch noch unten Eindrücke sammeln. Und interessanterweise war dann in diesen Hochsaisonmonaten kühler als im Juni oder im September.
0: Wie lang warst du da?
1: Meistens so 3-4 Tage am Stück. Die kleinen Inseln sind ja im Privatbesitz, aber ich habe halt genützt, die größeren Inseln, dass ich die besuchen kann. Also die Anfora, die jetzt nicht mehr so leicht zu erreichen ist, weil die Nova Christina, dieses Schiff, das sonst zweimal am Tag hin und her gefahren ist, von Grado auf die Insel Anfora, das ist nach Istrien verkauft worden und da gibt es nichts. Das ist ersatzlos gestrichen worden. Da muss man jetzt mit einem privaten Boot oder mit einem Taxi und das kostet ein paar hundert Euro. Also das ist jetzt dann kein Thema mehr gewesen, aber mein Glück ist, dass ich konnte bei einer Exkursion auf dem Mont des Saffons mitmachen. Die wird sonst auch nicht angesteuert. Das ist diese kleine Motta, also die wird gar nicht Insel genannt, wo Pasolini wohnt hat, wie er den Film Medea gedreht hat. Also die ersten Szenen wurden dort gedreht. Da gibt es einen Lagunenverein, die kümmern sich um das Museum dort. Das war dann eine gute Möglichkeit. Und ganz fein war die Isola di Barbana. Die ist nämlich wieder erreichbar mit einem Fährschiff, weil dort gibt es ein Marienheiligtum, eine Pilgerstätte. Das haben die Benediktiner übernommen, die Franziskaner sind abgezogen und dort konnte ich auch wohnen, in so einem aus der Mode gekommenen Exerzitienhaus. Am Abend ist die letzte Fähre mit den Pilgern zurückgefahren nach Grado, wobei ich sagen muss, die Pilger sind weniger in die Kirche gekommen als zum Gasthaus dort, zum Fischessen. Und dann war ich halt so ganz allein mit den Benediktinern und da hat es dann keine Fähre gegeben bis zum nächsten Vormittag. Das war ein interessantes Erlebnis und natürlich fein für die Beobachtung.
0: Ist es dort wirklich so ruhig, wie du das für deinen Roman wolltest?
1: Ja, es ist ganz ruhig, ja. Und dann war ich natürlich oft im Val Cavanata unterwegs mit dem Fahrrad, habe mich auch in der Nähe einquartiert. Dann habe ich es gar nicht mehr so weit gehabt, nach Fossalon und ins Val Cavanata. Also da war ich nicht im Ort in Grado, sondern direkt dort. Das Val Cavanata ist in Grado, Richtung Fossalon. Dort ist das Naturschutzgebiet. Da wo der Luca auch mit dem Matteo nach Grado fährt und mit dem Fahrrad dorthin, weil dort gibt es diese Vogelbeobachtungsstation, die von den Engländern geleitet wird, über den ich schreibe. In den Jahren habe ich das Glück gehabt, auch über die Literarmechaner eine Zeit lang in Venedig sein zu können. Und in Venedig habe ich mir überhaupt keine Kirchen oder Museen angeschaut, war ich nur auf den Inseln unterwegs. Da habe ich die Fauna und Flora auf den kleinen Inseln angeschaut im Monat April.
0: Machst du dir Notizen, wenn du dort bist? Schreibst du jeden Abend auf, was du gesehen hast oder deine Gedanken dazu?
1: Schreiben tue ich eigentlich gar nicht, aber ich mache sehr viele Fotos. Also wenn ich die Fotos anschaue, dann ist alles wieder da. Wobei die Flora, um die habe ich mich auch sehr gekümmert und die hat dann überhaupt keine Rolle gespielt, weil mir ist beim Schreiben aufgefallen, Luca kann das ja nicht benennen, die Pflanzen, die dort wachsen, weil er hatte nur Vogelbestimmungsbuch mit. Es sind ja viele Salzwiesenpflanzen, die es bei uns gar nicht gibt. Zum Teil tauchen die ja unter. Wenn Flut ist, dann sind sie unter Wasser, die müssen das überstehen, ja. Das ganze eigene Flora. Und weil das eben ortstypische Pflanzen sind, kennt die der Luca nicht. Und der kann ja auch nicht im Internet nachschauen, weil er hat ja nichts.
0: Du hast zu Beginn eine Stelle aus dem ersten Kapitel vorgelesen, in der Dane zitiert wird, der schon in deinem ersten Roman vorkommt. Er ist aber nicht der einzige, den man aus deinen früheren Romanen kennt und der jetzt wieder auftaucht.
1: Also der Luca, das ist eben der Sohn des Cellisten Ciprian Enescu und der Papa kommt natürlich auch vor. Und Dane, das ist Bogdan Marinescu, der ja im ersten und im dritten Roman eine große Rolle gespielt hat und vor allem auch die Maria, die kenne ich ja auch schon seit meinem ersten Roman.
0: Warum tauchen die jetzt wieder auf? Warum lässt du die weiterleben?
1: Wie gesagt, mir hat das interessiert, was aus dem Luca geworden ist. Und das sind ja seine nächsten Bezugspersonen. Das sind Figuren, die mich weiter beschäftigen. Also der Bogdan sowieso. Und die Maria finde ich einfach eine ganz tolle Figur. Nicht? Und die ist jetzt 83 und ist ja auch ein bisschen eine Hommage an die Maria.
0: Denkst du an diese Figuren auch, wenn du gerade nicht an einem Roman arbeitest?
1: Ja, weil ganz in der Nähe von dort, wo ich wohne, in Eckenberg, ist dieses rote denkmalgeschützte Haus, dieses rostrote Haus. Da wohnen die ganzen Romanfiguren und ich gehe sehr oft dort vorbei und das geht gar nicht anders, als dass ich dann auch an die Figuren denke. Das sind Familienmitglieder.

Das war eine Stunde mit Ursula Wiegele und ihrem Roman Nur die Laute der Vögel. Erschienen 2026 im Otto Müller Verlag. Ausführliche Informationen und eine Musikliste findet man auf der Website von Radio Helsinki, helsinki.at, in der Rubrik Das Rote Mikro. 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

0: Der unerhört Shortcut.
1: Schule des kritischen Denkens. Das klingt wie Medizin für eine vom Medienkonsum permanent verkaterte Gesellschaft. Nein, konsumieren sollte man die Fact-Check-Late-Night-Show am 14. Dezember im Salzburger Landestheater nicht. Das Publikum war zum Mitdenken, Nachfragen und Mitdiskutieren zum brisanten Thema Überwachung eingeladen.
2: Er schleicht sich durch die Gänge, folgt dir bis vor die Tür. Man fragt sich bloß, was will er nur von...
1: Die Veranstaltung ist eine Kooperation mit der investigativen Redaktion von Dossier. Julia Hernböck von der Dossier-Redaktion über das Projekt.
3: Wir haben einfach Ideen ausprobiert und merken, dass die Leute gerne kommen und gerne einfach diskutieren über Recherchen und es nicht nur lesen wollen oder so, sondern dass man sich austauscht drüber, dass man Sachen auch mit neuen Perspektiven ein bisschen betrachtet und dass das echt cool ist, dass die Leute ins Theater kommen.
4: Ich glaube, wir sind alle schon gläserne Menschen und ich bin heute deswegen auch da, weil ich natürlich die Infos habe von Graz, wo Sozialhilfeempfänger viel mehr überwacht werden.
1: Wenn der Erhebungsdienst an der Wohnungstür klingelt, hat das wohl nichts Gutes zu bedeuten. Die Journalistin Julia Hernböck vom investigativen Magazin Dossier hat zu einem konkreten Fall in Graz recherchiert. In Kurzform hat sich Folgendes herausgestellt.
5: Fact check.
1: Zwei Mitarbeiter des Erhebungsdienstes der Stadt Graz stehen im Dezember 2018 vor einer Haustür. Sie sollen überprüfen, ob Frau Mustermann, was natürlich nicht ihr richtiger Name ist, tatsächlich dort wohnt. In 6 darauffolgenden Wochen und 6 Erhebungstagen wird die Frau bespitzelt. Es wurde durch den Türspion fotografiert, Nachbarn befragt, was weit über eine Feststellung darüber hinausgeht, ob eine Person in einer Wohnung wohnhaft ist oder nicht. Wie kam es zu der Überprüfung?
5: Fact check.
1: Frau Mustermann hatte Mindestsicherung beantragt, wofür ein Hauptwohnsitz in der Steiermark erforderlich ist. Dies zweifelte die Behörde an, das Sozialamt hat eine Erhebung in die Wege geleitet. Es sollte überprüft werden, ob Frau Mustermann tatsächlich in der ebenfalls im Dezember 2018 angemieteten Wohnung lebe. Der Verdacht der Behörde hat sich letztendlich als unbegründet herausgestellt. Die betroffene Frau wurde zwar über die Erhebung selbst, nicht aber über das Ausmaß informiert. Das Überwachungsprotokoll umfasst 22 Seiten und wird als elektronische Akte bis zu 7 Jahre gespeichert. 2025 beantragte die bespitzelte Frau Akteneinsicht bei der Stadt Graz aufgrund einer Auseinandersetzung mit dem Sozialamt und stieß auf das Protokoll aus dem Jahr 2019. Die Überraschung war groß.
6: Dann habe ich gemerkt, was wirklich kulturelle Gewalt bedeutet, wie Leute in prekären Verhältnissen eigentlich wirklich bloßgestellt werden. Im Akt bin ich bloßgestellt worden, aber danach bin ich erst richtig gesellschaftlich bloßgestellt worden. So quasi, du hast 4 akademische Grade, hast ein politisches Mandat und was passiert? Du kriegst Sozialhilfe. Das kann ja nicht sein, was ist mit dir nicht in Ordnung. Man muss sagen, ich war in Pflegekarenz 3 Jahre und habe nachher in der Kanzlei keine Chance mehr gehabt. Aber unabhängig dessen, man kann jemanden, der für seine Grundrechte eintritt, nicht derartig diskriminieren, wenn er sich wehrt. Und das war das eine. Das nächste ist die strukturelle Gewalt, die ich dann erfahren habe, nämlich von einem Ausbildungsrichter. Den habe ich privat gekannt und nachdem ich mich gewehrt habe, hat er mich nicht mehr quasi gegrüßt, nicht mehr gekannt und mir zu verstehen gegeben, jetzt ist deine juristische Karriere endgültig vorbei, wenn du dich wehrst.

0: Wer oder was ist diese Behörde, der Erhebungsdienst der Stadt Graz?
1: Fact check.
0: Der Erhebungsdienst ist eine Abteilung der Bau- und Anlagenbehörde der Stadt Graz. Sie wurde 2018 vom damaligen Vizebürgermeister Mario Eustachio, FPÖ, ins Leben gerufen. Das öffentlich verkündete Ziel war es, städtische Kontrollmaßnahmen effektiver zu gestalten, insbesondere bei Sozialmissbrauch, Schwarzarbeit und Meldevergehen. Die Abteilung hat mittlerweile 7 Mitarbeiter. Landeshauptmann Mario Kunasek von der FPÖ plant aktuell nach dem Vorbild der Stadt Graz, Zitat, einen landesweiten Erhebungsdienst, Zitat Ende, einzurichten, der künftig in der gesamten Steiermark gegen Sozialbetrug vorgehen soll.

0: Das Gute daran, die Recherche hat durchaus etwas bewirkt. Ich habe Julia Hernböck gefragt, ob es dort...
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1: Herzlich willkommen, liebe Operettenfreunde. Wir freuen uns, dass Sie wieder eine Stunde lang durch den Sonntag mit dabei sind. Und wir wünschen Ihnen gute Unterhaltung mit unsterblichen Melodien, die uns die Meister der Operette hinterlassen haben. Wir haben wieder zahlreiche Schellacks, Vinylplatten und CDs ausgegraben, die nur mehr darauf warten, wieder einmal gespielt zu werden. Wir versprechen Ihnen auf jeden Fall ein buntes Programm mit schönen Musikstücken und hervorragenden Interpreten. Beginnen möchten wir heute mit Melodien, die am 18. Dezember 1899 am Berliner Apollo-Theater erstmals erklungen sind. Das Publikum hatte an diesem Abend eine helle Freude an der Musik, die Paul Lincke da aufs Notenpapier gezaubert hatte. Es folgten noch viele Aufführungen der Operette im Reiche des Indra und einzelne Musikstücke aus diesem Werk sind auch heute noch ein beliebter Bestandteil bei Kur- oder Promenadenkonzerten. Begleiten Sie uns nun in ein fiktives Inselreich namens Mukipur, das sich irgendwo zwischen Vorder- und Hinterindien befinden soll, mit dem Bayerischen Symphonieorchester und der Ouvertüre zur Operette Im Reiche des Indra.

Mit gutem Recht durfte sich Paul Linke als Vater der Berliner Operette bezeichnen. Er wurde bald zu einer ernsthaften Konkurrenz für die Meister der Operette aus Paris und Wien. Im Reiche des Indra wurde nach Frau Luna das zweiterfolgreichste Bühnenwerk des begabten Musikers aus Berlin. Als Theaterkapellmeister knüpfte Linke eine enge Freundschaft mit dem Librettisten Heinz Bolten-Beckers, der in der Folge bei fast allen Linke-Produktionen beteiligt war. Besagter Heinz Bolten-Beckers schien an moderner Technik sehr interessiert gewesen zu sein, denn in den beiden bekanntesten Operetten ging es jeweils um eine neue technische Errungenschaft. Im Reiche des Indra geht es beispielsweise um einen Berliner Zeitungsreporter, der die Königin des Inselstaates heimlich beim Nacktbaden fotografiert. Dass die pikanten Fotos des frechen Berliners einen Skandal auslösen, lässt sich denken. Und nur mit der Kraft eines magischen Rings entgeht der Reporter der Rache des Königs und kann schließlich in sein geliebtes Berlin zurückkehren. Die Bezeichnung Paparazzi hat es im Jahr 1899 sicherlich noch nicht gegeben, aber sensationsgierige Reporter mit ihrer Kamera waren auch damals scheinbar schon ein Thema. Im Reiche des Indra ist es also ein Fotoapparat, der dieser Operette zur Modernität im technischen Bereich verholfen hat. Bei Frau Luna ist es ein Fluggerät, das für eine Mondfahrt benutzt wird. 70 Jahre bevor der erste Mensch den Mond betrat, ist diese Operette entstanden, also im Jahr 1898. Die Wissenschaftler und Techniker wussten zu dieser Zeit sicherlich schon, dass man mit einem Ballon den Mond niemals erreichen kann. Dem Librettisten Heinz Bolten-Beckers waren diese physikalischen Tatsachen hingegen aber ziemlich egal. Er ließ den Berliner Mechaniker Fritz Stepke samt seinen beiden Freunden und der Zimmervermieterin durchs Weltall reisen. Und zwar im Ballon.

Die Zeit vergeht, lässt sich denn keiner rühren? Will niemand uns zum Mann im Monde führen? Da, was ist das? Was schwebt so stolz herein? Soll das der Mann im Monde sein?

Wenn auch die vier Erdenbürger viel Spannendes bei den Mondbewohnern erleben, das Heimweh nach Berlin ist schließlich doch stärker. Eine Rückkehr zur Erde im Expressballon ist allerdings nicht mehr möglich, denn die Konstruktion des Fritz Stepke hat den Strapazen nicht standgehalten und ist geplatzt. Für die lange Fahrt zurück müssen Sie sich nun das Fernmobil des Prinz Sternschnuppe ausborgen. Manche Operettengeschichten dieser Zeit waren ihrer Zeit voraus und konnten ganz schön irreal sein. Paul Linkes Frau Luna ist da das beste Beispiel für eine solche Handlung. Heutzutage würde man sowas wohl als Science-Fiction-Stück bezeichnen. Gesungen haben Ursula Reichert, Gisela Litz, Erika Köth, Ingeborg Hallstein, Stefan Behrens, Heinz Hoppe und Harry Friedauer. Um eine lange Reise geht es auch im nächsten Stück, das ebenfalls von einem Vertreter der Berliner Operette verfasst wurde. In diesem Fall ist Eduard Künneke der Komponist und die lange Reise führt zwar nicht zum Mond, aber immerhin ins ferne Südamerika. Zwei junge Männer sind nach dem Ersten Weltkrieg nach Argentinien ausgewandert und bewirtschaften dort eine Urwaldplantage. Was sie noch mit der alten Heimat Deutschland verbindet, ist die Brieffreundschaft mit zwei Mädchen. Eines Tages beschließen sie, ihre Brieffreundinnen in Berlin zu besuchen. Es kommt, wie es in einer solchen Geschichte eben kommen muss. Liebe auf den ersten Blick und letztlich eine lange Reise zurück nach Argentinien. Natürlich beide nun in Damenbegleitung. Getreu dem Titel dieses Bühnenwerkes wird es eine glückliche Reise in den argentinischen Urwald. Ob es irgendwann eine Wiederkehr nach Deutschland gibt, das haben uns die Librettisten Max Bertusch und Kurt Schwabach allerdings nicht mehr verraten. Wir begleiten nun die vier Auswanderer auf ihrer Schiffsreise nach Südamerika mit einem bunten Melodienreigen aus dieser Operette. Es singen und spielen Ruth Inden, Rosemarie Moog, Jean Löhe, Rudolf Scherfling, Alexander Gordon, Fred Weirich, Helmut Wiesner, das Trio Sorrento, das Alexander Terzett, der Waldo Favre Chor und das große Berliner Operettenorchester, dirigiert von Simon Krapp. Gute Unterhaltung mit Melodien aus Glückliche Reise von Eduard Künneke.

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Ein Freibillett zur Fahrt ins Glück. Das war ein großer Querschnitt durch die Operette Glückliche Reise von Eduard Künneke mit Ruth Inden, Rosemarie Moog, Jean Löhe, Rudolf Scherfling, Alexander Gordon, Fred Weirich, Helmut Wiesner, dem Trio Sorrento, dem Alexander Terzett, dem Waldo Favre Chor und dem großen Berliner Operettenorchester, dirigiert von Simon Krapp. Am 23. November 1932 hatte dieses Stück am Theater am Kurfürstendamm Premiere. Heute wird es leider kaum mehr aufgeführt, wenngleich noch manche Melodien daraus bekannt geblieben sind. Dass der Opernkomponist Erich Wolfgang Korngold eine Schwäche für die Operettenmusik hatte, ist auch noch bekannt. Öfter als einmal hat Korngold eine Operette ausgegraben, bearbeitet oder mit eigenen Kompositionen ergänzt. Die Dubarry von Karl Millöcker oder Eine Nacht in Venedig von Johann Strauss sind nur zwei Beispiele aus einer ganzen langen Liste. Im Jahr 1931 kramte Korngold wieder einmal im musikalischen Erbe des Johann Strauss und kreierte eine Operette mit dem Titel Das Lied der Liebe. Wessen Handschrift dieses Werk nun wirklich trägt, darüber scheiden sich die Geister. Entweder Strauss frei nach Korngold oder Korngold frei nach Strauss. Das sei nun einmal dahingestellt. Die Hauptarie »Du bist mein Traum« war Anfang der 30er Jahre jedenfalls recht bekannt und ein großer Erfolg und wurde erstmals von Richard Tauber gesungen. Doch ein beliebtes Lied wird auch gerne von anderen Interpreten ins Repertoire aufgenommen und so gab es auch bald Aufnahmen mit Herbert Ernst Groh, Charles Kallmann, Helge Roswenge und Marcel Wittrich. Und letzteren Herrn hören wir nun gleich. Marcel Wittrich, begleitet vom Orchester des Metropoltheaters, dirigiert von Franz Schönbaumsfeld.

Das war wieder einmal ein Griff in unsere historische Raritätenschublade. Du bist mein Traum, ein Ausschnitt aus der Operette Das Lied der Liebe. Musik von Erich Wolfgang Korngold nach Motiven von Johann Strauss. Und nun freuen sich zwei auf den Frühling. Es ist dies ein inzwischen auch schon fast vergessenes Duett aus Wo die Lerche singt. Diese Operette war eine der wenigen, die Franz Leher nicht in Wien oder Berlin zur Uraufführung brachte. Wo die Lerche singt, spielt in Ungarn und getreu dem Handlungsort war auch der Ort der Premiere, nämlich das Königstheater in Budapest am 1. Februar 1918. Es hat aber nur knappe 2 Monate gedauert, bis dieses Stück auch am Theater an der Wien lief, mit 416 Vorstellungen auch durchaus sehr erfolgreich. Ein Jahr später war dann Berlin dran und nach einem weiteren Jahr dann New York. Trotz des einstigen Erfolges können sich die Theaterdirektoren scheinbar nicht mehr so recht dazu entschließen, diese Operette wieder einmal auf den Spielplan zu setzen. Deshalb tun wir dies jetzt, wenn auch leider nur für gute 5 Minuten. Fern aus vergangenen Tagen. Anni Schlemm, Heinz Hoppe und das Münchner Rundfunkorchester, dirigiert von Werner Schmidt-Bölke.

Wo die Lerche singt. Diese Operette hat Franz Leha während des Ersten Weltkrieges komponiert. Fern wie aus vergangenen Tagen. Gesungen haben Anni Schlemm, Heinz Hoppe, begleitet vom Münchner Rundfunkorchester, dirigiert von Werner Schmidt-Bölke. Und damit, liebe Operettenfreunde, ist es auch schon wieder Zeit geworden, uns zu verabschieden. Oft läuft einem die Zeit ja regelrecht davon und wir müssen unsere Schallplatten, Tonbänder und CDs leider schon wieder einpacken. Was wir heute nicht mehr geschafft haben, das kommt dann sicherlich das nächste Mal dran. Das ist dann heute in 2 Wochen zur gleichen Zeit. Und am kommenden Sonntag kramen wir wieder nach Unterhaltungsmusik in unserer Sonntagsmelodiesendung. Vom uralten Filmschlager bis zum Musical werden wir wieder alles Mögliche mitbringen. Wenn Sie also alte Schlager, Tanzmusik, Salonmusik oder Filmmusik gerne mögen, dann sind Sie sicherlich richtig bei uns. Ich freue mich, wenn Sie auch die kommenden Sonntage wieder Ihr Radio einschalten und mit dabei sind. Wir verabschieden uns, wir bedanken uns, dass Sie mit dabei waren. Und auf ein Wiederhören freut sich Ihre Edith Schiller.

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0: So, da sind wir wieder zurück nach einer kurzen Musikpause und wir wollten jetzt ein bisschen über Radfrühling quatschen, der bei uns ja am 8. und am 9. Mai war und das Ganze war ja am Volksgarten und wir haben das ganze Fest mit einer Kinderbetreuung unterstützt dieses Mal und glücklicherweise haben wir zwei von den vier MitarbeiterInnen heute im Studio, also die Ada und Maria waren ja live dabei und da würde ich mal kurz bitten, einfach mal die Ada oder Maria uns ihre Eindrücke zu schildern.
1: Also, dann beginne ich mal. Und zwar, ich habe an beiden Tagen gearbeitet und an sich fand ich es richtig cool, weil es war auch richtig schönes Wetter und es waren zahlreiche Kinder da und generell irgendwie war das einfach echt nett, muss ich sagen. Also, auch die Musik war richtig gut. Ich hatte das Gefühl, dass auch die ganzen Menschen richtig gut gelaunt waren und auch die Eltern, also die Gespräche, die wir geführt haben, waren richtig toll. Also das Wochenende, beziehungsweise eben der Freitag, war richtig cool, muss ich sagen. Zumindest für mich.
0: Okay, Maria, wie war es für dich?
2: Für mich war es auch echt nett. Wir haben auch voll viele Fahrzeuge mitgehabt. Also die Kinder sind dann eigentlich im Schluss vor allem nur noch mit den Fahrzeugen herumgetobt und haben sich da ein bisschen austoben können. Und der Muttertag, der war ja auch am Sonntag dann danach. Jetzt haben wir auch viele Muttertagskarten oder Basteleien machen können mit den Kindern. Und das hat die Kinder und die Eltern auch voll gefreut, dass wir das so angeboten haben.
0: Genau. Okay, das Ganze hieß ja der Radfrühling. Habt ihr da viele Eltern und Kinder mit den Fahrrädern fahren sehen? Oder wie war das Ganze für euch? Weil ich glaube, drüben wurden ja auch dann Fahrräder verkauft, oder?
1: Ja, genau. In der Eisarena haben die halt ganz viele Fahrräder ausgestellt, die am Freitag, glaube ich, bis 12 gebracht werden konnten zum Verkauf. Genau. Und dann konnte man eben in die Eisarena und sich eben die Fahrräder anschauen und eben, wenn einem eins gefallen hat, eins kaufen. Und draußen gab es dann eben noch ganz viel irgendwie Schlösser oder Stände, die eben mit Fahrrädern zu tun hatten. Genau, das war eigentlich echt cool, muss ich sagen. Und eben ganz viele Kinder sind eben mit Fahrrädern da angereist, sage ich mal. Und ja.
0: Okay. Ich muss ehrlich sagen, für mich hat das Fahrradfahren jetzt nicht so eine große Rolle in meinem Leben. Also ich tue schon ab und zu mal Fahrrad fahren oder mit meinen Freunden auch. Fahre ich mal gerne in die Altstadt, wenn es sonnig ist. Oder eine kurze Spritztour mal machen, das ist alles schön und gut. Aber wie ist für euch eigentlich so das Fahrrad in eurem Leben? Ist es so tagtäglicher Bestandteil oder... Das ist auch eher so mal ab und zu.
2: Ja, früher, also was mich betrifft, früher schon. Also ich bin früher viel mit dem Rad gefahren, auch in die Schule, also auch in die Stadt in die Schule. Ich komme ja von Hallein. Und das war aber auch voll nett. Und jetzt ist es irgendwie auch so ähnlich wie bei dir. Also ich fahre voll gern mit dem Rad jetzt ins Schwimmbad oder so. Aber oder mal in die Stadt, so ein Ausflug. Aber jetzt nicht mehr so tagtäglich. Aber ich habe mich sehr gefreut, wie ich einen Fahrradführerschein geschafft habe.
1: Ich muss sagen, ich liebe Fahrradfahren. Ich finde, bei schönem Wetter ist es einfach so cool und so toll. Und ich lebe ja gleich in der Nähe von der Altstadt und neben der Salzach. Und dann ist es eigentlich auch echt praktisch, dass ich immer mit dem Fahrrad irgendwie irgendwo schnell hinkomme. Also entweder zur Uni oder eben zur Arbeit oder eben in die Stadt. Also ich nutze schon mehrmals die Woche, muss ich sagen.
0: Okay, Maria, zum Thema Fahrradführerschein, das hatte ich ja auch als Kind und ich habe es witzigerweise beim ersten Mal, glaube ich, sogar nicht bestanden, weil ich die rechts vor links, also Rechtsvorrang nicht so ganz kapiert habe als Kind. Mhm. Dann haben mich wirklich einfach eiskalt die Polizisten, weil das haben ja Polizisten bei euch auch gemacht, oder?
1: Ja.
0: Ja, dann haben mich die Polizisten einfach eiskalt mit noch einem Mädchen in der Klasse nicht durchfallen lassen, also schon durchfallen lassen, aber wir mussten dann nochmal zu einem Extragespräch mit denen gehen und dann mussten sie uns nochmal erklären, was rechts vor links ist und dann haben sie mir meinen Fahrradführerschein gegeben.
2: Oje, da waren sie aber streng.
0: Ja. Aida, wie war es bei dir? Kannst du dich da noch erinnern?
1: Ja, weil ich war die Klassenbeste. Ich hatte alles richtig und ich habe mich so gefreut, weil die haben extra nochmal meinen Namen genannt und da habe ich mich so gefreut und deswegen ist mir das so im Gehirn geblieben. Aber ich muss sagen, ich habe das so ernst genommen als Kind. Also das war mir so wichtig irgendwie und ich muss auch sagen, eben, es gab vielleicht so zwei Kinder, die nicht bestanden haben und dann war das aber voll die Schande irgendwie unter uns Kindern. Also Arme, für dich sah das dann nicht so gut aus, muss ich sagen.
0: Also ich habe es dann immerhin noch am gleichen Tag auch bestanden. Ich musste nur kurz noch zu den Gesprächen gehen. Wäre ich jetzt aber Polizist, glaube ich, würde ich jetzt da kein Kind jetzt direkt durchfallen lassen, aber Das ist ja jeden Polizisten seine. Könnt ihr euch noch an eure Strecke erinnern?
1: Boah, also ich weiß, dass wir, ich glaube, beim Stölzelpark irgendwie geübt haben und irgendwie, glaube ich, waren wir dann an einer Straße, aber ich wüsste jetzt nicht genau, wie die Straße heißt oder wie die genaue Strecke war. Ich weiß nur, dass es eben in der Nähe vom Stölzelpark in Maxdan war.
2: Mhm. Ich glaube, bei mir war das direkt neben meiner Volksschule in Oberalm damals. Und ich wusste nur, dass, also die Strecke war wirklich vielleicht 20 Meter lang. Also ich habe einmal links und einmal rechts abbiegen müssen und that's it. Also.
1: Okay. Ah ja, great.
0: Ja, bei mir war es auch vor der Volksschule, aber es war schon eine größere Runde, wenn ich mich erinnern kann. Und es waren auch so richtige Schleichwege, die wir gefahren sind. Und es war schon länger. Also wir sind so ein bisschen um halb sitzen gefahren. Mhm. Und ich fand es so weird damals, weil die Kinder... Also zu dem Zeitpunkt hatten wir ja noch keinen Fahrradführerschein und dann lässt du die so weit alleine fahren. Das war für mich schon weird, aber im Endeffekt hat es eh jeder geschafft und es war dann
1: aber
0: eigentlich voll cool.
1: Habt ihr mit euren Eltern davor geübt? Weil ich bin dann schon die Strecke nochmal abgefahren vorher mit meinen Eltern.
0: Also ich nicht.
1: Naja.
0: Also wir hatten ja, ich glaube am Stölzepark oder welcher Park ist es, der so eine Straße so gezeichnet hat?
1: Ja genau, Stölzepark.
0: Da sind wir mit der Klasse E hingefahren mal davor und haben alle mal ein bisschen geübt. Aber ich bin ehrlich, ich bin ja auch davor schon Fahrrad gefahren, ohne Fahrradführerschein. So, ich bin mir jetzt auch nicht sicher, ob das irgendwelche rechtlichen Konsequenzen hat als Kind, wenn du ohne Fahrradführerschein fährst. Mhm. Aber es konnte eigentlich eh jeder Fahrrad fahren bei uns. Also ich weiß nicht, wie es bei euch in der Klasse war, aber bei uns war es eigentlich, konnte jeder Fahrrad fahren, nur mit den Verkehrsregeln war es halt dann ein bisschen komplizierter. Na gut, dann das war's über den Radfrühling und über unsere Fahrradgeschichten. Jetzt hören wir kurz noch einen Track von Sarah Larsson und zwar Midnight Sun und dann reden wir kurz über die Duld. Bis gleich.

0: So, da sind wir wieder zurück und wie besprochen reden wir kurz über die Duld, die ja gleich ist. Ich glaube, die ist am Samstag, oder Leute?
1: Ja, genau, die startet am Samstag.
0: Genau, am Samstag bis Sonntag und das Feuerwerk ist dann immer am letzten Tag, oder?
1: Nee, ich glaube Freitag.
0: Freitags, oder war das? Mhm. Genau, die Maria war so lieb und war ja am Spielplatz die Woche und hat dann auch ein paar Kinder interviewt und auch zum Thema Duld generell. Und da hören wir mal ganz kurz rein, Leute.
2: Und jetzt bin ich hier mit dem
3: Matteo.
2: Und Matteo, gehst du auch auf die Salzburger Duld?
3: Eher nein, aber wollen ja.
2: Wollen ja?
3: Ja.
2: Und warum willst du dahin?
3: Wegen den tollen Fahrgeschäften und ich war eigentlich noch nie auf der Duld, um ehrlich zu sein.
2: Wirklich? Ja. Also ich kann dir das nur empfehlen, musst du unbedingt hingehen.
3: Ja.
2: Supi. Jetzt bin ich hier mit der
4: Jasmin.
2: Jasmin, gehst du auch auf die Salzburger Duld?
4: Ja.
2: Und was fährst du da dann gerne? Oder was machst du dort gerne?
4: Trampolin.
2: Trampolin? Und ja. Isst du da vielleicht auch irgendwas, so Schokofrüchte oder sowas?
4: Ja, Eis. Oder Slushy.
2: Ja, cool. Okay, wie heißt du?
5: Marin.
2: Freust du dich schon auf die Salzburger Duld?
5: Ja, voll.
2: Auf was freust du dich da am meisten?
5: Diese Schaukel da herum, so die.
2: Also so ein Fahrgeschäft?
3: Das ja. Karussell.
5: Ja.
2: Und mit wem gehst du da hin auf die Duld?
5: Mit meiner Familie und mit meinen Freunden und so.
2: Cool. Okay. Und jetzt spreche ich mit der?
6: Ich.
2: Und, hallo.
6: Hallo.
2: Und gehst du auch auf die Salzburger Duld?
6: Ja, ich habe früher da gewohnt.
2: Okay, und auf was freust du dich dort am meisten?
6: Auf die sie so hoch geht und dann dich schmeißt.
2: Auch auf ein Fahrgeschäft. Und mit wem gehst du zur Duld?
6: Mit meiner Freunde und meiner Mutter und Vater.
2: Okay, cool.
0: Genau, das waren die Eindrücke von den Kids am Spielplatz. Wir haben da ganz verschiedene Storys gehört, zum Beispiel auch, dass ein Kind ja zum Beispiel noch nie auf der Duld war. Wie habt ihr das so erlebt in eurem Freundeskreis, wo ihr noch hinge wart? Waren die alle auf der Duld? Wart ihr auf der Duld als Kind? Oder wie war das so für euch?
1: Also, erstmal danke Maria für die tollen Einblicke und die Interviews. Und zu meiner Kindheit mit der Duld und meiner Erfahrung mit der Duld. Ich muss sagen, das war schon immer das Ding, worauf wir uns gefreut haben, weil das war irgendwie immer so der Start in den Sommer. Und wir waren da schon immer, muss ich sagen. Und auch alle aus meinem Freundeskreis. Also wir waren privilegiert genug, dahin gehen zu dürfen.
2: Aber auch als Kind? Also seid ihr da mit den Eltern auch schon hingegangen?
1: Ja, das schon. Also wir waren eigentlich immer mit den Eltern und dann haben sich vielleicht die Eltern mal mit irgendwelchen Freunden zusammengeredet. Und dann waren wir eben auch meistens gemeinsam.
0: Bei mir war es so, jetzt, also ich kann mich nicht so gut daran erinnern, aber ich weiß schon, dass ich ein paar Mal mit meinen Eltern war als Kind. Aber ich glaube, da gab es ja immer diese Familientage, oder? Manchmal.
1: Mhm, genau.
0: Und ich glaube, da sind wir dann hingegangen. Aber ich bin schon relativ früh auch einfach alleine hingegangen mit meinen Freunden. Und dann hat sich das ganze Thema mit meinen Eltern schon erledigt. Aber ich glaube, so bevor ich noch 10 war, also 11, 12, die Zeit, da war ich sicher mit meinen Eltern. Aber ja. Und heutzutage, wie ist es bei euch so? Ich bin so der Typ, der gar nicht Fahrgeschäfte mag. Also mir wird echt schnell übel und schwindelig und ich mag das gar nicht. Außer so, also ich rede jetzt so von No Limit oder Skater, was da ist. Mhm. So Autodrom und so kann ich logischerweise schon fahren, aber so.
1: Also, Amel, da bin ich ganz bei dir. Ich hasse Fahrgeschäfte. Also wirklich, das ist so ein Endgegner von mir. Irgendwie, ich weiß nicht, ich bin so ängstlich, was das angeht, auch wenn ich das immer so wackeln sehe und wie die ganzen Leute schreien. Also da vergeht mir total die Lust. Ich muss sagen, ich bin zweimal wegen einer Freundin irgendwas Ärgeres gefahren, aber ich weiß nicht mehr, wie das heißt. Aber das war ganz schlimm. Also wirklich, das war ganz, ganz schlimm. Mir war dann den ganzen Abend so übel. Und ja, also ich gehe eigentlich nur zur Duld wegen den ganzen Schoko-Erdbeeren, die es dort gibt. Maria, wie sieht es bei dir aus?
2: Ich muss auch sagen, ich mag das jetzt nicht so gerne. Also Autodrom fahren schon, aber jetzt auch diese Sachen, lustige Geschichte, wie ich das erste Mal bei der Duld war, weil ich glaube ich, weil ich bin voll spät erst zur Duld gegangen. Also da war ich so 13 oder 14 oder so.
1: Aha, okay.
2: Und mit meinen Freunden, und da bin ich No Limit gefahren, weil das war ja der Shit quasi.
1: Mhm.
2: Und ich war immer schon recht klein. Und dann bin ich da drin gesessen und ich war quasi zu klein für diesen Gurt. Also es hat halt schon so ein paar Zentimeter von meinen Schultern auf den Gurt da gefehlt.
1: Boah, ja.
2: Und dann bin ich, wie das gefahren ist, immer so rauf und runter gerutscht. Und das war Horrorerlebnis. Genau. Never again. Also
1: irgendwie, ich habe auch das Gefühl, ich weiß nicht, also ich will jetzt nicht die Mitarbeiter dort auf gar keinen Fall irgendwie kritisieren oder schlecht reden, aber irgendwie machen die das auch immer so schnell alles runter und zack, zack, zack. Also ich kann gut verstehen, dass es einfach schon richtig eingeübt ist und so. Aber ja, das sieht mir immer so unsicher aus. Also irgendwie dann klickt es einmal und das war's. Und ich kann nicht glauben, dass es dann für so eine Geschwindigkeit mich so sicher hält. Also ja, also aber da bin ich auch einfach zu ängstlich.
0: Ja, nee, aber Maria, du hast ja gesagt, du bist ja also erst relativ spät zur Duld gegangen. Aber ihr habt auch die Oberalmer-Duld, oder? Bei euch? Wie sah es da aus?
2: Genau, also in Oberalm, das ist halt immer zu Ostern so Adult und die ist halt viel, viel kleiner logischerweise. Und die haben aber auch coole Fahrgeschäfte und da bin ich halt schon auch, also in der Volksschule auch hingegangen, auch mit meinen Eltern, mit meinen Freunden. Und das ist halt aber ein bisschen familiärer, würde ich jetzt mal sagen, aber ist cool.
0: Ja, sicher auch cool. Also ich habe bis vor diesem Jahr noch nicht gehört, dass in Oberalm eine Duld gibt.
1: Ich auch nicht, Maria.
2: Kommt alle vorbei, Oberalmer Duld zu Ostern.
1: Nächstes Jahr dann.
0: Aber nee, bald ist ja wieder Duld und ich freue mich irgendwie richtig drauf, weil für mich ist es immer so, also Startschuss in den Sommer.
1: Ja, finde so ich quasi auch, aber.
0: Und ab da wird es dann so richtig cool, dann wird es auch wieder richtig warm und so und nee, ich freue mich schon richtig drauf.
1: Ja.
0: Genau, jetzt haben wir kurz ein Lied Talk to You von Another und dann hören wir uns gleich wieder. Bis gleich.

0: So, wir sind wieder zurück und jetzt nach dem ganzen Thema, also nach der Duld und nach dem Radfrühling, wollen wir kurz über Zukünftige sprechen, also über die bevorstehenden Events, Ausflüge und so weiter, also was bei uns noch ansteht. Beginnen wir gleich mit dieser Woche, also am Donnerstag machen die Aida und Leila im ABZ wieder das Kinderkochen von 15 bis 18 Uhr, da kann man sich gerne über unsere Website anmelden, ist alles natürlich kostenlos, oder wir haben auch natürlich eine Keck-Elterngruppe. Den Zugangscode für dies findet ihr entweder direkt bei unseren Spielbus-Mitarbeiterinnen am Spielplatz oder auch über unsere Website, also wenn ihr auf kinderfreunde.at geht und dann Standort Salzburg eingibt, sondern in quasi in den Spielbusprojekten reinschaut, dann seht ihr auch gleich einmal da die Keck-Elterngruppe und da schicken wir auch wöchentlich schicken wir quasi die ganzen Updates, wie, wann, wo, was ist, also mit den Ausflügen und die ganzen Anmeldeformulare schicke ich da auch rein. Genau, am Samstag, Ada, was macht ihr da?
1: Da gehen wir zu den Hellbrunner Wasserspielen.
0: Genau, da sind die Ada und Leila wieder bei den Hellbrunner Wasserspielen. Also die Anmeldungen stelle ich heute auch noch online und da können sich dann bis zu 8 Kinder mit anmelden. Und das Ganze dauert von 9 bis 13 Uhr, glaube ich, war das, oder?
1: Genau, ich glaube schon.
0: Genau. Und noch zu einer größeren Sache, die ersten zwei Sommerferienwochen. Wenn es Eltern noch draußen gibt, die nicht wissen, wohin mit deren Kindern in den Sommerferien in den ersten Wochen, dann sind wir gerne für sie da. Also ich, die Maria und die Leila machen in den ersten zwei Wochen in Itzling eine Ferienbetreuung und das heißt Ferienfieber von 9 bis 14 Uhr, Montag bis Freitags und donnerstags und dienstags jeweils bis 16 Uhr. Also da machen wir die Ausflüge. Alle weiteren Infos findet ihr auch auf unserer Website und dann auch im Anmeldeformular steht alles ganz genau drin, wo was ist, also an welchen Tagen wir was machen. Zum Beispiel in der zweiten Ferienwoche am Dienstag war das, glaube ich, machen wir einen Ausflug in den Kletterpark Anif und am Donnerstag zum Beispiel in den Bergsee. Da werden wir auch mit den Kindern tagtäglich frühstücken, also auch für Essen ist gesorgt. Und yes, falls ihr noch nicht wisst, wohin mit euren Kindern in den ersten zwei Ferienwochen im Sommer, also ab dem 13. Juli, dann gerne noch bei uns anmelden. Die Anmeldungen starten ab Mittwoch und es sind nur begrenzt Plätze verfügbar. Und ja, genau. Habt ihr noch was zu sagen, Ada oder Maria?
1: Nee, eigentlich nicht. Wir wünschen euch einen schönen Tag noch.

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8: Kinderschutz beginnt. Eindeutig daheim, weil je besser ich es schaffe als erziehende Person, dass mein Kind stark ist und selbstsicher, desto besser ist ein Kind geschützt.
9: Und an der Stelle möchte ich wirklich nochmal betonen, Kinderschutz ist Aufgabe der Erwachsenen. Also es ist nicht Aufgabe der Kinder, dass sie sich schützen, sondern wir Erwachsenen müssen darauf achten, dass wir die Kinder so stärken, dass wir ihnen alles mitgeben, was sie brauchen, damit sie gesunde Menschen werden können.
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11: Herzlich willkommen zu einer neuen Folge von Herz trifft Haltung, dem Elternpodcast der Kinderfreunde Salzburg. Mein Name ist Ursula Schwarz und heute widmen wir uns einem Thema, das nicht nur Herz, aber vor allem auch eine klare Haltung erfordert. Der Kinderschutz. Was bedeutet es eigentlich, Kinder heute wirklich sicher aufwachsen zu lassen? Wo hört Erziehung auf und wo fängt struktureller Schutz an, besonders in einer Welt, die durch soziale Medien und digitale Herausforderungen immer komplexer wird? Ich freue mich riesig auf meine heutigen Gäste, die das Thema aus zwei unterschiedlichen Perspektiven beleuchten. Zum einen begrüße ich Isabel Bojanowski, die Gewaltschutzbeauftragte der Stadt Salzburg. Sie gibt uns Einblicke, was die Stadt tut, um ein sicheres Netz für unsere Kleinsten zu knüpfen. Und an ihrer Seite Vera Schlager, Geschäftsführerin der Kinderfreunde Salzburg und Kinderschutzbeauftragte unserer Einrichtung. Mit ihr spreche ich darüber, wie Kinderschutzkonzepte im pädagogischen Alltag lebendig werden. Herzlich willkommen an euch beide.
12: Bitte, danke für die Einladung.
11: Außerdem stellen wir unsere gemeinsame Webinarreihe zum Thema Kinderschutz vor, von Cybermobbing bis hin zum Loslassen von Perfektionsstress. Schön, dass ihr da seid. Gleich mal eine Frage an dich, Vera. Was ist denn Kinderschutz überhaupt? Was bedeutet das?
8: Also jedes Kind hat das Recht, sich immer sicher und geborgen zu fühlen. Und wenn ich Recht sage, dann meine ich ein Bundesverfassungsgesetz. Das heißt, alle, die mit Kindern in irgendeiner Form zu tun haben, sollten dafür sorgen, dass sie die Kinder sicher, dass die Kinder sicher und geborgen sich entfalten können.
11: Isabel, gibt es aus Sicht des Gewaltschutzes oder deiner Arbeit in der Stadt irgendwas zu ergänzen?
9: Ich möchte ergänzen, dass Kinderschutz heute viel umfassender gedacht wird als früher. Also es geht jetzt nicht mehr nur um akute Gefährdungen abwenden, sondern es geht eben, wie die Vera gesagt hat, um die Rahmenbedingungen. Es geht um die Strukturen, in denen Kinder aufwachsen. Und da wollen wir als Stadt Salzburg natürlich versuchen, dass wir ganz viel präventiv arbeiten und das Thema Gewalt sehr breit anlegen. Also wirklich körperlich, emotional und auch im digitalen Raum Sicherheit geben.
11: Was beinhaltet Kinderschutz bei den Kinderfreunden alles und wo fängt er für dich an?
8: Für mich fängt er in der Prävention. Das ist für mich, jetzt für mich als Geschäftsführerin, ist das für mich der allerwichtigste Part im Kinderschutz. Das ist die Prävention. Ich glaube, für mich vergeht kein einziger Tag meines Lebens, wo ich nicht mindestens einmal das Wort Kinderschutz in den Mund nehme. Tatsächlich, das ist ein konstanter Begleiter und das in einem Verein, das möchte ich sagen, mit einer sehr langen Geschichte, weil wir sind ja gegründet worden 1908 und uns Kinderfreunde hat immer Gewaltfreiheit ausgezeichnet. Und aber irgendwann haben wir erkannt, jetzt gibt es schon noch Themen und da wollen wir nur genauer hinschauen und die Wiese beim Kinderschutz ist, wir schauen nicht weg. Und das ist, also egal jetzt, ob ein Kind betroffen ist von Gewalt im sozialen Umfeld oder in der Familie oder durch unsere Mitarbeitenden, wir wollen nicht wegschauen. Wir versuchen wirklich alles, dass wir die Mitarbeitenden stärken, dass sie sich trauen, etwas zu sagen. Das ist nämlich schon in der Struktur, glaube ich, die erste Hürde. Aber man muss einfach vielleicht wirklich stärken, dass wenn wo ein Unrecht geschieht oder irgendeine Form von Gewalt, dass dann was sagen, damit man entsprechende Schritte einleiten kann.
11: Und wir sprechen da jetzt von körperlicher Gewalt, sexueller Gewalt, auch psychischer Gewalt. Nur, dass wir das einfach auch nochmal klar haben, was eigentlich alles Kinderschutz beinhaltet und so wie du es schon angesprochen hast, Isabel, dass das einfach sehr viel breiter gedacht wird.
8: Darf ich noch was ergänzen, weil du mich gefragt hast, wo beginnt Kinderschutz? Kinderschutz beginnt natürlich, also ich habe jetzt das beantwortet aus meiner Perspektive als Geschäftsführerin von einem Verein, der mit Kindern und Jugendlichen arbeitet, aber Kinderschutz beginnt eindeutig daheim, weil je besser ich es schaffe als erziehende Person, dass mein Kind stark ist und selbstsicher, desto besser ist ein Kind geschützt.
9: Und an der Stelle möchte ich wirklich nochmal betonen, Kinderschutz ist Aufgabe der Erwachsenen. Also es ist nicht Aufgabe der Kinder, dass sie sich schützen, sondern wir Erwachsenen müssen darauf achten, dass wir die Kinder so stärken, dass wir ihnen alles mitgeben, was sie brauchen, damit sie gesunde Menschen werden können. Und darauf wollen wir natürlich auch achten. Also ich versuche halt in meiner Arbeit als quasi Beauftragte die Schnittstellen so gut herzustellen, dass wirklich alle Einrichtungen da gut zusammenarbeiten können, weil Kinder ja nicht nur in die Schule gehen, sondern auch im Sportverein, auch in der Musikgruppe, auch in der Nachmittagsbetreuung unterwegs sind. Und überall soll es Menschen geben, die auf den Kinderschutz achten. Ja. Und dann schauen wir natürlich, dass wir punktuell dann Fortbildungen anbieten Kindern, dass wir Präventionsangebote setzen für Menschen, die mit Kindern arbeiten.
8: Ja, wie nur was ergänzen, Kinderschutz ist eine Haltung. Und ich finde, die Stadt Salzburg lebt diese Gewaltschutzhaltung wirklich laut vor, sichtbar für viele und das ist, das schafft ein Klima, glaube ich, wo es dann einfacher ist, dass andere sich da andocken und sich von diesem Zug mitreißen lassen, was echt klasse ist.
11: Man hört ja immer öfter von Kinderschutzkonzepten. Das ist ja auch etwas, was ja einfach immer mehr auch eingefordert wird, zum Beispiel von Fördergebern oder eben auch von der Stadt Salzburg. Eine Frage an dich wäre: Ist das nur ein Papier in einem Ordner oder wird das im Alltag von Betreuungseinrichtungen, in unserem Fall sind es Nachmittagsbetreuungseinrichtungen, Jugendzentren, auch lebendig?
8: nein, das darf eben kein Feuerpapier sein. Das muss tatsächlich, das muss Thema sein. Das geht mit unterschiedlichen Maßnahmen und gerade wenn man so wie wir Kinder in Einrichtungen betreut, an unterschiedlichen Standorten im ganzen Bundesland, dann ist es einfach wichtig, dass man Dinge verschriftlicht, dass man ein Regelwerk erstellt und dass man vor allem auch eine Handlungssicherheit, dass man für eine Handlungssicherheit sorgt, sowohl für die Mitarbeitenden als auch natürlich für Entscheidungsträgerinnen.
11: Hast du irgendwelche Kontrollmechanismen, was so Kinderschutzkonzepte betrifft? Oder ist das dann doch noch eine Empfehlung oder eine, die aber eigentlich nicht wirklich überprüft wird, wenn jetzt eine Einrichtung mit Kindern arbeitet?
9: Es gibt mittlerweile in Österreich die Qualitätssicherungsstelle für Kinderschutzkonzepte. Die ist in Wien angesiedelt. Da kann man das Kinderschutzkonzept einreichen. Das wird dann überprüft und quasi mit einem Gütesiegel versehen. Dieses Gütesiegel kann man dann zum Beispiel auf die Homepage tun oder halt irgendwo sichtbar anbringen. Und das steht für Qualität. Das auf der einen Seite. Auf der anderen Seite ist es natürlich immer total schwierig, als jetzt überprüfende Stelle zu schauen, ist es nur ein Papier oder wird es wirklich gelebt? Also diesen Einblick hundertprozentig zu garantieren, das wird nie möglich sein. Aber natürlich versuchen wir, die Einrichtungen, die mit uns zusammenarbeiten, da wirklich darauf hinzuweisen und halt zu unterstützen, wo es geht.
11: Ja.
9: Auch mit Materialien wie zum Beispiel dem Gewaltbarometer. Also wir wollen da echt es so einfach wie möglich zu machen, weil es ein kompliziertes Thema ist.
11: Ja, jetzt haben wir mal kurz umrissen, was ist eigentlich Kinderschutz? Dann würde ich ganz gerne ein bisschen in Richtung dessen gehen, was können denn eigentlich Eltern tun? Wenn ich mein Kind in einer Einrichtung habe, so wie die Kinderfreunde in einer Nachmittagsbetreuungseinrichtung und das lässt sich wahrscheinlich übertragen auf viele andere Einrichtungen, was macht eigentlich ein Kinderschutzbeauftragter? Ja? Also ich weiß vielleicht als Elternteil, okay, die Einrichtung oder Kinderschutzkonzept, da gibt es einen Kinderschutzbeauftragten, aber was tut der? Ist der Anwältin fürs Kind? Ist er Berater fürs Team oder ist er auch Ansprechperson für die Eltern?
8: Ja. Kann ich jetzt sagen. Wobei ich sagen muss, mit Eltern tatsächlich habe ich persönlich noch nicht wahnsinnig, also Eltern haben mit mir noch nicht sehr oft Kontakt aufgenommen, auch wenn wir uns wirklich darum bemühen, dass alle Kinder und Eltern unsere Nummern wirklich einfach erreichen können und sie auch mit uns austauschen könnten. Das wird allerdings nicht in Anspruch genommen, eher nur von Kindern. Und in allererster Linie ist bei uns jetzt bei den Kinderfreunden wirklich, wir sind die Anlaufstelle hauptsächlich für die Mitarbeitenden, wenn sie irgendeinen Fall von Übergriff erleben, dass sie sich einmal austauschen können, weil auch da ist wirklich, wirklich wichtig für alle Menschen, die eine Szene erleben, wo Kinderschutz tragend wird, dann macht das was mit an. Und dann muss man sie austauschen und dann muss man wissen, man hat wen, auf den man sie verlassen kann, der Erfahrung hat in dem Bereich.
11: Vielleicht gleich anschließend daran die Frage, wenn ich jetzt mein Kind in einer Nachmittagsbetreuungseinrichtung anmelde oder allgemein auch in einem Verein, darf ich da noch am Kinderschutzkonzept fragen oder gelte ich dann als schwierige Mutter, schwieriger Vater?
8: Ich kann das nur aus unserer Perspektive beantworten. Sehr gern darf man fragen. Also man muss eigentlich auch nicht fragen, weil wir die Eltern informieren darüber, dass wir ein Kinderschutzkonzept haben und auch die Kinder. Gell? Weil auch das ist ja auch Teil der Prävention. Und unser Kinderschutzkonzept findet man auf der Homepage. Also es ist mir wirklich daran gelegen, dass alle Menschen wissen, dass wir ein Kinderschutzkonzept haben und dass das ein gelebtes Produkt ist und nicht irgendein Zettel in einer Schreibtischschublade.
11: Was wäre da so deine Haltung dazu? Denkst du, dass Eltern sich da vielleicht einfach auch, vielleicht sogar gezielter darum kümmern dürften, zu sagen, hey, tut dir was für den Kinderschutz?
9: Ich freue mich, wenn Eltern nachfragen, weil das zeigt, dass sie das Thema am Schirm haben und dass sie Interesse haben an dem Thema und das kann uns ja eigentlich allen nur zugutekommen, wenn Eltern Interesse an ihren Kindern haben und sich darum kümmern, dass es ihren Kindern gut geht.
11: Wenn jetzt Eltern sich Sorgen machen wegen sexuellen Übergriff oder Gewalt im Umfeld ihres Kindes, ja, in irgendeiner Form, Was können Sie dann tun? Gibt es spezifische Angebote, die man vielleicht auch noch zu wenig kennt?
9: Also wenn Eltern Sorge haben, dann ist einmal der erste Rat, und da kann ich das nur unterstützen, was du vorher gesagt hast, wäre nicht alleine bleiben. Ja? Also sich Unterstützung holen ist dann immer wichtig. Und dann gibt es eine Reihe an Beratungseinrichtungen, wo Eltern sich einmal nur ganz unverbindlich auch erkundigen können. Ist denn das jetzt schon ein Übergriff oder ist es vielleicht nur nebenbei passiert? Und sich dann austauschen über die nächsten Schritte. Und da kann man auch, und das möchte ich an der Stelle betonen, auch bei der Kinder- und Jugendhilfe der Stadt Salzburg anrufen. Ich muss dann nicht gleich eine Meldung machen, sondern ich kann wirklich auch anonym, wenn ich mir das wünsche, meine Situation schildern und mich mit den KollegInnen, die dort am Telefon abheben, dann einmal austauschen, was passiert denn jetzt als nächstes? Was sind denn die wichtigsten nächsten Schritte? Und dann kann man gemeinsam gut überlegen, wie man weiter vorgeht.
11: Ich glaube, Kinder- und Jugendhilfe ist tatsächlich sowas, wo die Hemmschwelle bei Eltern sehr, sehr hoch ist, weil das irgendwie ein Image hat von, okay, ich habe, keine Ahnung, ein Problem.
9: Ja.
11: Und ich glaube, das darf man durchaus nochmal betonen, dass das einfach eine kompetente Anlaufstelle ist, wo man Antworten auf Fragen bekommt.
9: Ja. Also die Kinder- und Jugendhilfe, man glaubt oft, die kommen und die nehmen dann das Kind weg und dann ist alles quasi im Argen. Aber ich möchte nur sagen, das sind Menschen, die dort sitzen und denen ist das Thema Kinderschutz voll wichtig. Das ist ihre Aufgabe, das ist ihr Job und die wissen, was da zu tun ist. Und die kann ich ganz normal fragen, ob was tragisch, schlimm oder nicht schlimm ist. Und ja, das sind meine KollegInnen und da möchte ich schon eine Lanze brechen für die. Die haben viel Arbeit. Ja, sie sind manchmal im Stress, weil es halt bei dem Thema oft echt pressiert. Weil wenn wirklich was passiert, dann muss es schnell gehen. Dann kann man nicht 3 Wochen überlegen, was tun wir denn und Bürokratie und Formulare, sondern dann ist Feierabend doch. Genau, aber trotzdem sind sie auch da für Eltern, die sich Sorgen machen.
11: Was wären noch andere Einrichtungen neben der Kinder- und Jugendhilfe, die du empfehlen kannst in so einem Fall?
9: Also ich kann immer empfehlen die Kinder- und Jugendanwaltschaft. Die KIA Salzburg ist auch da für Eltern, die ist auch da für Kinder. Das Kinderschutzzentrum ist auch da für die Kinder. Und dann gibt es natürlich auch noch die bundesweiten Anlaufstellen. Also Rat auf Draht ist auch eine Qualitätsstelle, die für Kinderschutz in ganz Österreich zuständig sein.
11: Eine Frage an euch beide. Viele Eltern haben ja vielleicht Angst, etwas zu sagen, wenn ihnen in einer Einrichtung was komisch vorkommt. Vielleicht aus Sorge, dass ihr Kind dann benachteiligt wird oder dass man zu viel Wirbel macht und das dann mehr schadet als hilft. Was würdet ihr diesen Eltern raten?
8: Also ich habe diesen Fehler begangen. 3 Jahre Volksschule. Habe ich Dinge wahrgenommen und habe das mit meinem Kind bearbeitet und das ist grundsätzlich auch gelungen. Und erst nach 3 Jahren bin ich an die Stelle gegangen und die gehen hätte sollen und die habe das Glück gehabt in diesem Fall, dass meine angebrachte Kritik wirklich angenommen worden ist und von da weg hat er ein anderes Leben gehabt in der Schule. Ich ärgert mich heute noch, dass ich 3 Jahre gewartet habe. Und darum da die tatsächlich, ich weiß, da hat man so Angst als Eltern, weil man wirklich die Sorge hat, dass wenn man hingeht als Eltern, dass die Kinder das ausbaden müssen. Das ist die traurige Wahrheit. Aber also in meiner Erfahrung war es so ein großer Fehler, dass ich nicht gleich was gesagt habe tatsächlich.
9: Ja. Das kann ich voll unterstreichen. Also diese Sorge ist selbstverständlich und nachvollziehbar, aber Schweigen schützt niemanden und am wenigsten das eigene Kind, um das man sich ja Sorgen macht. Und dementsprechend glaube ich, also sagen wir, gute Einrichtungen sind dankbar, wenn Hinweise kommen. Das ist im ersten Moment wahrscheinlich unangenehm und das will man ja nicht. Aber wenn man das Thema Kinderschutz ernst nimmt, dann nimmt man diese Hinweise auf, konstruktiv, so wie das dann bei dir gewesen ist, und arbeitet dran.
11: Und Und ich glaube, es stärkt genauso wie die Kinder. Wenn Kinder merken, okay, Erwachsene stehen für meine Rechte ein, ja. Sie lernen ja vom Vorbild. Das heißt, das ist genauso was, wo sie fürs Leben lernen. Okay, ich werde nicht alleine gelassen. Man kann einfach für seine Bedürfnisse, Gefühle, was auch immer da irgendwie umgeht, auch einstehen.
8: Ich mag auch noch unterstreichen, was du sagst, tatsächlich eine Einrichtung, also das, meine Antwort war jetzt aus Mutterperspektive, wenn ich das als Geschäftsführerin beantworte, dann ist es tatsächlich so, dass ich in keinem Gespräch mit einer Gemeinde bin, wo wir eine Einrichtung haben oder mit Kindern oder auch mit Eltern, wo ich nicht darum bitte, dass wenn einer was nicht taugt, was wir tun, wenn einer was komisch vorkommt, whatever, dass sie sich bei uns rühren, weil nur wenn wir es wissen, können wir entsprechende Maßnahmen einleiten, dass sie Situationen auflösen.
11: Es mag trotzdem Einrichtungen geben, die vielleicht mit Kritik nicht so gut umgehen können. Wenn ich jetzt irgendwie als Elternteil feststelle, in der Einrichtung, wo mein Kind irgendwie betreut ist oder im Fußballtraining, was auch immer, da wird Kinderschutz nicht so ernst genommen, wie ich mir das vielleicht wünschen würde. Oder meine Kritik kommt nicht an. Wo kann ich mich dann hinwenden? Gibt es da Unterstützung auch von der Stadt Salzburg für Eltern, damit ihr die Rechte und die ihrer Kinder gegenüber Institutionen auch irgendwie wahrgenommen werden?
9: Das kommt dann ein bisschen jetzt darauf an, in welchem Bereich wir sprechen. Also wenn es um den Sportverein geht und wenn die Vereinsleitung das nicht ernst nimmt, dann kann man das zum Beispiel an Vera herantragen. Das ist ja die Bundeskoordination, wo man Meldungen machen kann. Und auch beim Land Salzburg gibt es eine Meldestelle, wo man das melden kann. Also an die kann man sich dann wenden und die sind dann damit beauftragt, der Meldung nachzugehen. Wenn es jetzt um einen Kindergarten geht und ich komme bei der Kindergartenleitung nicht durch, dann bin ich beim Kindergartenreferat, also dann bin ich auch quasi bei der Behörde und dann gibt es drüber nur eine Aufsichtsbehörde. Also da gibt es unterschiedliche Wege, sage ich mal, wie man zu dem Recht kommt. Und sonst würde ich echt sagen, die Kinder- und Jugendanwaltschaft vom Land Salzburg ist da wirklich eine gute Partnerin, wenn es darum geht, dann die jeweils richtigen Stellen zu finden, damit man die Hinweise deponieren kann oder die Sorge deponieren kann.
11: Dann kommen wir so zum dritten Teil dieses Gesprächs. Und zwar würde ich einfach ganz gerne noch ein bisschen von euch wissen, wo man konkrete Hilfe im Ernstfall bekommt. Also wenn der Verdacht im Raum steht, sei es im privaten Umfeld oder im Verein. Ein bisschen haben wir es vorher schon angesprochen, aber wo rufe ich jetzt als erstes an? Also ich habe irgendwie im Verein ist ein Übergriff passiert, mein Kind erzählt mir das. Was wäre so wirklich die erste Anlaufstelle? Ist es dann das Jugendamt, also die Kinder- und Jugendhilfe? Oder gibt es dann einen Schritt davor?
9: Also mein erster Weg wäre mal zu der Kinderschutzbeauftragten oder zum Kinderschutzteam in der Einrichtung und einmal nachfragen, ob die was mitbekommen haben und was dann die nächsten Schritte sind bei ihnen. Und dann kann ich natürlich mich bei der Kinder- und Jugendhilfe informieren, dort anrufen. Und wenn es dann wirklich was Gröberes ist, dann werden die nächsten Schritte eingeleitet. Also dann startet das Verfahren und dann geht's los.
8: Isa, die redet halt jetzt immer so von den, wenn ein Übergriff passiert, ist es immer Worst Case.
9: Ja.
8: Aber das Verhalten, das du schilderst, ist der Best Case.
9: Ja.
8: Und das gibt nicht immer die Best Case. Ja. Also ich auch nochmal auf die Frage, wer ruft mich als Kinderschutzbeauftragte? Mich rufen schon auch Leute, die jetzt nicht mit Kinderfreunden zum Tor haben, die aber halt wissen, dass ich mich viel mit dem Thema beschäftige. Die Kinder haben eben in irgendeinem Verein oder in einer Einrichtung, wo Übergriffe stattgefunden haben, wo man also vielleicht auch so eine Form von Übergriff, wo man jetzt nicht fix weiß, das ist jetzt meldepflichtig, sondern eben so Grenzüberschreitungen, die dann leider von vielen Einrichtungen immer nur ganz schön allein gelassen werden. Also ich glaube, so diese Haltung, die wir haben an diesem Tisch, die ist nur ausbaufähig.
9: Ja. Gell?
8: Jetzt nicht, dass ich die Welt schwarz meinen muss, aber diese oder vorher schon unterschiedliche Institutionen angesprochen, wo man dann hingehen kann, wenn man eben den Eindruck hat, man kriegt jetzt nicht die es werden nicht die Schritte gesetzt, die gesetzt werden müssen.
9: Stichwort Gefährdung im digitalen Raum. Das ist so, glaube ich, für viele so eine Blackbox. Vor allem für Erwachsene, die vielleicht damit noch nicht aufgewachsen sind, ist das so, diese, wo sie Kinder und Jugendliche bewegen im Internet. Ja, so eine große Unbekannte. Und trotzdem passieren da einfach auch Übergriffe, passieren Dinge, die für Kinder unangenehm sind und die einfach eine Grenzüberschreitung darstellen. Gibt es da in Salzburg spezialisierte Beratungsstellen, die Eltern helfen, wenn ein Kind im Netz bedroht wird?
3: Also grundsätzlich für das Thema Gewalt im Internet oder überhaupt Internet, Medien, gibt es Safer Internet. Das ist eine Trusted Flagger-Organisation, die sich mit dem Thema Medienkompetenz, Internet, Umgang dazu und natürlich auch Gewalt im Internet auseinandersetzt. Und ansonsten, also wenn es jetzt um einen konkreten Anlassfall geht, bin ich immer dafür, dass man sich analoge Unterstützung aussucht, weil nur weil die Gewalt im Internet passiert, heißt es nicht, dass es nicht Auswirkungen auf das analoge Leben hat.
9: Nee.
3: Und dementsprechend bin ich da, dass man quasi das nicht voneinander trennt.
9: Mhm. Ja, wir haben gemeinsam uns das Ziel gesetzt, dass wir eben auch in der Prävention etwas tun wollen, um Kinder einfach präventiv zu schützen, Eltern auch ja, Hilfen an die Hand geben, wie sie ihre Kinder einfach am besten schützen können und stärken können, damit gewisse Grenzüberschreitungen im besten Fall gar nicht passieren oder sie einfach gerüstet sind, wie kann ich denn am besten damit umgehen. Und haben hierfür eine Webinarreihe entwickelt, also die Kinderfreunde gemeinsam mit der Stadt Salzburg, mit dem Bereich Gewaltschutz. Wir haben das Ganze genannt der Elternschutzschirm, eine Webinarreihe zum Thema Kinderschutz im Familienalltag. Da wird es den ersten Termin im Juni geben und wir haben da eben uns mehrere Themen herausgesucht, wo wir so das Gefühl haben, da tut es Eltern gut, einfach Unterstützung zu haben. Der erste Termin zu Cybermobbing und Cybergrooming, also wie man Kinder im digitalen Raum gut schützen kann. Warum ist es für Eltern so schwer, hier den Überblick zu behalten? Und was würdest du, Vera, sagen, ist so die wichtigste Schutzimpfung, die wir Kindern noch mitgeben können, wenn sie sich da im digitalen Raum bewegen?
8: Das Internet ist schon so die große Büchse der Pandora. Ja, so, was viele Bereiche anbelangt, natürlich nicht jeder, weil jetzt glaubt man zum Beispiel, ein Kind spielt eh nur Minecraft. Nur auch das sind so Sachen, wo dann Chats entstehen und so. Das heißt, da lauert schon wirklich wahnsinnig viel Gefahr, so wie auch im Straßenverkehr. Und ich glaube, wir sind halt jetzt wir müssen jetzt alle lernen, wie können wir denn. Wir wissen, wie wir die Kinder im Straßenverkehr bestmöglich vorbereiten und aber auch da wissen wir, dass ein Kind die Distanz, die ein Auto hat, nicht richtig abschätzen kann. Das heißt, ein Kind hat im Straßenverkehr immer eine gewisse Gefahr. Und wie wir die Kinder im Internet gut schützen, das wissen wir noch nicht so gut wie im Straßenverkehr. Wir wissen aber auch da, dass sowohl wir als Eltern als auch die Kinder die Gefahren da noch nicht abschätzen können. Und darum glaube ich, dass das Geheimnis in allem ist, dass wir unsere Kinder stärken, dass wir schauen, dass sie möglichst selbstsicher sind, dass wir ihnen Namen geben für jeden Körperteil zum Beispiel und dass wir ihnen die Sicherheit geben, egal was du tust und was passiert, ich bin für dich da. Punkt. Dann glaube ich, schaffe ich zumindest in einen Rahmen, wo das Kind, wenn etwas wäre, zu mir kommen kann und ich kann mir dann Unterstützung suchen von Expertinnen, wie man damit umgeht.
9: Genau, Experten sind Gott sei Dank die vielen Referenten von Safer Internet, mit denen wir da auch zusammenarbeiten. Also sowohl beim Seminar Cybermobbing, Cybergrooming haben wir eine Medienpädagogin von Safer Internet. Und im Herbst gibt es dann noch ein Webinar zum Thema digitaler Durchblick, Medienkompetenz und KI im Familienalltag im Allgemeinen. Auch hier haben wir einen sehr kompetenten Referenten engagiert. Ein weiteres Webinar, auf das wir uns schon sehr freuen, das im November stattfinden wird, ist zum Thema Spiegelbild Social Media.
11: Also wie man am besten den Selbstwert der Kinder stärkt und damit aber auch Essstörungen vorbeugt, weil das immer mehr auch miteinander verbunden ist. Eine Frage an dich ist, siehst du in deiner Arbeit auch einen Zusammenhang zwischen diesem digitalen Stress und einer Zunahme von Gewalt gegen sich selbst oder andere? Ist das was ihr beobachten könnt?
3: Ja, schon. Also der digitale Druck, der entsteht, zum Beispiel am Thema Körperbilder in den sozialen Medien, der ist extrem hoch. Und nachdem ja Kinder und Jugendliche wahnsinnig viel Zeit zum Teil in diesen sozialen Medien verbringen, konnte es dazu führen, dass die Wahrnehmung halt dann verzogen wird, quasi aus dem Rahmen gerückt wird und dass Jugendliche dann glauben, sie müssen auch diesen Bildern entsprechen, die sie konsumieren, auf TikTok, auf Instagram und so weiter. Und wenn man dann nicht so ausschaut oder nicht so viel Sport macht oder nicht so fit ist, wie diese Menschen im Internet mir das vormachen, glaube ich, dass ich nicht so viel wert bin. Und da müssen wir schon wirklich darauf achten, dass wir das wieder zurechtrücken, dass wir den Fokus wieder schärfen und dass wir eben die Kinder stärken, also wie du vorher gesagt hast, die Jugendlichen empowern und einfach die Selbstwahrnehmung und die Selbstachtsamkeit wieder großschreiben und ihnen da für Wertschätzung auch mitgeben, für unterschiedliche Körperbilder, also gegen Bodyshaming und alles, was da dazugehört. Und da müssen wir alle zusammenhelfen. Das geht nicht nur für die Eltern allein, sondern da muss auch die Schule mit tun, da müssen die Freizeiteinrichtungen mit tun. Nur dann schaffen wir es, dass wir vielleicht die Jugendlichen erreichen und halt die Türen offen halten. Also wirklich auch in Verbindung bleiben mit ihnen, Interesse sorgen an den Welten, wo sie unterwegs sind und das nicht von vornherein gleich abtun.
11: Ja. Das ist überhaupt der gemeinsame Nenner, ja, was eigentlich Kinderschutz oder alle Kinderschutzthemen miteinander vereint. Wenn man Kinder stärkt, ja, in ihrem Selbstwert, in ihrem Selbstbewusstsein, dass sie sich gut kennen, dass sie Gefühle benennen können, dass sie für sich selber einstehen können, dann ist das, glaube ich, der beste.
8: Mitbestimmen dürfen.
11: Mitbestimmen dürfen, dann ist das der beste Schutz.
3: Und ernst genommen werden.
11: Ja. Ja. Wir haben dazu dann noch ein letztes Webinar, das ein bisschen darauf abzielt, auch auf den Stress, den die Eltern haben. Ja? Die haben oft einen großen Perfektionsdruck. Ja? Aber also wir haben es genannt, Perfektionsstress.at, wie weniger Kontrolle unsere Kinder stärkt. Und haben da eine auch sehr gute Referentin dazu eingeladen. Das klingt vielleicht im Kontext von Kinderschutz erstmal paradox, ja? Weil man hat vielleicht immer so das Gefühl, okay, um die Kinder zu schützen, müssen wir einfach alles unter Kontrolle haben und müssen sie immer und überall beobachten, müssen immer wissen, was sie tun. Frage an euch beide, wie passt dieses Loslassen und das Vertrauen in ein sicheres Kinderschutzkonzept?
8: Oder also für mich klingt es nicht wie ein Widerspruch, sondern ganz im Gegenteil, weil nur wenn ich es zulassen kann und schaffen kann, dass ich meinem Kind etwas zutraue, kann das Kind stark werden. Weil nur wenn ich meinem Kind erlaube, Erfahrungen zu machen, natürlich immer muss ich als Erwachsene einen Rahmen setzen. Aber dieser Rahmen muss Raum lassen, dass sie das Kind entfalten kann. Und wenn mein Kind nur mehr auf einen 5 cm hohen Baum kraxeln darf, aus lauter Angst, dass sie sich wehtut, dann hat das Kind niemals das Gefühl, boah, da habe ich was geschafft. Und jeder Erwachsene weiß, wie viel Stärke man sie generieren kann, wenn man was geschafft hat. Und das ist echt ein Thema, finde ich, in vielen Formen der Erziehung heutzutage, dass die Kinder viele Dinge nicht mehr erfahren dürfen, wo man loslassen muss. Und das ist natürlich als Eltern gar nicht einfach, dass man einer Dinge zutraut, weil man ist ja wirklich konfrontiert mit sehr viel Angst, wenn man Kinder hat. Aber mit dieser Angst muss man einfach lernen, dass man umgeht, dass die Kinder Erfahrungen sammeln dürfen und durch diese Erfahrungen gestärkt weitergehen können.
11: Ich glaube, das ist wirklich so eine sehr dünne Linie, wo gesunde Begleitung von Eltern anfängt oder aufhört und wo der Kontrollzwang dann anfängt, der eigentlich Kindern mehr schadet, als er ihnen hilft.
9: Und an der Stelle möchte ich Mut machen, allen Eltern und auch anderen Erwachsenen. Kinder sind total resilient. Die wachsen gut auf, auch wenn die Welt zunehmend komplizierter scheint. Ich glaube, diese Angst haben vor allem wir Erwachsenen, weil wir es anders gewohnt waren in unserer Kindheit. Die Kinder schaffen das und wir Eltern müssen da auch lernen, ihnen zu vertrauen und sie ernst zu nehmen und ihnen halt dann den Rücken frei zu halten und da sein, wenn was passiert.
11: Dankeschön. Eine allerletzte Frage. Wann ihr den Eltern einen einzigen Impuls mitgeben könntet, um die Haltung zum Thema Kinderschutz im Alltag zu verändern, welcher wäre das?
9: Ich fange an. Hören Sie auf Ihr Bauchgefühl. Ja? Also ganz viele Checklisten und Sachen, die man vielleicht liest und abarbeitet, helfen nicht, wenn das Bauchgefühl nicht passt. Das heißt, da wirklich mit dem Kind in Verbindung gehen und das Bauchgefühl ernst nehmen.
8: Man hört auf das eigene Bauchgefühl, wie die Isa sagt, und wenn dann aber etwas, wenn das Bauchgefühl etwas auslöst, einen verunsichert, dann ist es ein Zeichen von Stärke, dass man sich Unterstützung holt, da gibt es genügend Anlaufstellen und wenn man jetzt keine richtige Anlaufstelle fragt, auch dann kann man einfach anrufen bei uns in der Stadt, wo auch immer, und nachfragen.
11: Vielen herzlichen Dank für das sehr, sehr spannende Gespräch. Wir verlinken natürlich alle Einrichtungen und Hilfsstellen, wo man sie hinwenden kann und selbstverständlich auch unsere Webinarreihe, die im Juni startet und mit 4 Terminen dann im Jänner 2027 endet und hoffentlich vielen Eltern Unterstützung bietet zu Kinderschutzthemen. Vielen Dank euch beiden für das tolle Gespräch.
8: Ja.

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0: Sag mal, du hast doch gerade nichts zu tun. Erklär mir Arbeit.
1: Arbeit?
0: Ja.
1: Arbeit, mein Freund, das wird Arbeit.
0: Na los.
1: Na gut. Also, was das Schaf da mit dem Gras macht, keine Arbeit.
0: Ach.
1: Was man später mit dem Schaf macht, das ist Arbeit.
0: Aha.
1: Generell, alles, was Spaß macht, keine Arbeit.
0: Och.
1: Generell, was man im Gras macht.

0: Das ist Arbeit.
1: Okay, das habe ich verstanden.
0: Wer sein Abdomen sich zum Brett stellt, das ist Arbeit.
1: Das tut doch weh.
0: Also der Atlas, der die Welt hält, der hat Arbeit.
1: Ach, jetzt hör mal auf.

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6: Hallo und herzlich willkommen zur 1134. Folge von Radio Attack. Heute mit mir, dem Matthias. Und heute geht es um das Thema Bildung, Militarisierung und Gender. Zwar wird das unsere dritte Folge zu diesem Thema, bei der wir uns Audioausschnitte von einem Dialogforum zu diesem Thema anhören werden. Diese Veranstaltung wurde von Attack Österreich und der WILP, der Women's International League for Peace and Freedom, organisiert und fand am 29. Jänner in Wien im Flug statt. Dabei haben vor allem Leute aus dem Bildungsbereich ihre Erfahrungen mit der zunehmenden Militarisierung geteilt und im Anschluss gab es noch eine Podiumsdiskussion. Los geht's heute mit einer Erklärung der langjährigen AHS-Lehrerin und Schulleiterin Ilse Rollett, die uns darüber erzählt, wie sich der Umgang mit geistiger Landesverteidigung im Bildungswesen in ihrer Laufbahn als Lehrerin seit den 90ern verändert hat.
7: Ich bin jetzt in meinem letzten Berufsjahr und habe in den 80er Jahren studiert. Ich war damals, und mir ist das erst jetzt wieder so richtig in Erinnerung geraten, eigentlich Friedensaktivistin, lang bevor ich feministische Aktivistin wurde. Ich bin damals zwischen Graz und Wien gependelt und in meiner Erinnerung gab es jeden Monat, alle zwei Monate, irgendeine größere oder kleinere Friedensaktion, Friedensdemonstration. Damals zum Beispiel gegen die Thraken oder große mit 70.000, 80.000 Leuten, große Friedensdemonstrationen. Viele Konzerte, Künstler, Künstlerinnen für den Frieden, also das war wirklich meine ganze Studienzeit hindurch, war geprägt von meinen Aktivitäten im Sinne der Friedenspolitik. Damals war Thema Abrüstung, ja, also die zwei Blöcke, die sich da hochgerüstet haben, drohende Atomgefahr, Thraken im Zeltwerk und so weiter und so fort. In meiner Erinnerung und jetzt auch Vorbereitung auf heute ist das Thema Friedenspolitik, aber auch Friedenspädagogik langsam hat sich meiner Wahrnehmung entzogen. Ja, ich war am Anfang meiner Tätigkeit als Lehrerin, ich habe 1994 begonnen als Lehrerin, gab es noch die Lehrerinnen für den Frieden und den Punkt demokratischer Lehrerinnen, wo das schon Thema war. Das ist irgendwie so ausgelaufen, dann natürlich mit dem Zusammenbruch der Sowjetunion 89, 90 war das dann weniger in unserem Fokus. Irgendwie haben wir geglaubt und habe auch ich geglaubt, wir leben jetzt in der Welt, die wir immer wollten, in einer friedlicheren. Und in den letzten Jahren habe ich wirklich ganz wenig wahrgenommen in Sachen Friedenspolitik, Friedenspädagogik, auch in der Schule war das kein Thema. Danke für den Hinweis vorher, natürlich ist in den Lehrplänen immer Friedenspädagogik und Friedenserziehung ist in allen Lehrplänen, auch im neuen steht das drinnen. Das heißt, man kann und konnte das immer unterrichten. Ja. Stell dir vor, es gibt Krieg und keiner geht hin. Kennen die Jungen diesen Spruch überhaupt schon? Ja, alter Sponti-Spruch. Mir ist dann noch eingefallen, so zu so einer Zeitenwende. Ich habe einen Zwillingsbruder, der damals halt auch überlegt hat, geht er zum Zivildienst, den es damals in irgendeiner Form schon gab, oder zum Bundesheer. Und damals gab es noch sehr, sehr strenge Gewissenskommissionen. Es hat immer länger gedauert, auch damals, ich weiß es die Monate nicht mehr, aber mein Bruder hat sich damals, der weiß ich jetzt nicht, begeistert zum Bundesheer gegangen, aber der hat sich das nicht zugetraut und hätte keine Argumente gefunden, dass er jetzt wirklich nachweisen kann, dass er aus Gewissensgründen, so als weststeirischer Bub, der auch einen Vater hat, der Jäger ist, dass er da diese Kommission besteht und ist halt zähneknirschend zum Bundesheer gegangen. Solche Gewissenskommissionen wollen wir nicht mehr. Ja? Ich hoffe, dass die wirklich der Vergangenheit angehören. Schule hat ganz viele Möglichkeiten. Auch danke für den Hinweis, habt mehr Mut, Herr Wintersteiner. Ich muss als Schulleiterin niemand vom Bundesheer einladen. Die Möglichkeit habe ich. Kein Schulleiter, keine Schulleiterin muss jemand vom Bundesheer einladen. Das mache ich, weil mir das wichtig ist, weil ich die Haltung habe. Aber wir können auch Nein sagen. Ich habe das Glück, dass mein Vorgesetzter sozusagen der nächsten Ebene der Bildungsdirektion das offensichtlich so sieht wie ich. Und wir wurden in unseren Konferenzen auch noch nicht damit behelligt. Die Direktorin der Nachbarschule, die in einer anderen Gruppe ist, hat mir gesagt, sie hatten schon in den gemeinsamen Konferenzen, wo immer ca. 30 Direktoren zusammen sind aus 2-3 Bezirken, die hatten schon 2-mal Informationsveranstaltungen vom Bundesheer. Also das gibt schon, die Bildungsdirektion ist schon angehalten, hier in die Bundesheerler in die Schule zu bringen. Aber es muss nicht sein. Und mir ist das so total wichtig, auch mit Blick auf die Lehrpläne. Lehrpläne sind geduldiges Papier. Alle, die mit Schule was zu tun haben, wissen, bis die Lehrpläne im Klassenzimmer ankommen, dauert es Jahrzehnte. Lehrpläne, auch der neue Lehrplan, bietet ganz viel Rahmen und Möglichkeiten, was ich machen kann. Ja? Und auch Friedenserziehung. Ich habe jetzt in Vorbereitung auf heute den neuen Lehrplan für die 4. Klassen angeschaut, weil das dort Thema ist und weil das schon durch die Medien auch gegangen ist. Der wird erst nächstes Jahr schlagen. Der neue Lehrplan ist jetzt aufsteigend in Kraft, die ersten 3 Jahre. Im alten Lehrplan ist noch, steht zu Art inhaltlichen Bereichen der 4. Klasse zum Thema Zweite Republik und Nachkriegszeit ist Neutralität explizit erwähnt zu den inhaltlichen Bereichen. Im neuen Lehrplan, der im nächsten Jahr kommt, kommt Neutralität bei den inhaltlichen Aufzählungen nicht mehr vor, aber umfassende Landesverteidigung und Bundesheer. Das ist schon eine Aufzählung von Schlagworten. Ich sehe nicht das primäre Problem bei den Lehrplänen, sondern bei der Umsetzung durch die Schulbuchverlage und durch die Schulbuchkommission. Ja, dass da jetzt wirklich relevant das Bundesheer vertreten ist, halte ich für ganz problematisch. Ich habe mir jetzt, weil ein Lehrer auch von meiner Schule mitschreibt an einem Geschichte-Schulbuch, und der hat den Auftrag bekommen, das für die 4. Klasse zu machen und der hat mir das gezeigt, was er da jetzt eingereicht hat. Und das ist eine Seite zum Thema umfassende Landesverteidigung. Also es passt schon, diese 4 Bereiche, die auch in der Verfassung sind. Das war irgendwie, aber das gab es in den letzten Jahren nicht, war das in den Schulbüchern nicht. Und jetzt ist es durchaus eine Seite in einem Schulbuch von einem Verlag, das ab dem nächsten Jahr dann verwendet wird. Ich habe den Hinweis von Gary Fuchsbauer auch super gefunden auf die Zentralmatura. Ich bin auch Germanistin und ich finde, die Literatur hilft uns sehr oft auch den Blick zu schärfen und kann manches viel besser ausdrücken. Und ich möchte ein paar Zeilen aus dem Buch von der Lea Üppi, die vielleicht einige von euch und Ihnen kennen, Albanerin von ihrer Herkunft, jetzt wichtige Politikwissenschaftlerin am London School of Economics, die im Vorjahr am Judenplatz die Eröffnungsrede für die Festwochen gehalten hat. Und sie hat in ihrem zweiten sozusagen belletristischen oder nicht fachwissenschaftlichen Buch behandelt sie die Biografie ihrer Großmutter. Und in diesem Roman gibt es eine Situation, da spricht ein General mit einer jungen Frau. Das Ganze spielt 1941, also mitten im Krieg. Und die junge Frau fragt den Oberst, den General, was glauben Sie, Monsieur Robinson, wann hören die Kämpfe auf? Mademoiselle, antwortete Robinson und zwirbelte sich ein bisschen den Schnurrbart. Seine übliche Geste, wenn er versuchte, einer Bewunderin zuliebe, komplexe Zusammenhänge vereinfacht zusammenzufassen. Wenn Sie einen Kuchen backen wollen, wollen Sie ihn doch auch essen, oder? Dasselbe gilt für Waffen. In die Waffenproduktion wurden während der letzten Dekade ziemlich große Summen investiert. Ich vermute, dass einige davon noch benutzt werden müssen, bevor wir andere Vorgehensweisen in Betracht ziehen. Oh, sagte Cocotte, ich dachte immer, wir kämpfen, um Hitler zu besiegen. Wenn ich mir anschaue, wie viel aufgerüstet wird, europaweit, wie viel Geld jetzt in die Rüstung geht, ja, dann denke ich mir, das erklärt es am besten. Ja? Das sehen wir, wie Wirtschaft tickt. Zweiter Punkt, der mir noch wichtig ist jetzt, zu den Medien. Ich erlebe auch so etwas wie eine Normalisierung eines kommenden Kriegszustandes. Und der Selbstverständlichkeit, die Irmi hat das in ihrer Einleitung sehr schön formuliert, Selbstverständlichkeit, wir müssen alle aufrüsten, wir müssen wehrhaft werden, Österreich muss resilient werden und so weiter und so fort. Ich war vorhin gedanklich versucht, Michael zu sagen zu seinem Statement zu den Social Media und dem Algorithmus, dann musst du halt irgendwie den ORF anschauen oder gescheite Zeitungen lesen. Es hilft leider nichts, ja, weil diese gescheiten Zeitungen gibt es nicht. Ich lese üblicherweise den Falter und den Standard. Im Falter gibt es vor allem eine Kommentatorin, die unglaublich den Krieg herbeischreibt, finde ich. Gestern ist der neue Kommentar, wo sie vorschlägt, warum sollen denn nicht alle, die jetzt eh nicht wählen dürfen und die in Österreich leben und keine Staatsbürgerschaft haben, warum sollen nicht die zum Bundesheer gehen, um hier mehr, aber nicht primär, sie sollen die Staatsbürgerschaft kriegen, sondern sie sollen zum Bundesheer gehen. Im Standard ist es ähnlich. Ja? Im ORF seit dem Überfall Russlands auf die Ukraine ist es selbstverständlich, dass Militärs in ihrer Militäruniform in der Zeit im Bild auftreten. Mir irritiert das unheimlich. Ja? Ich denke mal, das sollen sich was Ziviles anziehen, wenn es im österreichischen Fernsehen steht. Ja? Und das sind so die Sachen, wo es so normal wird. Ja? Und ich denke mir, suchen wir die Möglichkeiten, die wir alle haben, an den unterschiedlichen Stellen, wo wir sind, suchen wir die Möglichkeiten, wo wir dagegen auftreten können. Und darum danke Rosa und danke euch allen für diese Veranstaltung. Finde ich ganz, ganz großartig.

0: Ich will jetzt zum Abschluss, Claudia, dich bitten. Wir haben jetzt so über die Ebene, also die ökonomische Ebene gehört, Medien, Bildung. Und vielleicht kannst du uns helfen, wie stehen die jetzt im Zusammenhang miteinander? Wie können wir das analytisch einordnen?
1: Ich versuche es jetzt vielleicht nochmal mit anderen Worten in einer anderen Sprache. Ich bin vorgestellt worden mit dem verschreckenden Begriff der epistemischen Gewalt. Und das heißt nichts anderes, als sich damit zu beschäftigen, wie Wissens- und Gewaltverhältnisse zusammenhängen. Und ich sage immer, ich möchte gern die Gewalt, von der wir immer glauben zu wissen, was es ist, verkomplizieren und darauf hinweisen, dass es strukturelle, sprachliche, psychische, langsame, also ganz, ganz viele Formen von Gewalt gibt, die Herrschaft konstituieren aus einer feministischen Perspektive. Das gerät im aktuellen Diskurs völlig aus dem Blickfeld. Wir sehen nur und fürchten uns nur vor der direkten physischen, kriegerischen Gewalt. Und das Epistemische, vor dem man sich fürchtet, weil es griechisch ist und nicht alle dem Hochbildungsbürgertum angehören, hat einfach nur, das hat mit dem Wissen zu tun. Ich spule 3 Tage zurück. Ich habe in Klagenfurt eine Veranstaltung organisiert zum Thema der Zivilklausel mit Senta Pinot, einer langjährigen Aktivistin aus Köln. Den Begriff kennt man in Österreich kaum. In Deutschland ist damit seit über 20 Jahren der Kampf für eine sogenannte Selbstverpflichtung von Bildungseinrichtungen, vor allem Unis, aber ich denke, man kann das auch für Schulen weiterdenken, eine Selbstverpflichtung von Bildungs- und Wissenschaftseinrichtungen, nicht für Militär und Krieg zu arbeiten, in Forschung und Lehre. Wir haben versucht, dafür zu sensibilisieren. Warum habe ich das getan? Weil ich denke, wie wir alle das schon analysiert haben, dass Bildung ein ganz wesentliches Terrain ist, auf dem auch diese Militarisierung vorbereitet werden muss. In einer Autokratie, in einem repressiven Staat kann ich als Leitungsperson sagen, so, jetzt machen wir Krieg und muss niemanden fragen. In einer Demokratie ist es mordsaufwendig, im wahrsten Sinn des Wortes, diese Legitimität herzustellen. Und deswegen haben wir es mit dem zu tun, was ich seit ein paar Jahren nenne, die diskursive, kognitive und affektive Militarisierung. Also auf diesen 3 Ebenen soll Zustimmung generiert werden und das funktioniert auf Österreichisch leider ziemlich geschmeidig. Und es ist erschreckend, wie viele Kolleginnen auch in der Wissenschaft, auch in Bildungskontexten, auch in der Friedensforschung, muss ich sagen, hier mit einem Bein in diesem Diskurs drinstehen und ihn auch mit betreiben. Mir ist in diesem Zusammenhang ein Zitat von Karl Liebknecht untergekommen von 1907, Rufzeichen, aus seinem Buch Militarismus und Antimilitarismus, wo es eben auch um junge Menschen geht, aber nicht nur, der sinngemäß sagt, damit der militärische Geist sich wirksam entfaltet, muss er durch die gesamte Gesellschaft wehen. Als Sozialist hat er das natürlich nicht affirmativ gemeint, sondern kritisch. Aber die geistige Landesverteidigung, die ich jetzt mit 2 Beispielen vielleicht ein bisschen ausprobieren möchte, meint das nicht kritisch. Also sie will den Krieg nicht verherrlichen, das tut sie in der Tat nicht, aber in gewisser Weise verharmlost sie ihn, um ihn konsumierbar zu machen. Und das eine Produkt, das mir untergekommen ist in diesem Zusammenhang, ist dieses schöne Kinderbuch. Ich lege es dann hinten nochmal auf zur Ansicht. Sie ist halt schon genannt worden, produziert vom Bundesministerium für Landesverteidigung mit Experten und Expertinnen, die allerdings nicht genannt sind. Es ist nicht käuflich erhältlich, aber wenn man eine Anfrage ans Ministerium schickt, also ich habe zumindest und noch eine Kollegin haben es gekriegt, vielleicht kriegen sie es noch, wenn sie da anfragen. Dieses Bilderbuch richtet sich an 10- bis 12-jährige Kinder und macht anhand dieses Parcours, den es jährlich einen Heldenplatz gibt am 26. Oktober, wir haben heute schon gehört, Berufsfindungsmesse oder sowas, also da macht es vertraut mit dem, was das Bundesheer tut, von der Verpflegung, es gibt aber auch ein veganes Palatschinkenrezept drinnen, also es ist total zielgruppenorientiert. Also es werden verschiedene Berufe vorgestellt, man kann am Panzer klettern, es gibt spannende Rätselfragen, es gibt Infoboxen, wo zum Beispiel drinsteht, warum Kameradschaft ein höherwertiger Begriff ist als Freundschaft und vieles andere mehr. Und als ich das zugeschickt bekommen habe, war noch so ein Ausmal-Rätsel-Bastelbogen dabei, samt Buntstiften in olivgrünem Schachtel. Und da stand, da gab es so Rätsel, welches Barett gehört der Garde und verschießt eine Gulasch-Kartone Gulasch oder Konfetti und lauter so Sachen. Und unter anderem so ein Suchbild von Fehlern. Da waren zwei Bilder und man musste sie kennen, dass sie Fehler finden, also sechs Fehler finden. Und ich habe sechs Fehler in diesem Buch identifiziert, die ich Ihnen kurz verdichten möchte. Und vielleicht ist es damit an diesem Beispiel anschaulich, diese Kritik. Also erstens halte ich es für ethisch-moralisch absolut nicht legitim, die Zielgruppe Kinder anzuvisieren, die in diesem Alter noch keine Gelegenheit haben, diesem Diskurs auch aktiv zu widersprechen. Zweitens wird verharmlost die Kernaufgabe eines Militärs, nämlich töten und getötet werden, letztlich nebst allen verdienstvollen anderen Aufgaben, die Katastrophenschutz und sonst was. Aber Klammer auf, Klammer zu, meine Generation ist noch mit dem Spruch Schutz und Hilfe auf den Plakaten groß geworden. Seit 2022, ich weiß nicht, ob es mir aufgefallen ist, prangt überall Mission vorwärts. Also viel deutlicher kann man den Paradigmenwandel auch nicht illustrieren. Drittens, was da drinnen deutlich wird, ein auf Nation und Vaterland reduziertes Demokratieverständnis, das in einem kompletten Gegensatz steht zu allem, was globales Lernen, politische Bildung im internationalen Kontext, Global Citizenship Education und anderes seit 20, 30 Jahren erarbeitet hat. Viertens, Gehorsam und Loyalität werden zur obersten Tugend erhoben in einem hierarchisch-politischen Verständnis von Gesellschaft, das einer autoritären Transformation, so meine Ergänzung, zuarbeitet. Fünftens, und da knüpfe ich ein bisschen an die Geschlechterdiskussion, Geschlecht und auch Migrationserfahrung werden da als Ressource genutzt. Wir haben schon gesprochen, also Frauen sollen jetzt reinkommen und man spricht sogar nicht von Staatsbürgerschaft, aber bitte zum Militär schon. Die Leute mit Migrationsgeschichte in Österreich und sonst will man sie nicht so gerne mitreden lassen. Bei gleichzeitiger struktureller Diskriminierung und strukturellem Sexismus in der Gesellschaft, der anhält. Und sechstens, schon angedeutet, vielfältige Perspektiven der politischen Bildung der letzten 20, 30 Jahre werden über eine Versicherheitlichung verengt und komplett reduziert, um passfähig zu sein, als mit geistiger Landesverteidigung kompatible politische Bildung, die auf den Nationalstaat abzielt. Und das im neutralen Österreich. Das war jetzt ein schneller Durchritt durch dieses vermeintliche Kinderbuch. Das zweite Beispiel ist mir auch ein bisschen zugeflogen. Letzte Woche bin ich eher zufällig in einer Projektpräsentation gelandet. Rosa Loger war auch dabei. Sabine Zelger ist auch da von der Katholisch-Pädagogischen Hochschule Wien. Wir haben da einer Projektpräsentation beigewohnt, eines österreichischen Forschungsinstituts, wo ich weiß nicht wie viel Geld, aber doch einiges, ein mehrjähriges Projekt, versucht, im Auftrag des Landesverteidigungsministeriums und des Bildungsministeriums einen Weg der Neuorientierung der politischen Bildung auszubuchstabieren, die besser kompatibel ist mit der geistigen Landesverteidigung. Und wie macht man das? Über den Begriff der Sicherheitsbildung. Und ich bin zum ersten Mal mit dem Begriff der Sicherheits- und Friedensbildung konfrontiert worden. Ich bin jetzt keine Pädagogin, aber diese Kombi ist mir bis jetzt eigentlich noch nicht untergekommen. Und es war für mich erschütternd, wie in dieser aus meiner Sicht etwas konfusen Kombination verschiedener theoretischer Zugänge, kompletten Verkürzungen auf Sicherheit, wiederum der reiche Schatz an Traditionen kritischer politischer Bildung völlig außen vor ist. Und die anwesenden Feedback-Personen, zu denen wir auch eher zufällig geraten sind, waren quasi eingeladen, das jetzt zu operationalisieren und zu sagen, was gibt es denn jetzt für tolle Tools, wo man dann so Links setzen kann für die Lehrerinnen. Also Desaster aus meiner Sicht. Aber gut, das ist sozusagen auf der unmittelbaren Ebene Zielgruppe Kinder, aber auch auf der Ebene Forschung zwei Dinge, die ich wahrgenommen habe. Bei weitem nicht vollständig das Bild. Ich möchte nur ergänzen zur Gender-Perspektive, weil das ist auch das dritte große Schlagwort oder der dritte große Begriff im Titel der Veranstaltung. Also Laplacnik hat uns ja erklärt, warum das zwar unpopulär, aber wichtig ist, dass Frauen zu Militärs werden. Also es gibt ein bisschen ein Missverständnis, denke ich. Da geht es nicht um Gleichstellungspolitik und Diversitätspolitik, damit eine Organisation ziviler wird, weil mehr Frauen drin sind, halte ich für ein irreführendes Konzept, wenn es ums Bundesheer geht. Es geht um das, was ich in einem anderen Artikel die Auswertung der Kampfzone genannt habe, oder der Geschlechterkampfzone, oder vielleicht beides. In Krisenzeiten werden immer auch Frauen adressiert, marginalisierte Gruppen adressiert,
2: In den USA hatten wir in der Administration Obama noch die Ausweitung auf Transpersonen, schaut jetzt wieder anders aus unter Trump, aber das ist quasi in der imperialen Logik und in jeder militärischen Logik inhärent, sagen wir so, nicht in jeder. In neoliberalen und liberalen Zeiten ist es quasi logisch, dass mehr und mehr Zielgruppen integriert werden sollen, um dem übergeordneten Ziel zu dienen. Und es hat nichts mit Gleichstellung zu tun. Also würde ich davor warnen, überhaupt. Also ich verstehe das Argument und ich finde es auch gut, das zu machen, solange wir nicht gleichgestellt sind, dann. Aber wie diskutieren wir dann weiter? Ja? Also wenn wir gleichgestellt sind, dann finden wir es super. Nein, wir müssen eine feministische, intersektionale Perspektive artikulieren und nicht auf dieses Diversity Policy Glatteis uns führen lassen, um das Militär als inhärenten Bestandteil dieses Zusammenspiels von Militarismus, Kapitalismus, Kolonialismus in seiner gegenwärtigen Ausformung und Patriarchat zu analysieren. Und da hilft uns die Diversitätspolitik nicht weiter. Und ich ende noch mit einem zweiten Zitat von einer Feministin aus den 80er Jahren, aus Deutschland, Christa Wolf, die in ihrem Buch Cassandra, die Hauptfigur, die sich auch gegen den Krieg gestellt hat, wiewohl sie Teil einer gesellschaftlichen Elite war, gesagt hat, und das verdanke ich auch einer Publikation von Werner Wintersteiner, dieses Zitat, und dem verdanke ich es letztlich, dass ich in der Friedensforschung gelandet bin, glaube ich, diesem Zitat. Wann der Krieg beginnt, das kann man wissen, doch wann beginnt der Vorkrieg? Wenn es der Regeln gäbe, man müsste sie einschreiben, in Ton, in Stein eingraben und überliefern. Was stünde da? Da stünde unter anderem, lasst euch nicht von den eigenen täuschen. Danke.

0: Ja, das war's auch schon wieder für heute. Ich hoffe, die Folge hat euch gefallen. Wir hören uns beim nächsten Mal wieder und nie vergessen, eine andere Welt ist möglich.
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7: 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Hallo und herzlich willkommen zu unserem feministischen Radio-Podcast Nachgefragt. Mein Name ist Angela Bayerlein und ich freue mich sehr, heute im Namen des Frauenrats Salzburg vom ersten Vernetzungstreffen für Frauenstreiken 2027 berichten zu dürfen.

0: Am 4. Mai 2026 ist hier etwas ins Rollen gekommen. Der Auftakt für ein Jahr des Vernetzens, Verbündens und des gemeinsamen Aufbruchs. Denn in fast genau einem Jahr danach, am 3. Mai 2027, soll es soweit sein. Ein Streik von Frauen und allen Flinterpersonen. Überall in Österreich, gemeinsam, sichtbar. In dieser Sendung erfahrt ihr, was hinter dem Aktionsbündnis Frauenstreiken steckt und warum sich gerade jetzt so viele Menschen zusammenschließen. Was heute sichtbar wird, hat schon vor Monaten begonnen. Seit Oktober 2025 vernetzen sich Frauen aus ganz Österreich regelmäßig online, um die Grundlagen für eine gemeinsame Bewegung zu schaffen. Schritt für Schritt ist hier etwas gewachsen, getragen von dem Gefühl, so wie es ist, kann es nicht bleiben.
1: Autoritäre, rechte und antifeministische Kräfte greifen aktuell weltweit Errungenschaften an, die über Jahrzehnte erkämpft wurden. Bestehende Ungleichheiten verschärfen sich.
0: Ein wichtiger Moment war der 20. April 2026. Beim ersten großen Online-Vernetzungstreffen kamen rund 160 Multiplikatorinnen zusammen. Ein starkes Signal und ein Vorgeschmack auf das, was möglich ist, wenn sich Kräfte bündeln. Daraus ist das Aktionsbündnis Frauenstreiken weiter gewachsen. Ein Zusammenschluss von Initiativen, Organisationen und Einzelpersonen, unabhängig, parteiübergreifend und intersektional. Das Ziel ist klar. Eine breite intersektionale Bewegung aufbauen, die bis zum 3. Mai 2027 nicht mehr zu übersehen ist. Und wenn wir von Frauen hier sprechen, dann meinen wir immer Frauensternchen, also Flinter-Personen. Eine Bewegung, die Vielfalt nicht nur mitdenkt, sondern als Stärke versteht.
2: Flinter, das sind Frauen, Lesben, Inter, nicht-binäre, Trans- und Agender-Personen. Was all diese Menschen gemeinsam haben, sind die Unterdrückung durch patriarchale Strukturen. Und der unermüdliche Kampf dagegen. Die unterschiedlichen Erfahrungen machen uns stark. Ein Feminismus, der nicht Rassismus anerkennt, schadet mehr, als dass er hilft. Ein Feminismus, der Menschen mit Behinderung nicht mitdenkt, schadet mehr, als dass er hilft. Ein Feminismus, der ökonomische Verhältnisse nicht mitdenkt, schadet mehr, als dass er hilft. Und ein Feminismus, der Transpersonen ausschließt, ist kein Feminismus.
3: Ein Feminismus, der einzelne Gruppen ausschließt, schwächt sich selbst. Solidarität ist, die Kämpfe anderer wahrzunehmen, auch dann, wenn es vielleicht nicht in unser Weltbild passt.
0: So, warum aber genau der 3. Mai? Weil dieses Datum Geschichte trägt. Am 3. Mai 1893 begann der erste dokumentierte Frauenstreik in Österreich. Ausgelöst von der 17-jährigen Textilarbeiterin Amalie Rüber. Sie erhob ihre Stimme vor ihren Kolleginnen und wurde dafür entlassen. Doch sie setzte etwas in Gang. Gemeinsam mit der Frauenrechtlerin Adelheid Popp entstand der Streik der 700 Frauen. 3 Wochen lang kämpften sie. Und sie gewannen. Bessere Löhne, kürzere Arbeitszeiten, von 13 auf 10 Stunden täglich und würdigere Bedingungen. Auch international gibt es natürlich starke Vorbilder für die geplante Aktion in Österreich. Beim Frauenstreik in Island legten 1975 90% der Frauen ihre Arbeit nieder. Bezahlt wie unbezahlt. Ein Tag, der zeigte, wenn Frauen nicht arbeiten, steht plötzlich alles still. Und genau dadurch kam etwas in Bewegung. Diese Geschichten erinnern uns, Veränderung ist möglich, wenn wir gemeinsam handeln. Ob wir 2027 gleich 90% der Flinters schaffen, die streiken, ist unklar. Aber vielleicht hört uns die Politik ja endlich mal zu.

Auch Frauen streiken 2027 richtet den Blick nach vorne. Es geht nicht darum, Missstände zu benennen, sondern darum, konkrete Veränderungen einzufordern. Für echte Gleichstellung in allen Lebensbereichen. Für Lohngerechtigkeit und faire Chancen. Für eine gerechte Verteilung von Care-Arbeit.

0: Ausschlüsse, strukturelle Benachteiligung oder häusliche Gewalt in Paarbeziehungen. Die Diskriminierung von Flinterpersonen hat im Kapitalismus viele Facetten.
1: Doch was diese Bewegung wirklich trägt, sind natürlich die Menschen dahinter. Hören wir jetzt in die Stimmen von Aktivistinnen, die beim Vernetzungstreffen dabei waren. Birgit Buchinger hat sie gefragt, wofür streikst du? Wofür willst du dich einsetzen?
2: Hi, ich bin Julia und ich bin hier heute, um den Diskurs von Frauenrechte auch ein bisschen zu erweitern, im Sinne, dass ich finde, dass man nicht nur über einen Kampf sprechen kann, sondern die sind alle verbunden, deswegen das Wort Intersektionalität. Und deswegen finde ich wichtig, dass wir mehrere Diskurse zusammen verbinden, weil wir zum Beispiel sehen können, wie weißes Kolonialismus, zum Beispiel in Palästina, auch sehr viel mit der Gewalt auf Frauen gewirkt hat und dass die Gewalt, die wir auf Tiere benutzen, auch geschlechtmäßig ist, weil wir meistens etwas von jemandem konsumieren ohne den Konsens, nur weil wir es als Tier etikettieren. Und ich finde auch, dass Salzburg und Österreich sehr viele Probleme noch haben. Ich kann am Samstagabend nicht zu einer Party ruhig rausgehen, ohne dass mindestens von 3 bis 10 eklige Männer irgendwas sagen, das mich unwohl fühlen macht oder einfach ja, sich schlecht benehmen. Und ich glaube, dass wir deswegen eine radikale kulturelle Transformation brauchen und die müssen wir von unten zusammen starten.
3: Und diese Kämpfe sind ineinander verwoben, wenn ich dich richtig verstanden habe.
2: Jeder Kampf ist miteinander verwoben. Es gibt keine Freiheit für einen Körper ohne die Freiheit von alle Körper.
3: Vielen Dank, Julia.
2: Dankeschön.
4: Ich bin die Maria Sawyer. Ich bin vom ABZ Haus der Möglichkeiten. Wir sind eine Einrichtung der katholischen Aktion und bei uns im Haus, wir haben auch einen Frauentreff. Und da ist mir das total wichtig, dass wir gemeinsam als Frauen aktiv werden, uns empowern, unsere Kraft und Macht einsetzen und am 3. Mai nächsten Jahres mit dabei sind, aktiv in der Sonne liegen.
3: Wunderbar.
4: Und streiken oder was immer.
3: Ja. Und dein Motto ist, wenn du jetzt eine Überschrift dafür finden würdest?
4: Gemeinsam mächtig sein.
3: Vielen Dank.
5: Mein Name ist Soelef Gafridi, ich habe die Genderprofessur inne an der Universität Salzburg und für mich ist es extrem wichtig, dass alle verstehen, Gleichstellung ist die Grundlage unserer Demokratie. Also wenn wir das nicht haben, dann haben wir auch keine Demokratie.
3: Das heißt, für dich ist das auch ein wichtiger demokratiepolitischer Prozess, der jetzt damit mit der heutigen ersten Vernetzung im Bundesland Salzburg begonnen wird.
5: Natürlich. Und auch, dass die Leute zusammenkommen, austauschen und schauen, wie sie das Leben von allen verbessern können. Weil die Politik ist da, um Politik zu machen, damit sie unser Leben besser machen. Nicht nur die eine Hälfte der Bevölkerung, sondern allen.
6: Hallo, ich bin Maximilian Schell. Ich bin Student an der Uni Salzburg und ich bin schon länger politisch aktiv, immer mal wo, aber jetzt auch vor allem studentisch, aber nicht nur. Und ich wollte gerne sein und ich kenne ja auch einige Leute, Teil meiner Gruppe, die ich mitgegründet habe, Students for Palestine. Wir tun uns einsetzen für die Palästinenserinnen, also auch jede Art von Gewalt, die es dort gibt, auch unter anderem gegen Frauen und ich denke, an der Uni gibt es sehr viel Bewusstsein, was bestimmte Dinge angeht, aber ich finde, man muss noch viel mehr mobilisieren und Leute auch wütend machen. Ich denke, viele Menschen sind unzufrieden mit den Verhältnissen, in denen wir leben, eigene Unterdrückung, speziell auch als Frau, aus verschiedenen Ebenen. Aber wenn es nichts gibt, wo man sich festhalten kann, wenn man niemanden kennt, der irgendwas organisiert, dann wird man auch nichts machen meistens. Und deswegen setze ich mich mit anderen ein, eben um das zu ändern.
7: Mein Name ist Katharina Obenholzner. Ich bin Gleichstellungsbeauftragte für den Arbeitsmarkt beim Arbeitsmarktservice. Und auch gewerkschaftlich tätig bei einer kleinen Gewerkschaftsfraktion und ja, beteilige mich da, weil ich denke, dass es wichtig ist, gemeinsam zusammenzuhalten. Für mich ist Solidarität auch ein sehr wichtiger Aspekt. Ja, und hoffe, dass man da gemeinsam was Tolles auf die Beine stellen kann.
3: Was ist so dein Bild von dem Frauenstreiken nächstes Jahr im Mai? Was würdest du dir wünschen?
7: Gemeinsam stark zu sein.
3: Mit ganz vielen tausenden Menschen, oder?
7: Hunderttausenden.
3: Okay, vielen Dank.
1: Und jetzt ein wenig motivierende Musik mit Women of the

World Unite von Jael Deckelbaum. Ein Lied, das Frauen weltweit zusammenbringt und daran erinnert, wie viel Kraft in der Musik steckt, alle Grenzen zu überwinden und eine Zukunft des Friedens zu bauen.

0: Willkommen zurück. Diese Sendung dreht sich rund um den Aktionstag Frauenstreiken am 3. Mai 2027 und das erste Vernetzungstreffen in Salzburg dazu. Vielleicht habt ihr es beim Zuhören der O-Töne gespürt. Diese Bewegung lebt von Entschlossenheit, aber auch von Hoffnung, von Wut, die sich nicht mehr verdrängen lässt und von dem Wissen, wir sind viele.
1: Ich bin die Benita. Ich bin in Salzburg schon seit längerer Zeit zu verschiedenen Themen aktiv und zuletzt bei der Demo am 8. März dieses Jahr war ich bei der Organisation dabei und ich bin heute hier, weil ich ganz viel Wut in mir trage und gerne an Ort habe, wo was draus werden kann aus dieser Wut.
2: Worüber bist du wütend?
1: Ich glaube, da kann ich sehr lange reden. Ich finde, an jedem Eck schaut einen das Patriarchat an. Und es regt mich auf, dass das überall ist und so wenig passiert. Und dass es dann immer die gleichen Leute sind, die darauf hinweisen und versuchen, das zu verändern, während die anderen es da drinnen eigentlich ganz gemütlich haben.
2: Was ist so dein Bild, deine Vision von diesem Frauenstreiken im nächsten Mai? Was würdest du dir wünschen?
1: Also was ich mir wirklich wünschen würde, ist, dass es dann die Leute, die wirklich die härtesten Jobs machen und die am meisten Arbeit tragen, zu Hause, und auch eben in der bezahlten Arbeit, dass die wirklich einen Tag Pause kriegen und Sichtbarkeit und dann Anerkennung für das, was sie so machen die ganze Zeit.
2: Und damit auch ein politischer Veränderungsprozess in die Wege geleitet wird, wie damals in Island. Wäre das auch so eine der Visionen?
1: Ja, natürlich. Also am Schluss muss stehen, dass alle ein faires und gutes Leben haben und sich frei entscheiden können, was sie gerne machen wollen.
3: Ja, mein Name ist Caroline Kolewe, ich bin Sozialwissenschaftlerin und ich finde, dass Frauen streiken sollten, weil Gleichberechtigung immer noch nicht hergestellt ist und ganz wichtig ist, Care-Arbeit ist immer noch sehr ungleich aufgeteilt, es ist aber notwendig, dass alle sich daran beteiligen. Es gibt ganz viele Dinge in unserer Gesellschaft, die sehr ungleich aufgeteilt sind und von daher denke ich, ist es notwendig, dass wir sagen, jetzt reicht's und da möchte ich gerne mitmachen.
2: Vielen Dank.
4: Ja, hallo, ich bin die Conny Vogel vom Frauentreffpunkt und ich arbeite als psychosoziale Beraterin im Frauentreffpunkt und uns motiviert einfach, dass wir tagtäglich sehen, wie es Frauen geht, wie sie benachteiligt werden. Sie kommen zu uns zur Scheidungsberatung, zur Beratung, wenn es um Obsorge geht, wenn es da Streitigkeiten gibt. Aber natürlich haben wir auch sozial benachteiligte Menschen bei uns oder Menschen, die arm sind, armutsgefährdet sind, wo wir einfach sehen, dass den Frauen schlechter geht, als ihnen gehen müsste, wenn wir als Staat oder Volk einfach ein bisschen mehr auf alle schauen würden. Und deswegen sind wir sehr motiviert, da was zu tun, damit wir einfach eine gute Basis für alle Menschen schaffen können.
2: Vielen Dank.
5: Ja, mein Name ist Claudia Hollers und ich bin Obfrau vom Pinzgauer Frauennetzwerk. Und das ist eine Aufgabe, eben die mich sehr erfüllt. Und bei der es mir auch sehr gut geht, weil das immer schon mein Thema war, eben Frauenthemen. Und ja, jetzt steht dieser Frauenstreik an und da gibt es jetzt mal sehr viele Informationen zu sammeln, damit wir dann die Frauen am Land, dass wir uns auch gut vernetzen können und dann schauen, was tragen wir dazu bei und wie können wir diesen Streik auch mitmachen und sozusagen mit unterstützen.
2: Wie glaubst du, wird das in Pinzgau aufgenommen werden, wann jetzt das große Thema ist, Frauenstreiken am ganzen Tag oder ein paar Stunden, wie immer das dann ausgelegt wird? Wie werden da die Reaktionen sein?
5: Ich schätze mal sehr unterschiedlich, von ja, passt gut und man muss das eh sichtbar machen, bis zu, ja, was wollt ihr denn jetzt eigentlich? Gell? Und wir schauen eh schon, dass ihr überall dabei seid und. Also ich glaube, dass da sehr unterschiedliche Reaktionen kommen werden.
2: Das heißt, es wird viel spannende Diskussionen geben, freust du dich da drauf?
5: Ja, ich habe immer gern spannende Diskussionen und es ist auch so oft, dass man eben diskutieren muss oder auch möchte als Frau. Das geht bei ganz kleinen Dingen an, wo man sich einfach einsetzt und ja, hört bei größeren Diskussionen eben gerade, was einen Frauenstreik betrifft, auf.
2: Vielen Dank.
5: Danke.
0: Frauenstreiken 2027 ist mehr als ein Aktionstag. Es ist eine bewusste Unterbrechung eines Systems, das auf der Arbeit von Frauen aufbaut, sie aber oft unsichtbar macht oder abwertet. Es geht darum, diese Arbeit sichtbar zu machen, sich zu verweigern und genau darin Stärke zu finden. Und es geht darum, gemeinsam etwas Neues zu entwerfen. Eine solidarische Gesellschaft, in der ein gutes Leben für alle möglich ist.
6: Für ein gutes Leben, für ein gutes Leben für alle.
0: Und dieses gemeinsam ist kein Schlagwort. Es ist eine Aufgabe. Und genau hier setzt die Bewegung konkret an. Es gibt eine österreichweite Koordination, aber die eigentliche Kraft entsteht vor Ort. In Städten und Dörfern, in Betrieben, Bildungseinrichtungen und Nachbarschaften. Überall dort, wo Flinters sagen, so geht es nicht weiter. Diese Bewegung lebt davon, dass wir uns einbringen. Mit Ideen, mit Zeit, mit Mut. Denn der 3. Mai 2027 wird nur dann Wirkung entfalten, wenn wir viele sind. Wenn Frauen, wenn Flinters in großer Zahl sichtbar werden. Nicht nur in Wien oder Salzburg, sondern im ganzen Land. In jeder Region, in jedem Ort. Es geht darum, dass dieser Streik nicht punktuell bleibt, sondern flächendeckend spürbar wird. Beim ersten Vernetzungstreffen von Frauen, Sternchen streiken, in Salzburg war genau das bereits zu fühlen. Da ist Energie, da sind konkrete Ideen und da sind viele Menschen, die bereit sind, etwas aufzubauen. Hören wir in kurze Ausschnitte aus den Arbeitsgruppen hinein, in denen Ideen gesammelt wurden, was jede bereit ist, im Vorfeld zum Aktionstag einzubringen. Es ging hier um
7: die dritte Frage, also was könnt ihr euch vorstellen einzubringen, was könnt ihr euch vorstellen zu organisieren oder woran weiterzuarbeiten. Bei ihr, was möchtet ihr auch in die Gruppe einbringen, so dass wir alle gemeinsam daran arbeiten können?
8: Generell Demos und Events bei der Organisation vor allem zu helfen.
9: Mobilisierungen und Laufarbeit, also Sticker verteilen, Flyer verteilen.
10: Aktionserfahrung.
11: Und auch Grafik und Design und Druck.
12: Auf vielleicht Webseiten.
13: Dass wir vielleicht ein Handout machen, dass wenn man jemanden fragt, wir haben auch ein Skizzen bei diesem Streik und irgendwer fragt warum, dass auf diesem Handout Fakten und sind oder Grafiken.
14: Podcast.
13: Also Interviews mit Frauen, betroffenen Frauen.
11: Ein bisschen unspezifischer, aber die Netzwerke anbieten, in denen wir etwas verbreiten.
15: Und Aktionen unterstützen durch Instagram-Marketing, was aufbaut und eingeht in Netzwerke.
11: Und gegebenenfalls Ressourcen, also vielleicht auch finanzielle Ressourcen, die Gewerkschaftsfraktion.
15: Räume, Druckkosten, also Budget, A-Spender und Autos und Kastenwagen.
16: Auch was wie kreativer Input oder Banner bemalen.
11: Auch Plakate, solange es.
17: Ich kenne viele Drag-Performerinnen, die einen weiblichen oder neutralen Geschlecht haben, die auch bestimmt dabei sein würden.
18: Es gibt auch eine Person, die zum Beispiel gut darin ist, also in Medien gekommen zu sein. Multiplikatorinnen, also wir sehen uns, glaube ich, als Multiplikatorinnen in dieser Gruppe hauptsächlich.
19: Und dann hatten wir noch angefangen, wir sind schon ein bisschen in Ideen reingerutscht, etwas wie Picknickparty.
11: Und auch was von dir gekommen ist, gemeinsam Vulvenpilzen am Platz.
20: Zum Thema My Voice, My Choice.
21: Ein Tanzworkshop, wo man quasi zum die Führung wechselt, also dass dann die Frau führt.
22: Ja, danke für die ganzen Inputs. Es soll ja Highlight der Tag sein, wo man mal wirklich so spontan überlegt, was fällt mir ein, eben wo habe ich einen Punkt oder wir gemeinsam, was können wir einbringen. Natürlich auf der einen Seite Fähigkeiten, aber auch in meinem Umkreis natürlich. Jede kommt von woanders her, jede hat andere Kontakte, genau.
0: Das waren Eindrücke vom ersten Vernetzungstreffen zu Frauen, Sternchen, Streiken hier in Salzburg. Und vielleicht habt ihr es gehört, diese Bewegung steht nicht mehr am Anfang. Sie ist bereits in Bewegung. Viele Ideen sind schon da. Jetzt geht es darum, sie gemeinsam Wirklichkeit werden zu lassen.
23: And this is why the words of Audre Lorde still resonate today. I am not free, while any woman is unfree, even when her shackles are very different from my own.
0: Wir bedanken uns für all die Stimmen, für die Energie und für die vielen Ideen. Und wir laden euch ein, Werdet Teil davon. Kommt zu den nächsten Vernetzungstreffen, die immer monatlich stattfinden. Alle Infos dazu, wann und wo wir uns jeweils monatlich treffen, findet ihr auf www.frauenrat-salzburg.at. Wir freuen uns auf euch. Egal ob individuell oder organisiert, wir laden alle Frauen und Flinterpersonen ein, Teil dieser Bewegung zu werden. Aus jeder Stadt, jedem Dorf, jeder Region. Und merkt euch schon jetzt den 3. Mai 2027 vor. Denn an diesem Tag nehmen wir uns einen Tag frei. Und dafür braucht es uns alle. Denn eines ist klar, wenn wir uns zusammenschließen, sind wir nicht mehr zu übersehen. Und mit diesem Gedanken verabschiede ich mich mit einem Song von Artemisia, What Happens When a Woman. Vielen Dank fürs Zuhören und viel Spaß mit der Musik. Bis zum nächsten Mal.

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2: Funk Train mit Funk Side Story.
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0: Startet schon?
1: Achso. Herzlich willkommen zurück zu New Gen FM. Mit dabei ist Samuel und
2: Erik.
1: Hallo Erik. Was machen wir denn heute?
2: Also, erstmal sind wir heute nicht im Studio. Zeittechnische Gründe. Und es passt einfach gerade nicht. Deswegen wird diese Folge schon voraufgenommen.
1: Sag voila.
2: Nein, sag ich nicht. So, was sind denn so die Themen, die wir heute mitgebracht haben?
1: Musik der neuen Generation, Sport, also was momentan so an Sport ist, beziehungsweise halt

0: Und jetzt halt Bulgarien, und Bulgarien hat es auch echt gut gemacht. Ja. So, jetzt die andere Frage. Was ist denn so deine Meinung zu Michael Jackson?
1: Ja, er ist natürlich ein Künstler, den eigentlich fast so gut wie jeder kennt. Weißt du denn, wodurch er berühmt wurde?
0: Naja, durch seine Tricks, durch sein Moonwalk. Er ist halt ein Allzeit-Klassiker, den auch jeder hört und auch auf jeden Fall sehr bekannt ist. Ne?
1: Was für ein Lied von ihm findest du am besten?
0: Naja, Thriller.

0: So, Erik, schönes Lied hast du dir ausgesucht von Michael Jackson.
1: Ja, es ist halt ein Allzeit-Klassiker, aber es ist sehr schön. Hast du irgendwas zur neuen Generation mitgebracht?
0: Warte, bevor wir zur neuen Generation gehen. Was ist dein persönliches Merkmal an Michael Jackson?
1: Naja, sein persönliches Merkmal ist halt der Moonwalk. Das hat ihn schon einigerseits bekannt gemacht, aber halt auch, naja, sein Gesang. Ne?
0: Ja, ja. Und du wolltest was von der neuen Generation hören?
1: Ja, was hast du uns denn so mitgebracht?
0: Ich hab von Eamon 30 Mal am Tag.
1: Und was, wer ist denn überhaupt Eamon?
0: Eamon ist ein mittlerweile bekannter deutscher Rapper.
1: Ja.
0: Er singt viel mit seinem Partner Ammo. Also nicht Partner, okay, sondern Künstlerpartner so mäßig.
1: Also einfach sein...
0: Ja. Genau, ja.
1: Ja, Künstler.
0: Genau.
1: Naja, und wie alt ist er denn überhaupt?
0: Ja, er ist 24, noch gar nicht so alt.
1: Aber der ist schon relativ bekannt, oder?
0: Ja, schon. Besonders bei den neuen, jüngeren Leuten.
1: Ja, also auf jeden Fall sehr interessant, ne?
0: Ja. Jetzt kommt hier 30 Mal am Tag von Eamon.

0: Sehr schönes Lied hast du dir da ausgesucht.
1: Ja, ich finde schon.
0: Weißt du ungefähr, was es in dem, also um dieses Lied geht? Was?
1: Er singt um einen kleinen Jungen.
0: Ja.
1: Der 30 Mal am Tag Sachen macht.
0: Und was für Sachen macht er denn?
1: Zum Beispiel Anrufe blockieren, Treppen hoch und runter, andere Sachen noch.
0: Ja, okay, aber da muss dann halt auch wieder sagen, das war ja nicht nur ein kleines Kind, das macht ja jeder. Also Treppen hoch und runter, das ist ja jetzt keine Spitzenleistung. Weißt du?
1: Und ja, ich verstehe schon.
0: Deswegen, also es klingt auf jeden Fall schon mal nach einem interessanten Lied. Aber ja, man muss halt sagen, jeder normale Mensch läuft halt Treppen hoch, runter und macht halt auch sehr viele Sachen. Zum Beispiel fahren manche Autos oder arbeiten im Büro.
1: Aber es geht dann nicht nur so, um sowas von dem Lied, in dem Lied.
0: Und was geht's denn um, was geht's denn sonst noch in diesem
1: Lied? Du hast es auch gerade gehört.
0: Ja, das stimmt, aber...
1: Um vieles. Wie die Zeit zum Beispiel so schnell vergeht. Komm, was hast du denn für ein Lied rausgesucht? Vielleicht ist das ja besser.
0: So, auf jeden Fall würde ich jetzt mal sagen, war es das jetzt so das meiste von uns. Leider ein bisschen verplant. Es ist zeittechnisch leider nicht so ganz günstig gewesen. Und hoffentlich ist es nächsten Monat wieder besser. Das wäre dann von meiner Seite. Hast du noch was zu sagen, Samuel?
1: Nee, ich habe nichts mehr.
0: Okay, dann kommt zum Abschluss The One That Got Away von Katy Perry.

Ich habe so eine Vorstellung von einer Utopie und erst vor kurzem habe ich davon geträumt, komischerweise genau einen Tag später, nachdem ich von einer schrecklichen Dystopie geträumt habe, ist diese Vorstellung, die ich schon länger habe, aber plötzlich ist plötzlich im Traum aufgetaucht und ich war dort in dieser Welt wie für ein, zwei Stunden gefühltermaßen. Eine Welt, in der alles organisch war. Es gab keine Strukturen, beziehungsweise es gab irgendeine Art von Technologie oder was auch immer, nach der sich alle Menschen innerhalb von Sekundenbruchteilen zu riesigen Strukturen verbinden konnten, die dann aber auch gleich wieder weg waren. So, irgendwie gab es keine Strukturen, die eine Macht ausüben konnten. Sowas wie Firmen und Länder gab es nicht. Und alles Leben war, es gab auch keine Kanten und Ecken. Eher haben Menschen so gelebt wie mit in Bambusbauten im Urwald, aber fehlen mir die Bilder. Es war nur so eine Vorstellung von einem strukturlosen Leben, in denen die Menschen so in die Natur integriert waren, dass wir einfach ein Teil davon waren und symbiotisch mit allen anderen Lebewesen so gelebt haben, wie es für alle für möglichst lange Zeit am besten war.

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16: 5, 4, 3,
17: 2,
16: 1, 0. Willkommen zur Radiosendung
17: iCheck'snet.
16: Wir sind heute wieder live im Studio. Zu meiner Rechten sitzt wie jedes Mal der Jürgen.
17: Zu meiner Linken sitzt wie jedes Mal der Martin. Und wir freuen uns sehr, dass wir heute Gäste wieder im Haus haben.
16: Ja.
17: Im Haus, im Studio,
16: muss ich sagen. Ja. Wir haben den Benny und den Florian da bei uns. Der eine arbeitet bei Ronald McDonald's im Haus, in dieser Verein, zu dem kommen wir noch. Und der Benny, der ist ein Elternteil von, also sein Sohn ist dort und ist ein Elternteil davon. Und wir berichten oder wir machen halt ein Interview mit die zwei, weil eigentlich, was ist Ronald McDonald? Das sagt uns eigentlich oder hat uns nichts gesagt, gell?
17: Nein, gar nichts. Nein, wir sind vorige Woche eingeladen worden. Wenn ihr unsere Instagram-Seiten verfolgt, habt ihr sicher gesehen. Wir sind eingeladen worden eben ins Ronald McDonald's Haus. Haben wir eine Führung gekriegt, ganz eine nette Führung. Aber nichtsdestotrotz, das Ganze, klar, wir wissen es, es steht bei der Kasse, bei diesem McDonald's jetzt, wo wir es
16: ja, oder haben. Bei den Displays, wo du aufrunden kannst.
17: Etc., genau, ja, da kannst du spenden. Aber was ist das Ronald McDonald's Haus? Ja. Und dem gehen wir heute auf den Grund.
16: Genau. Wer Fragen hat und gerne bei uns jetzt live anrufen möchte, unter der Telefonnummer 0662
17: 84 29 61 55. Wir sind live im Studio und beantworten sonst gerne eure Fragen.
16: Genau. Jederzeit. Und wir fangen gleich an. Wir haben zwei Gäste, wie gesagt, Florian und den Benni. Florian, darf ich mir die ganz kurz mal vorstellen oder du dich? Wer bist du, warum bist du da? Und nein, warum du da bist, wissen wir, aber was ist deine Tätigkeit bei Ronald McDonald?
18: Ja, so, ich bin der Flo. Ich arbeite jetzt seit guten anderthalb Jahren im Ronald McDonald Haus als Hausleiter.
16: Mhm.
18: Und ja, ich schaue da drauf hauptsächlich, dass das Haus belegt ist, dass Platz ist für die kranken oder verletzten Kinder, dass alles sauber ist, einfach ja, für die Spenden. Ich bin verantwortlich, dass es läuft und rennt. im Endeffekt.
16: Wie kommst du zu diesem Job?
18: Ich habe mich beworben. Ich komme aus einer ganz anderen Richtung. Ich komme eigentlich Hotelmanagement und habe ein bisschen einen anderen Blick auf die Dinge vielleicht, dadurch, dass mein Sohn selber lang im Krankenhaus war. Mhm. Von meiner Lebensgefährtin, der Sohn auch lang im Krankenhaus war, habe ich vielleicht auch diesen Blick von außen oder wie sie die Elternteile fühlen, die bei uns sind. Dann habe ich mich einfach beworben. Gastronomie, Hotellerie war unerträglich, unplanbar. Mhm. Und dann habe ich dort der Hearing gehabt, bin auf Herz und Nieren geprüft worden. Und ja, ich bin froh, dass ich da bin. Es taugt mir sinnvolle Arbeit, sinnstiftende Arbeit und absoluter Traumjob.
16: Also du bist wirklich verantwortlich, angefangen vom Sponsoring oder bis zu die Ehrenamtliche, bis zum Klopapier, das alles einfach rennt und da ist sozusagen für das
18: genau.
16: Haus.
18: Genau, also von bis, also ich habe auch zwei Stellvertreterinnen, ohne die natürlich nichts gehen wird und auch die Mitarbeiter im Haus, die sich darum kümmern, dass das Haus sauber ist und dass die Ehrenamtlichen gesucht und gefunden und betreut werden und aber die großen Geschichten, wie zum Beispiel auch Fundraising und die ganze Klinikkommunikation, das läuft über mich.
16: Wir kommen jetzt noch ein bisschen später dazu, was ihr genau macht, aber jetzt einmal von der Gastronomie zu dem, was du jetzt machst. War das ein Flash?
18: Nicht unbedingt, weil gewisse Sachen sind ähnlich wie in einem Hotel. Belegung, Kommunikation, ob ich jetzt Kommunikation mit einem Krankenhaus mache oder Kommunikation mit irgendwelchen Lieferanten ist ähnlich. Natürlich geht es jetzt um was. Früher habe ich oft gesagt, Hotel, es geht um nichts. Wenn ich morgen nicht mehr da bin, interessiert es keinen Menschen. Das kann ich jetzt nicht mehr als Ausrede benutzen, weil wenn ich morgen nicht da bin und meine Kolleginnen vielleicht, dann ist das Haus zu und das ist sehr schlecht.
17: Genau, um was bei dem Haus noch genau geht, kommen wir noch einmal kurz drauf zum Sprechen. Wir haben noch einen zweiten Studiogast hier und über den freue ich mich persönlich und der Martin auch extrem. Das ist der Benni und du bist ja ein Elternteil von einem Kind, das zurzeit bei Ronald McDonald's ist.
11: Ja, genau, bei uns war es so. Am 10. Dezember hat sich leider das Leben um 180 Grad gedreht. Der Sohn ist leider schwer krank geworden mit Gehirnentzündung und wir sind dann in Innsbruck ins Krankenhaus eingeliefert worden. Und nach der Akutphase, nach 2 Monaten, sind wir dann nach Salzburg überstellt worden und da sind wir Gott sei Dank über das Rehkitz direkt ans Ronald McDonald's Haus weitergeleitet worden, wo wir Gott sei Dank als ganze Familie die Zeit miteinander verbringen können und uns gegenseitig stärken können. Ja.
17: Darf ich kurz fragen, warum Salzburg? Ich glaube, weil Salzburg spezialisiert ist auf diese Art von Krankheit, oder?
11: Genau, die sind für Neurosachen spezialisiert, vor allem für Kinder. Mhm. Und wir sind sehr froh, dass wir einen Platz bekommen, weil sowas ist sehr wichtig. Ja. Gibt leider zu wenig in Österreich.
17: Das stimmt. Auf die Zahl kommen wir auch noch einmal zu sprechen von Ronald McDonald's, von den Häusern in Österreich, jetzt einmal allgemein, glaube ich, kommen
16: wir zu sprechen. Nicht? Ich glaube, fangen wir mal einfach mal ein bisschen grob an, damit wir mal wissen, von was wir heute reden. Ja? Ronald McDonald's, was hat das mit McDonald's zu tun?
18: Ja, also damals der Gründer von McDonald's, der Ray Kroc, der hat das 1974 in Philadelphia gegründet, mit dem Hintergrund, dass er einfach in Krankenhausnähe einen Platz schaffen wollte für Eltern, die kranke Kinder zu betreuen haben. Und das ist der Grundgedanke.
16: War das von ihm irgendeine persönliche Geschichte?
18: Er hat damals einen Bezug gehabt? Oder er hat damals eine Footballmannschaft gesponsert und einer seiner Spieler hat ein krankes Kind gehabt und hat pendeln müssen. Und mit dem Hintergrund hat er das dann gegründet in Philadelphia.
16: Bei dem Gespräch, wo wir bei dir waren, hast du gesagt, das Ronald McDonald's Haus hat mit McDonald's nichts zu tun.
18: Das ist ein hundertprozentig eigener, also 100%. Prozentiger Verein, gemeinnützig. Wir sind rein spendenfinanziert und McDonald's ist so dieser Founding und Forever Partner für uns, weil einfach ohne Mackie und den Franchise-Nehmern, ohne den Lieferanten geht es einfach nicht, weil die doch für einen Großteil unserer Einnahmen, die wir brauchen, um die Häuser zu betreiben, auch gerade stehen.
16: Wie viele Häuser gibt es eigentlich da so weltweit? Kann man das ungefähr sagen?
18: Es sind knapp 400 sind es jetzt auf der ganzen Welt. In Österreich sind 6.
16: Das sind alle Vereine?
18: Also das ist alles immer ein gemeinnütziger Verein.
16: Und das geht aus von Amerika sozusagen, oder?
18: Das Headquarter ist in Chicago. Und genau.
16: Gibt es ja so eine Europazentrale auch oder sowas?
18: Das gibt es nicht. Ne?
16: Also es gibt ja
18: es gibt in jedem Land, genau. In Wien ist unsere Zentrale praktisch vom Verein.
16: Okay.
18: Und dort ist das Headquarter.
16: Wie viele Häuser gibt es in Österreich?
18: Sechs.
16: Sechs Häuser?
18: Genau.
16: Sechs Häuser. Wahnsinn, gewaltig.
17: Ja, stimmt. Wenn wir jetzt, also meine Frage war ja am Anfang auch, was ich vorige Woche gestellt habe, okay, Ronald McDonalds Haus, wie kann man sich das Haus so vorstellen? Also wie viele Zimmer habt ihr, wie groß, wie viele Familien, wie viele Leute könnt ihr das unterbringen und wie wird das alles gehandhabt
18: quasi? Also man kann sich ein bisschen vorstellen eigentlich wie im Endeffekt wie ein Hotel ein bisschen, aber mit einem Lifestyle von einer WG, weil also wir im Haus Salzburg haben 16 Zimmer, die sind mit mindestens bis zu 4 Personen belegbar, die Zimmer. Und das heißt, unsere Zimmer sind eigentlich fast immer komplett belegt. Und die Familien verpflegen sich aber selber. Das heißt, wir stellen keine Verpflegung zur Verfügung. Die Familien haben alle einen eigenen Kühlschrank. Wir haben eine Gemeinschaftsküche, was natürlich auch gut ist, weil die Familien können sich dann selber gegenseitig unterstützen. Und da ist dann schon Leben in der Gemeinschaftsküche. Also wenn die Elternteile mit eigentlich alle mit dem gleichen Schicksal und dem gleichen Hintergrund von einem kranken Kind zusammen sind und kochen und gemeinsam sich austauschen können, ist das natürlich nicht so schlecht.
17: Mhm. Benni, dann meine Frage gleich an dich zu überleitend. Wie schaut bei euch der Alltag aus?
11: Ja, am Anfang war es so, dass der Nico seine Therapien drüben im Rehkitz gemacht hat und in die Pausen, in 2-3 Stunden Pause waren, und dann sind wir dazwischen rübergegangen, haben gemeinsam gegessen und am Abend haben wir dann auch wieder gemeinsam gegessen und man hat auch andere Familien kennengelernt, hat sich mit denen austauschen können und man hat sich da nicht so allein gefühlt in der Situation.
17: Ja. Und man muss ja wissen, also wenn es heißt, Ronald McDonalds Häuser nahe am Krankenhaus, also das Ronald McDonalds Haus in Salzburg ist wirklich am Grund vom Landeskrankenhaus gebaut, also es geht wirklich ganz, ganz kurze Wege.
16: Also nur mal ganz kurz, um was da jetzt konkret geht. Also es gibt dieses Haus, das direkt am Gelände vom Krankenhaus steht. Es geht da rein darum, dass ihr Familien die Möglichkeit gibt, die Eltern dort zu wohnen, kostengünstig, damit die bei ihrem Kind sind. Und da geht es nicht darum, dass das Kind jetzt vielleicht auch noch dort ist, sondern wie es bei euch ist, Benni. Ihr seid seit Dezember?
11: Ja, oder dann seit sechs Monaten
16: seid ihr dann schon in Salzburg. Also ihr gibt es da wirklich Eltern die Möglichkeit und den Kindern den Bezug da zu lassen. Und das ist gewaltig, finde ich. Also das ist unglaublich. Ich finde das
17: extrem super, ja. Und wie ihr hört beim Benni, er ist nicht aus Salzburg. Ich glaube, da gibt es ja auch Kriterien, die erfüllt werden müssen, dass du quasi in so ein Haus gehen darfst, beziehungsweise dass du einen Platz dafür kriegst. Kannst du die kurz erklären vielleicht?
18: Genau, also wir schauen einfach, dass das natürlich möglichst nicht aus 50-20 die Familien kommen, weil die Möglichkeit hätten, in Salzburg direkt zu sein. Und wie die Familien jetzt zu uns kommen, ist uns, da gibt es die Möglichkeit, dass die direkt anfragen, dass die über Spital angefragt werden, sei es von den leitenden Ärzten, von den Stationsleitungen. Und wir versuchen dann einfach Platz zu schaffen. Und ob das jetzt wirklich einen Tag zur Kontrolle ist nach einer OP oder ob das jetzt ein Langzeitaufenthalt nach einem Unfall oder für eine Chemotherapie ist, ist uns dann eigentlich egal. Also es gibt keine Mindestaufenthaltsdauer.
17: Und was ich gehört habe, glaube ich, ist, dass an die Ronald McDonalds Häuser bei den Krankenhäusern stationiert, die oft auch spezialisiert auf solche Fälle sind, die eben eine langwierigere Genesung quasi fordert.
18: Genau, die Ronald McDonald Häuser sind halt vor allem in jeder Krankenhäuser, die solche Expertisezentren haben. Das ist zum Beispiel am AKH direkt oder beim St. Anna Kinderspital, wo die ganzen Kinder, die auf eine Transplantation warten müssen, die dort untergebracht sind, oder wie in Salzburg, wo es einfach das Krankenhaus wirklich österreichweit spezialisiert ist, diese Neurorehabilitation für Kinder. Oder auch die Mund-Kiefer-Schädel-Chirurgie ist in Salzburg sehr weit. Und natürlich auch dieses EB-Haus, also das Haus, wo die Schmetterlingskinder untergebracht werden.
16: Wenn Sie jetzt da, also nein, ich muss es anders sagen, wo ich immer vorbeigefahren, früher war es ja in Mühlen, gell, da oben diesem Hügel da sozusagen, wo ich da vorbeigefahren bin, gell, und ich habe das gelesen, Ronald McDonalds. Dann haben wir gedacht, ja, aha, ein Haus, gell? Dann habe ich irgendwo mal gelesen für Familien. Ich habe eigentlich nicht gewusst, was das ist. Dabei gibt es das schon so lang. Wie kommt es, dass jeder Mackie kennt, aber Ronald McDonald nicht? Ist das irgendwie so weiß nicht, wird da zu wenig Marketing gemacht? Ich meine, nicht, dass das jetzt irgendwas ist, wo man einen Gewinn draus schlagen muss, aber das ist ja was Gemeinnütziges, das ist was für Menschen, die das benötigen und das, da kann man ja mehr Werbung draus schlagen, oder?
18: Ich glaube, es ist einfach das, ich nenne es jetzt nicht Problem, aber ich glaube, das ist einfach, man setzt sich mit dem nicht auseinander, solange man es nicht braucht. Weil man geht vorbei, man hat das irgendwo gehört, man sieht das an den Displays im Mackie, aber wie du sagst, das weiß eigentlich keiner. Wo geht das Geld hin? Was wird damit gemacht? Mhm. Was machen wir eigentlich? Mhm. Und aber die Familien, glaube ich, die dann wirklich bei uns waren, die wissen dann schon den Sinn und auch die Krankenhäuser, weil wir eigentlich so eine Schnittstelle sind, die sonst nicht gäbe in Österreich.
16: Wieso? Jetzt gehe ich schon ab und zu zum Mackie, gell? Ich ziehe immer das Ding, das Heißel, wo man Geld reinsteckt, oder man tut da bei diesen Displays aufrunden. Aber wieso, jetzt überlege ich gerade für mich selber, warum weiß ich nicht, was das ist? Wird das dort nicht irgendwie transparenter kommuniziert?
18: Es wird schon kommuniziert und die Mitarbeiter bei den Mackies können auch Auskunft geben über das. Und es liegt natürlich auch überall unser Kinderhilfemagazin auf.
16: Ja.
18: Aber es läuft einfach unterm Radar.
17: Mhm. Benni, an dich dann gleich die Frage, wie bist du auf das Ronald McDonalds Haus gekommen? Ist dir das vom Krankenhaus vorgeschlagen worden? Oder
11: also bin es auch so, man hat es gewusst vom McDonalds aus, dass man spenden kann. Aber ich glaube, solange man nicht selber in die Notlage kommt, dass man das wirklich in Anspruch nehmen muss, leider gesagt, weiß man nicht, was das genau ist. Aber wir sind eigentlich direkt über das Krankenhaus weiter empfohlen worden, dass da immer günstige Übernachtungsmöglichkeit ist, weil für uns war auch wichtig, dass wir als Familie trotzdem zusammen sein können, weil wir haben eine Tochter gekriegt, die war gerade einen Monat alt, wo es angefangen hat, und die Mama war natürlich jetzt hin und her gerissen zwischen der Kleinen und dem Sohn. Und da war die Nähe einfach das Wichtigste, was wir haben können. Ne? Wir hätten in einem Schlafsack auch übernachtet.
17: Nein, das glaube ich schon, ja.
11: Und aber ich sagt, jetzt beim McDonalds Haus ist natürlich das Beste, was uns hat passieren können. Ja. Also.
17: Aber das Krankenhaus hat schon euch auch den Tipp gegeben, quasi, dass da so eine Möglichkeit gibt, wenn sie noch sollt, oder da ihr noch Salzburg musstet, dass du die Möglichkeit bei Ronald McDonalds gibt. Also das wird schon kommuniziert und jetzt, also du wirst da nicht quasi allein gelassen und das Krankenhaus sagt, ich müsste jetzt nach Salzburg und schaut, sondern die haben schon auch geschaut.
11: Genau, zuerst waren wir in Innsbruck um.
17: Ja.
11: Und in Innsbruck haben sie das Marienheim gehabt.
17: Ja.
11: Weil da hat es leider Corona McDonalds Haus mehr gegeben. Und eben, wir haben gewusst, ab dem 9. Februar kommen wir nach Salzburg runter und da hat die Klinik in Innsbruck alles schon in die Wege geleitet und eben mit Rehkitz in Verbindung gewesen. Und dann haben wir eigentlich keinen Platz gehabt, ja. Mhm. Also wir haben uns selber, Gott sei Dank, jetzt nicht viel kümmern müssen, weil der Kopf war nicht
17: da. Ja, du hast glaube ich, ganz andere Gedanken oder ganz andere Sorgen, gerade in dem Moment im Endeffekt.
16: Also lebt ihr als Familie jetzt wirklich in Salzburg sozusagen, oder?
17: Ja.
16: Wie schaut denn euer Alltag so aus?
11: Ja, also unter der Woche hat der Nico seine Therapien. Da heißt es in der Früh aufstehen, Medikamente nehmen, rübergehen, dann je nach Stundenplan, was er hat, machen wir die Therapien mit ihm, dann da mal essen und meistens am Abend können wir dann wieder retour kommen ins Mäckli-Haus und da können wir noch gemeinsam kochen, essen, hocken zusammen. Wir haben das Glück, dass wirklich die Schwiegereltern auch da sind, vor allem die Oma und der Opa, weil zu zweit wäre es wirklich momentan schwer zum Händeln, weil am Anfang hat er wirklich sehr viel Aufmerksamkeit braucht, weil da ist gar nichts mehr gegangen. Er hat keine Muskelspannung mehr gehabt, er hat nicht mehr essen können, nicht mehr gehen können, sich auch nicht mehr wirklich bewegen und ja.
16: Wie alt ist der Nico?
11: 4 Jahre.
16: 4 Jahre,
11: jetzt okay. Ist er 4,5 mittlerweile.
16: Ist er 4,5, okay. Wie geht's ihm jetzt?
11: Er hat super Fortschritte gemacht, ja. Ein richtiger kleiner Kämpfer. Also von nichts mehr kann er jetzt eigentlich langsam wieder gehen.
16: Ja.
11: Und die Bewegungsabläufe sind wieder da. Er tut selbstständig essen, weil zuerst hat er Morgensonde bekommen und ich finde es mir einfach schwer, weil es nie sagen haben können, was ist möglich und was nicht.
16: Mhm. Wie lang ist noch geplant, dass ihr da bleibt in Salzburg?
11: Also wir fahren jetzt dieses Wochenende nach Hause.
16: Ah, okay.
11: Also jetzt sind wir eigentlich relativ stabil. Mhm. Natürlich, daheim geht es weiter mit Therapien und so weiter. Aber ja, wir haben nicht gewusst, was auf uns zukommt, welche Erwartungen können wir haben, was kommt am Ende raus. Mhm. Und da hat einfach das Umfeld auch beim Mäckli-Haus und im Rehkitz viel dazu beitragen, dass es so gut bergauf gegangen ist. Ja.
16: Jetzt muss ich mal anders fragen. Du bist ja auch voll im Job wahrscheinlich gewesen, oder?
11: Ja.
16: Mhm. Wie ist das dann gelaufen?
11: Ja, ich bin dann Hospizkarenz gegangen. Mhm. Das heißt, ich habe einen Land angesucht, dass ich freigestellt wäre. Mhm. Und da bin ich eben finanziell auf 60% falsch runter. Mhm. Und wenn jetzt irgendwo ein Hotel auch noch brauchst in der Nähe, das wäre unmöglich, dass man sich das finanziert. Deshalb ist das so eine tolle Sache und wir sind so dankbar als Familie. Mhm. Das kann man sich nicht vorstellen, ja.
16: Wie war dann, ich meine, wenn ich so fragen darf, gell, wie geht es euch so jetzt in der Familie? Weil ich meine, jetzt seid ihr wieder abreisen, seid ihr wieder froh, dass ihr heimkommt?
11: Gemischte Gefühle. Okay. Gemischte Gefühle.
16: Ja.
11: Weil einerseits freut man sich auf zu Hause, andererseits hat man die Gedanken, ob man schon bereit für das ist.
16: Ja.
11: Aber ich denke, dass jetzt der richtige Zeitpunkt ist und dass die Ärzte das gut angewogen haben.
16: Von wo seid ihr eigentlich?
11: Wir sind aus Tirol.
16: Ja.
11: Nähe Schwarz.
16: Ah, okay, ja. Ja. Nicht so weit.
11: Nein, eineinhalb Stunden, zwei Stunden, na, das rein. Geht, ja.
16: Ja, Wahnsinn. Jetzt sind da natürlich viele Familien, die dann an- und abreisen natürlich, gell? Habt ihr da Freundschaften angeschlossen?
11: Ja, also wir haben viele Familien kennengelernt. Mhm. Mit ein paar Familien, wo man sehr gut verstanden hat, haben wir auch die Telefonnummern austauscht.
16: Ja.
11: Ja, aber am Anfang, wo ich ehrlich gesagt mit dem Kopf eher ganz anders.
16: Ja, natürlich.
11: Da war ich nicht so gesprächsbereit, aber die Frau und die Schwiegermama haben viele kennengelernt und der Nico da einen Freund gefunden.
16: Na schön.
11: Also das ist, ja.
16: War der Nico dann am Anfang immer im Krankenhaus oder schon bei euch im Zimmer? Also bei euch im Haus vom Ronald McDonald?
11: Nein, er war schon zuerst drüben im Rehkitz und natürlich, wir haben auch drüben übernachtet, weil nur ein paar Kleidpersonen darf im Rehkitz drüben übernachten. Mhm.
16: Also da habt ihr Schichtbetrieb gemacht?
11: Genau, abwechselnd. Mhm. Genau.
16: Wahnsinn.
11: Und ja, wenn jeden Tag eineinhalb Stunden hin und her fahren müsstest, wäre natürlich schwer, wenn die Kleine da ist.
16: Ja.
11: Und so sind es 4 Minuten, 5 Minuten zu Fuß und man ist da, man hat alles, was man braucht und man sieht gar nicht, wie wenig man braucht im Leben.
16: Mhm. Was dann wirklich was anders wichtig ist im Leben.
17: Wo die Prioritäten sitzen und was wichtig ist, wie du gesagt hast, genau. Ja. Mhm. Florian, wenn der Benni das so erzählt, ich habe es ja, wie du gesagt hast, ihr macht es ja so ähnlich wie WG oder so in der Richtung. Siehst du das auch so, dass sie die Eltern dann gegenseitig unterstützt oder dass es eine sehr gute Idee ist, dass jeder sich mit dem anderen austauschen kann?
18: Das kommt halt immer drauf an. Manche Eltern sind wochenlang oder monatelang, sieht man gar nicht, die wollen überhaupt nichts mit anderen Eltern zu tun haben, die wollen nur für sich alleine sein. Mhm. Und bei anderen Elternteilen, wenn die Akutphase vorbei ist, die öffnen sie und gehen auf andere Familien zu, weil der Hintergrund ist immer ein krankes Kind. Mhm. Nur das Krankheitsbild ist anders. Aber es reagiert jeder anders. Also auf Akutsituationen, gerade die Eltern von Intensivstationen, die sind eigentlich überhaupt in einem Tunnel ganz, ganz eingeschränkt. Also die sind nicht links, die sind nicht rechts. Die wüssten wahrscheinlich nicht einmal, welche Farbe der Teppich in ihrem Zimmer hat. Und das kommt dann erst später, wenn die Akutphase vorbei ist.
17: Aber du hast schon gesehen, dass sie auch wie das Benni erzählt hat, da wirklich Freundschaften geschlossen haben oder Freundbekanntschaften und ein gutes Verhältnis, ein gutes Zusammenleben, einfach weil der Austausch dann da ist für die Leute, die was sie öffnen. Also wirklich.
18: Genau, ich glaube, das ist einfach, wie gesagt, das, so blöd das klingt, ein krankes Kind verbindet heute in dem Moment. Und das kann dann schon Stütze sein, wenn die Familien oder dann einmal Normalität ein bisschen leben. Es ist ja nicht, es geht ja nicht nur um Krankheit die ganze Zeit bei uns im Haus. Gerade wenn die Familien untereinander miteinander reden, dann gibt es einmal andere Themen und dann ist vielleicht einmal für einen kurzen Moment ein bisschen Normalität, nenne ich es jetzt einmal. Mhm.
17: Und man muss ja auch sagen, also das Haus ist ja glaube ich nicht 24/7 betreut. Du hast ja eine ganz normale 40-Stunden-Woche, was genau, wir geredet haben vorige Woche. Also am Abend sind quasi die Familien alleine. Also es ist da nicht so 24/7-Stunden-Betreuung. Es gibt da glaube ich keine psychologische Unterstützung durchs Ronald McDonalds Haus. Das machen alles dann die Krankenhäuser mit.
18: Also es gibt immer Rufbereitschaft. Die Rufbereitschaft wird immer von einem unserer Mitarbeiter oder von den Ehrenamtlichen abgedeckt. Also es ist immer wer 24 Stunden erreichbar, wenn irgendwas sein sollte für einen wirklichen groben Notfall. Aber wir sind vor Ort wirklich nur Montag bis Freitag von 8 bis 18 Uhr.
16: Also das Ronald McDonalds Haus, wie es so schön sagt, das Haus, ist rein ein Haus, stellt rein die Infrastruktur zum Wohnen da, zu einem sehr, sehr günstigen Preis. Ich glaube, du hast gesagt, 15 Euro oder sowas pro Nacht. Das ist gewaltig, wenn man sich denkt, wie du vorher gesagt hast, Benni, man müsste jetzt hier das irgendwie mit Hotel, das wäre gar nicht denkbar, weil man darf nicht vergessen, man wohnt irgendwo, sein Hauptwohnsitz, man hat eine Miete oder man kehrt, man hat einen Kredit laufen, man hat Betriebskosten laufen. Man wird dann abgestuft, wenn du auf 60%, wie du gesagt hast, vom Gehalt. Also das ist richtig eine finanzielle Herausforderung von vornherein schon, gell? Also
18: was man natürlich, also die 15 Euro ist jetzt nicht, das ist ein Unkostenbeitrag. Mhm. Das heißt, weil selbst 15 Euro tun irgendwann weh, wenn man lange Zeit bei uns ist. Und also wir nehmen alle Familien. Wenn eine Familie irgendwie finanziell, wenn wir merken, da geht es vielleicht finanziell nicht ganz aus, dann können wir mit dem Preis runtergehen oder wir verlangen gar nichts. Also wir nehmen jede Familie. Also das ist jetzt kein Ausschlusskriterium, wenn die Familie sagt, wir können es nicht zahlen.
17: Mhm. Und also da kommen wir mal wieder auf den Verein zurück, wenn ich das kurz ansprechen darf. Also der Verein ist auch durch Spenden, also auf Spenden angewiesen und vielleicht die Zuhörer, was dabei sind, überlegt sich beim nächsten Mal, ob euch die 30 Cent beim Aufrunden, vielleicht ist die dann eigentlich gar nicht weh. Aber wie gesagt, wenn es Hunderte machen, wenn es Tausende machen, wenn es Millionen machen.
16: Also ich habe es bis vor ein paar Wochen nicht getan, wo ich dann gewusst habe, wir machen die Sendung, habe es dann mal getan und habe einfach nicht gewusst, was ich da eigentlich spende. Drum, das war einfach die Idee von mir, wo ich eben gefragt habe, was tue ich da eigentlich? Gell? Warum spenden wir? Ich meine, ich brauche doch mal McDonald's nicht spenden. Ja. Aber dass das dann Ronald McDonald's der Verein ist und was da passiert bei euch. Und das ist nicht irgendwie so Absteiger, das ist ein richtig schönes Haus, muss ich sagen, gell, Jürgen? Das war fantastisch. Da sagst du einfach, da fühlst du dich richtig wohl. Also die Räumlichkeiten und die Infrastruktur, die es hier da gibt, also Hut ab. Ja. Das ist wirklich, wirklich klasse. Also ich weiß nicht, man hat, wie du Benni gesagt hast, ihr habt andere Gedanken, ihr habt andere Sorgen. Und das, ich glaube, dass viele Familien erst im Nachhinein dann draufkommen, wie dankbar sie dann Ronald McDonalds Verein sein müssen und da dürfen, was sie da für eine Möglichkeit gehabt haben, beim Kind zu sein. Das ist nicht selbstverständlich.
17: Und es wird wirklich, also in diesem Haus, wir waren ja dort, haben wir es vorige Woche anschauen dürfen, es ist, wie du schon gesagt hast, extrem super eingerichtet, es ist voll super, es gibt Gemeinschaftsräume, ich glaube, jedes Zimmer oder einen Balkon. Es gibt eine riesen Küche und was ich extrem fantastisch finde, die Bewohner, die müssen sich eigentlich um nichts kümmern. Es gibt an Kosten, da sind Reinigungsmittel drinnen, ich glaube sogar Zombies, da ist also es wird da
16: Waschmaschinen alles sind dort.
17: Genau, es wird da Trockner. Alles zur Verfügung gestellt, dass du in dieser Extremsituation, wo du wirklich keinen Kopf für irgendwas hast, du wirst einfach, dir wird das alles abgenommen im Endeffekt. Und das finde ich voll super. Also das ist wirklich, weil es fängt vom Kleinsten an. Du kommst von null irgendwo hin und es ist eigentlich alles dort. Das hat mich voll fasziniert. Bin echt.
16: Unglaublich. Und da gleich meine nächste Frage. Ihr tatsächlich finanzieren zu größten Teil von McDonalds von den Franchise-Nehmern, hast du gesagt. Also das heißt, da gibt es einen Betrag von den Franchise-Nehmern, die das dann.
18: Genau, die den entrichten. Dann natürlich über die Touchscreens. Dann diese Spendenhäuschen, die jeder noch kennt von früher, die überall rumstehen. Das macht ungefähr die Hälfte von dem, was wir brauchen, aus. Und den Rest müssen wir uns einfach selber schauen. Und wo wir Unterstützung bekommen, was natürlich auch nicht immer leicht ist, sei es über Zimmerpatenschaften, dass wir Unternehmen, Familien ansprechen, die eine Zimmerpatenschaft für ein Jahr übernehmen. Oder
16: was ist eine Zimmerpatenschaft, dass man das mal vorstellen kann?
18: Eine Zimmerpatenschaft ist ein einjähriger Betrag, wo dann Firmen, Unternehmen, Familien einen gewissen Teil von den Kosten eines Zimmers, der uns durch den Betrieb entsteht.
16: Also ist das ein Fixbetrag?
18: Das ist ein Fixbetrag, genau, für ein Jahr.
16: Was war das jetzt zum Beispiel?
18: 3.975 Euro wäre das momentan für ein Jahr.
16: Und was passiert dann? Wie kann man sich Patenschaft vorstellen? Ist da dann der Name auf der Tür?
18: Genau, kann man, wenn man will. Natürlich gibt es auch Spender, die das nicht wollen. Die überweisen das dann halt so und wollen bloß nicht auf der Tür stehen. Okay. Es gibt viele, die auf der Tür stehen wollen. Die werden eingeladen, die werden über Veranstaltungen bei uns im Haus unterrichtet. Zum Beispiel hat die SIG, diese schnelle Interventionsgruppe, einen Punschstand zu Weihnachten gemacht bei Ihnen in der Polizeidirektion und die ganzen Einnahmen sind in der Zimmerpatenschaft gekommen und die unterstützen uns auch so. Die kommen hin und wieder mal die Autos vorbei, schalten das Blaulicht an und die Kinder dürfen sich einsetzen. Also gewisse Normalität wieder im Rahmen von dem Aufenthalt für Kinder, das ganz wichtig ist einfach.
16: Also wenn wir jetzt, wir sind jetzt in Salzburg, sind Paten jetzt rein nur von Salzburg da, für, also Zimmerpaten, oder sind da welche vom Ausland da?
18: Das sind auch vom Ausland. Das muss jetzt nicht, also wenn man einen Bezug zu Salzburg hat und sagt, man möchte das machen, dann kann man das machen.
16: Okay. Gibt es ehemalige Bewohner, die gesagt haben, boah, das war so klasse, mir geht es finanziell nicht so gut, ich übernehme jetzt eine Patenschaft für ein Jahr zum Beispiel?
18: Das gibt es momentan auch tatsächlich. Ja. Okay. Mama, die bei uns auf ihr Kind auf der Neonatologie war, die hat mit ihrem Betrieb einer Physiotherapie hat die Zimmerpatenschaft übernommen bei uns gerade.
17: Sehr gut. Ganz kurz, ich möchte nur ganz kurz einwerfen, weil wir gerade von Kosten sprechen. Du hast uns, glaube ich, vorige Woche gesagt, okay, wir haben schon gesprochen darüber, die Familien zahlen 15 Euro, wenn überhaupt, wenn es finanziell möglich ist. Ein Zimmer kostet bei euch in der Nacht oder die Unkosten für ein Zimmer sind eigentlich bei 85
18: ungefähr
17: Euro,
18: wenn ich mich erinnern kann. Okay. Kostet uns.
17: Nur so ungefähr, dass man im Groben so abschätzen kann, okay, 15 Euro, wenn eigentlich nur 85 Euro, sind es einfach durch Betriebskosten etc., Strom, Angestellte, was Gott was in die Richtung, dass man sich da ein bisschen ein grobes Bild machen kann im Endeffekt.
16: Was für sonstige Spender habt ihr da so in größeren Weise? Jetzt gibt es Firmen, die also nicht nur Zimmer spenden, sondern gibt es so andere
18: Spenden? Es gibt große Firmen, die uns einfach wirklich schon jahrelang unterstützen, das ganz wichtig ist. Da sind wir wieder beim Waschmittel zum Beispiel. Da, ich weiß nicht, ob ich das nennen kann.
16: Sagen wir
18: zum Beispiel DM, weil ich meine, DM unterstützt uns schon sehr lange. Okay. Klaro unterstützt uns. Das sind einfach Firmen, die wirklich einen Bezug zu uns haben und die uns wirklich großzügig unterstützen und uns auch regelmäßig unterstützen, weil ich sage nochmal Waschmittel, was das kostet, das weiß jeder. Mhm. Und wenn wir das natürlich bei uns laufen, die drei Waschmaschinen eigentlich 24/7 durch. Und das ganze Jahr durch, also da geht schon was weiter an Waschmitteln. Und wenn wir das auch noch von unseren Spendengeldern finanzieren müssten, wird eh finanziert, genau, aber so kriegen wir es halt in Form von einer Sachspende, ist das natürlich ein Riesengewinn für uns.
16: Also ihr sucht Spender, nicht nur finanzieller Art, sondern auch natürlich so ein Sachspender. Und jetzt einmal, weil wir gesagt haben, ganz kurz wegen dem Ausland, gell? Also es geht nicht nur um österreichische Familien, die jetzt bei euch im Haus sind, sondern das ist egal, wo die herkommen.
18: Das ist völlig egal. Dadurch, dass wir eben so in Salzburg in der Salk so spezialisierte Zentren haben, kommen die Familien gerade für die Behandlungen, gerade für diese Neuroschädelchirurgie, kommen sie aus ganz Europa eigentlich, von Serbien, Italien, von überall. Und man muss dann an den Winter denken oder am Sommer die ganzen Skiurlauber, die Schlitten, die Rodelunfälle, die landen im Endeffekt alle bei uns, früher oder später. Und das sind dann genauso Holländer, Schweden, also das ist
16: völlig egal. Gibt es eigentlich irgendwie so ehrenamtliche Mitarbeiter oder die irgendwas bei euch machen?
18: Bei uns gibt es im Haus momentan 10 ehrenamtliche Mitarbeiter, und die sie verschiedenst einbringen. Das heißt, die kochen, einmal in der Woche gibt es bei uns so ein Familienessen, da kochen die Ehrenamtlichen, aber die dann genauso, wenn es sein muss, im Lager die Regale schlichten oder mal die Blumen gießen oder am Wochenende kommen sie rein, Getränkekühlschrank auffüllen, quer durch die Bank.
16: Gibt es da irgendwo jetzt akuten Bedarf von Ehrenamtlichen?
18: Immer.
16: In welchem Bereich zum Beispiel?
18: Also wenn Ehrenamtliche kochen wollen würden, würden wir uns jederzeit freuen.
16: Kochen heißt, die nehmen auch die Lebensmittel
18: mit? Die Lebensmittel genau mit und kochen, was sie möchten, einmal in der Woche vielleicht oder alle
16: zwei Wochen. Für wie viele Personen ist das dann zum Beispiel?
18: Das ist verschieden. Also normalerweise kalkulieren wir immer so bis 10 bis 15 Personen.
16: Okay.
18: Und das ist halt schon so, zum Beispiel haben wir Ehrenamtliche, die hat Spaghetti Bolognese gemacht, und wenn dann irgendwie da die schwerstkranken Kinder mit ihren Eltern plötzlich vor die Spaghetti sitzen und das ist wie daheim irgendwie und dann wird alles vergessen, nur weil man einen Teller Spaghetti vor sich hat, ist das schon lässig.
16: Also wenn wir jetzt gerade vom Essen reden. Ja, ist es so. Also diese Ehrenamtliche oder Ehrenamtliche, das ist jetzt eine oder zwei Personen, die das
18: machen? Wir haben momentan drei, die kochen für uns.
16: Genau, okay. Die machen das dann abwechselnd an bestimmten Tagen oder wie kann man das vorstellen?
18: Genau, abwechselnd. Natürlich sind die alle berufstätig.
16: Ja.
18: Und die müssen halt auch schauen, wenn die natürlich jetzt gerade beruflich irgendwie anderweitig einteilt sind, müssen wir es absagen. Aber wir versuchen das schon einmal in der Woche zu machen.
16: Für die also da war Bedarf, dass er zum Kochen kommt.
18: Genau.
16: Ja, dann gehen wir mal kochen.
17: Sollen wir mal kochen, gell?
16: Machen
17: wir mal Pizza oder so.
18: Voll gern.
16: Irgendwas machen
18: wir. Pizza geht immer.
16: Das machen wir mal.
17: Das machen wir mal, ja.
16: Live dabei.
17: Wie kommt man mit dir in Kontakt, beziehungsweise wie kommt ein zukünftiger Ehrenamtlicher mit dir in Kontakt? Einfach bei Ronald McDonald.
18: 20 30 40, das merkt sich jeder. Das ist die Salzburger Telefonnummer. Einfach anrufen.
17: Ah, okay, schau, 20, 30, merkt man hier sogar, glaube ich.
16: Welche andere Bereiche war dann auch noch Bedarf da, wo sie sagt, da braucht es, muss ja nicht jetzt irgendwas regelmäßig sein, aber wo sagt der zum Beispiel Handwerker oder keine Ahnung, irgendwas Spezialisiertes auch?
18: Das ist ein großes Thema bei uns, weil jeden Handwerker, den wir kommen lassen müssen, kostet natürlich ein Schweinegeld. Und wenn wir einen ehrenamtlichen Installateur haben oder einen Maler, da haben wir auch einen Maler, der uns momentan großzügig unterstützt, immer wieder kommt, der uns mal ausmalt, oder auch ein Elektriker, alles sowas ist natürlich Gold wert, weil den kann man anrufen, der kommt nach der normalen Arbeit zu uns vorbei und weiß ich nicht, repariert uns, weiß ich nicht, den Abfluss oder irgendwas. Bei irgendwas ist immer hier.
16: Aber ja, ihr habt jetzt einen Installateur und ihr habt einen Maler, oder?
18: Ein Maler hätten wir momentan, einen Installateur auch, aber wenn sie irgendjemand findet, der nur nebenbei irgendwie geschickt ist, darf man uns jederzeit freuen, dass uns wer unterstützt.
16: Also ein bisschen handwerklich oder sozusagen.
18: Wäre nicht schlecht, genau.
16: Okay. Wo wir bei dir waren, da hast du ja gesagt, es gibt welche, die machen, die haben schon, eine hat einmal Yoga, glaube ich, angeboten. Genau. Einer kommt, der tut einmal so Recyclinghof fahren und so weiter. Also man kann sich das einfach vorstellen, wie wenn man bei sich daheim selber ist, über das ganze Jahr und es fällt einmal dort was an, es fällt einmal dort mal was an und so weiter. Gibt es eigentlich auch Bewohner, die sagen, ich pack da mal an oder so?
18: Gibt es immer wieder. Okay. Also das gibt es immer wieder. Jetzt vor kurzem nochmal einen Papa gehabt, der war Elektriker, der hat uns dann unser Professionist, also der uns die Lampen, der hat uns die Lampen geschickt und der hat es einbaut, ist immer wieder auch der Fall.
16: Okay. Ja, ist auch ein bisschen Abwechslung, oder Benni? Wie ist das jetzt dann, wenn du den ganzen Tag dann, du bist den ganzen Tag auch wenn du jetzt nicht bei dem Sohn warst, aber immer mit dem Gedanken dabei, gell? Kann man sich da irgendwie mal freischaufeln auch? Ist das möglich?
11: Also entweder bin ich beim Sohn gewesen oder bei der Tochter renten.
16: Ja.
11: Und wir sind ja gerade vor kurzem daheim umgezogen und ich bin dazwischen immer wieder mal heim, muss ich die Post holen oder ein bisschen was herrichten oder, also ich habe wenig Luft gehabt in letzter Zeit, ja.
17: Also das ist auch mit eingefallen in den Zeitraum jetzt, denn der Umzug selber.
11: Ja, wir sind gerade 10 Tage einzogen gewesen, ja. Also,
17: ja, das ist
16: Wahnsinn. Also,
11: oh, ist noch kein als pur.
17: Ja, das glaube ich, ja.
16: Und wie geht es da so? Ich kann mir das jetzt schwer vorstellen, zu sagen, von heute auf morgen passiert das. Das war nicht, dann ist man weg von daheim, von den Freunden, von der Familie. Man hat da auch nicht irgendwie gleich mal einen Bezug oder Kontakt und so. Telefonieren ist ja wieder was anderes. Ne? Ich meine, du hast gesagt, die Schwiegereltern oder die sind da, gell?
11: Also ich muss sagen, am Anfang bin ich in ein schwarzes Loch gekommen, da wo, so wie der Florin eh schon gesagt hat, man sieht nichts mehr, man hat einen Tunnelblick, man nimmt nichts mehr wahr rundherum. Aber wenn wir dann nach unten wohnen, hat der Kleine einfach so gute Fortschritte gemacht, wo es einfach ein Lichtblick war. Und wenn der Kleine so kämpft, dann kann ich hinaufgehen als Papa, dann muss ich mitmachen. Ja.
16: Also wir waren letzte Woche dort und wie du gesagt hast, der hat sich nicht einmal die Muskeln bewegen können vor einem halben Jahr oder so. Er ist neben uns gegangen. Also es schaut schon hoffentlich dann besser aus dann und ist fortschrittlich. Das freut uns schon sehr, dass wir das hören und gesehen haben mag. Ja. Also es ist wirklich gewaltig. Also ich muss das einfach oft genug sagen, ich finde das gewaltig, was Ronald McDonald da zur Verfügung stellt. Das ist nicht selbstverständlich, das ist gewaltig, finde ich.
17: Es ist 4 Sterne plus Hotel, wenn du das anschaust. Und wirklich, und das mit den Gemeinschaftsräumen, ich kann nur mal wieder darauf zurückzukommen, ich finde das so super. Ich finde das ein eigenes Spielezimmer für die Kinder gibt. Es gibt einen direkten Durchgang zur Neonat, glaube ich, war das. Genau, gell? Ja. Also du bist vom Haus innerhalb von 12 Sekunden bis bei der Neonat.
16: So ja, weil du so langsam gehst.
17: Ja, dann sind es 10 Sekunden für die Schnelleren etc. Also das ist, es ist so gewaltig, das ist unglaublich.
16: Also da kommen fast die Tränen, dass das sowas gibt, wirklich. Das ist wirklich unglaublich. Es ist, wie kann man da Werbung machen, dass sie da mehr Menschen unterstützen? Was könnte man da machen?
18: Ja, uns freut es einfach, dass wir die Möglichkeit haben, heute dort zu sein, weil das hilft uns einfach
16: gewaltig. Weil du gesagt hast, Veranstaltungen macht sie bei euch im Haus. Was sind das für Veranstaltungen?
18: Das sind eher so wirklich für die familienbezogenen Veranstaltungen. Das heißt, wenn einmal ein Therapie-Pony kommt oder wenn einmal ein Kasperltheater kommt, solche Geschichten. Das sind dann eher die familienbezogenen Geschichten.
16: Geht ihr dann aktiv zu anderen Vereinen, zu anderen Institutionen hin und sagt, war mal klasse, wenn es zu uns kommt und keine Ahnung, das Kasperltheater Salzburg kommt mal zu uns und macht es mal.
18: Das machen wir immer wieder und wir schreiben die auch an und viele Kasperltheater kommen dann auch wirklich oder wie zum Beispiel da diese Dame mit ihrem Therapiepony, die dann jetzt zum zweiten Mal bei uns war oder so die Feuerwehr oder die Polizei, also gerade bei der Polizei, bei der SIG, müssen wir nur anrufen, dann kommen die vorbei mit 2-3 Autos und schalten das Blaulicht an, also sind so Kleinigkeiten. Aber das ist halt, bei uns sind ja nicht immer Kinder vor Ort, manchmal sind mehrere Kinder vor Ort und manchmal circa 3-4 Tage kein einziges Kind, weil die alle drüben sind im Spital.
17: Wenn wir von Kindern reden, die was bei euch unterkommen oder die was mit den Eltern bei euch unterkommen, bis zu welchem Alter geht das?
18: Bis 18. Es gibt da die Ausnahmen für die EB-Kinder, also für die Schmetterlingskinder. Die werden in Ausnahmefällen auch behandelt, wenn sie älter sind.
16: Gibt es für Ronald McDonalds Österreich oder speziell für Salzburg bestimmte Herausforderungen, die sie euch immer stellen müsst?
18: Naja, das mit natürlich, wir müssen schauen, so blöd es klingt, dass das Geld reinkommt, weil ohne dem geht es einfach nicht. Wir müssen schauen, dass wir einen Betrieb sicherstellen und es geht nur über Spenden.
16: Ist das immer sehr knapp oder geht es ganz gut, wenn ich es mal so sagen darf?
18: Nein, es geht natürlich, ich meine, es konnte immer mehr sein, aber es geht momentan gut.
16: Also auch in so finanziellen schwierigen Zeiten, auch für Betriebe, meine jetzt.
18: Nein, das geht gut und wir haben wirklich einen super Austausch mit der Uniklinik, also das macht es auch viel einfacher.
17: Und das Geld, nur zur Info, weil wir vorige Woche auch noch mal geredet haben, das Geld, was gespendet wird, geht 1:1.
18: Genau, also der Mäcki hat gar keinen
17: Ronald
18: Zugriff.
17: McDonald's
18: genau,
17: House,
18: der Mäcki hat überhaupt keinen Zugriff irgendwie auf das. Das wird direkt zur Kinderhilfe überwiesen. Also da hat der Mäcki gar keinen Zugriff auf das Spendengeld.
17: Und wie gesagt, das, was da gemacht wird, Hut ab, was da den Eltern alles abgenommen wird, echt wirklich
16: also
17: speziell.
16: Man muss nur mal sagen, nur damit man kann es gar nicht oft genug wiederholen, glaube ich. Man kann sich vorstellen, es ist wie wenn man irgendwo zu Hause wohnt oder es ist eine Wohngemeinschaft oder es ist wie ein Hotel, wie immer. Es ist alles da, von der Waschmaschine bis zur Küche, es ist alles da. Und jeder, der irgendwas zum Spenden hat, könnte es bei euch spenden, weil es wird immer alles gebraucht sozusagen. Auch wenn es Spielzeug ist, schöne, hochwertige, saubere. Genau,
18: richtig. Also das ist gerade so, also Spielzeug ist, haben wir sehr, sehr viel. Also das sollte wirklich eigentlich neuwertig sein, weil man natürlich auch gerade bei Stofftieren haben wir oft das Problem, dass wir viel immunsuppressierte Kinder oder Kinder von Onkologie haben und da ist es dann alles ein bisschen nicht so einfach, dass die mit jedem Kuscheltier spielen können. Also Spielzeug haben wir genug. Also und was uns einfach wirklich viel hilft, sind solche Projekte. So wie ich sage mal, ein Kaufmannsladen oder Carrera-Bahn, solche Geschichten, da gibt es bei uns im Haus auch so einen Wunschbaum, wo gewisse Sachen draufstehen, wo Kinder immer wieder erwähnen, was cool war, wenn wir das hätten, wie zum Beispiel jetzt eine Carrera-Bahn oder wie jetzt dann ein Kaufmannsladen oder wieder Benni, wir haben da so eine Spielzeuggarage, das haben immer wieder Kinder gesagt, sie hätten gern so eine für Spielzeugautos eine Garage, die hat uns da Penny kauft und ist dann für alle Kinder da.
17: Dieser Wunschbaum steht ja bei euch im Foyer, glaube ich.
18: Genau, richtig.
17: Und es kann ja auch jeder zu euch rein,
18: oder? Ja, das kann jeder. Also wir sind ja ein offenes Haus, wenn man gesund ist. Und dann machen wir gerne Hausführungen. Wir zeigen unser Haus her, weil wir haben nichts zum Verstecken. Da ist dann auch dieser Wunschbaum und da kann man jederzeit reinkommen, kann sich das fotografieren, was draufsteht und uns das dann gerne vorbeibringen.
17: Nur so als kleiner Ansporn
16: an unsere Zuhörer. Wenn jetzt irgendwer kommt und sagt, ich weiß nicht, was ich spenden soll, nimmt einfach mal 1.000 Euro Guthabenschein vom Europark mit und gibt es den ab zum Beispiel, oder?
18: Würde uns wahnsinnig helfen.
16: Weil da kann jeder irgendwas besorgen, weil ihr könnt immer was brauchen, wenn man nichts Konkretes weiß zum Beispiel. Irgendein Gutschein mitnehmen vom DM, irgendein Gutschein vom Spar, es ist komplett egal was, es ist immer irgendwie mit irgendwas geholfen.
17: Ja. Genau, und das nur ganz kurz, in welcher Straßensatz ist
18: es? Wir sind in der Lindhofstraße 12, das ist genau gegenüber vom Bräustübeleingang.
17: Genau, also leicht zu finden, das Müllner Bräu kennt glaube ich jeder.
16: 20, 30, 40.
17: Genau, 20, 30, 40, die liefern der Martin überrascht mich jede Sendung wieder aufs Neue.
16: Jetzt haben wir seit 5 Jahren da die Telefonnummer von der Radiofabrik quasi nicht.
17: Aber 20, 30, 40, lass dich merken.
16: Ja? Salzburg 2020, was ist denn los?
17: Sollen
16: wir mal kurz die Musik einlassen?
17: Ja. Schaut sich
16: das noch aus? Ja, da machen wir
17: mal. Jetzt werden wir eine kurze Pause machen. Du hast ein Lied gewünscht, Florian, Wolke 7 von Max Herre. Das spielen wir mal kurz ein, dass wir kurz runterkommen.

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1: Also wir haben heute da den Florian Hofmeister von Ronald McDonalds Haus und den Ben, der dort als Vater von einem Kind, da sozusagen als Elternteil dann da ist. Wo kommt eigentlich der Name Ronald McDonald? Ich meine, McDonalds ist mir klar, aber Ronald? Hast du das zufällig?
2: Das kann ich aber nicht beantworten. Ne?
1: Das war das Maskottchen.
2: Zur Gründung war das von dem Ray Kroc, der hat das als Maskottchen hergenommen. Das war dieser Clown.
1: Der Clown, ja, genau. Ja.
2: Der ein bisschen unheimlich ausschaut.
1: Ja, genau. Ja.
0: Und genau, da kommen wir mal gleich auf das nächste Thema, der unheimlich ausschaut. Ihr habt ja also ganz neu, letzte Woche am Freitag, glaube ich, das Logo und Namen etc. komplett
2: genau,
0: geändert.
2: Genau, richtig. Es ist jetzt ein neues Logo, eben weil das ein bisschen weggegangen ist von diesen Händen, sondern eher als Haus mit Herz. Das steht dafür und das nennt sich jetzt auch nicht mehr Ronald McDonald Kinderhilfe, sondern Ronald McDonald Haus. Einfach um das mehr in den Mittelpunkt zu stellen, dass das ein Haus ist für Familien und eigentlich keine Kinderhilfe, weil wir sind für die Familien da.
1: War das Kinderhilfe, dieser Name, weltweit dann gleich?
2: Und hast du das war eben nicht überall gleich.
1: Achso, und jetzt ist es gleich
2: jetzt mit Haus? Jetzt ist genau. Das heißt in Amerika Ronald McDonald Haus und bei uns heißt es genau auch Haus und das ist jetzt weltweit das Gleiche.
1: Okay.
2: Auch das Logo.
0: Du hast ja gesagt, irgendwie, dass diese Hände da vom Ronald McDonald irgendwie creepy ausgeschaut
2: ja,
0: haben.
2: Ja, das war das schon war immer, also es war schon, also ich kann mich auch noch erinnern, früher, es war schon immer ein bisschen unheimlich. Und auch dieser Clown selber, wenn man irgendwo in, also mit so einem Maskottchen rumgehen gesehen hat, es war also richtig.
1: Aber gibt es dieses Maskottchen noch? Ich sehe das gar nicht mehr, glaube ich.
2: Das kann ich da leider nicht beantworten.
0: Also ich glaube, den letzten Ronald McDonald Spot war in die 80er oder 90er Jahre, was ich gesehen habe.
1: Du bist zu alt.
0: Ich bin echt Alter, schon voll alt, ja.
1: Das ist unglaublich.
0: Und ich muss schon sagen, also mir war es nicht so auffällt, aber seit du das gesagt hast, schaut das schon irgendwie so. Also es fällt nur mehr, dass er da im Endeffekt beim alten Kinderhilfehaus geht oben nur das rote Herz aus. Also es erinnert an S.
1: Aber das Herz ist
0: auch ja, aber es, schwer, das ist da. Ja, aber ganz anders. Man, das ist anders Herz, alle Logo seht ihr es leider jetzt alle nicht, aber das ist schon wirklich so, wenn man an S denkt, kommt das schon da. Pennywise hast du. Egal, ja, ausgeschweift, Entschuldigung. Abgeschweift, so muss ich sagen.
1: Du warst vorher in der Gastronomie, hast du gesagt, gell? Was hast du gelernt? Bist du aus dem
2: ich habe ganz normal Hotel- und Gastgewerbe damals
1: hast gelernt.
2: Genau, vor 35 Jahren und bin Gott sei Dank weg davon.
1: Ist das jetzt, du kannst dir das gar nicht mehr vorstellen, mal in die Gastronomie wieder zu gehen, gell? Nein, aber dieser Beruf, was du jetzt machst, gell? Ich meine, du bist ja nicht nur Hausleiter, du bist ja auch für die Menschen da. Ne? Du bist ja Ansprechpartner für die Menschen, oder? In irgendeiner gewissen Weise, oder? Kommen die nicht einmal zu dir und sagen, reden wir mal, oder es ergeben sich Gespräche oder sowas?
2: Immer wieder. Und das ist aber auch von Elternteil zu Elternteil verschieden. Manche sitzen jeden Tag dran, wollen reden. Manche sehe ich, wie gesagt, monatelang nicht. Die wollen sie das mit sich selber ausmachen. Aber ich versuche halt so gut einfach zuzuhören und dadurch, dass ich eben auch die andere Seite kenne ein bisschen, versuche immer ehrlich zu sein. Ich versuche da immer, wenn die Situation beschissen ist, sage ich immer, es schaut beschissen aus oder ich sage den Familien, weil heute schaut schlecht aus. Weil es bringt eh nichts, wenn ich denen irgendwie sage, es wird schon wieder, weil bei manchen Sachen wird es einfach nicht mehr wieder. Und wenn ich mal nicht mehr weiter weiß, oder dann gehe ich kurz aus und sage mir, fehlen die Worte, oder ich weiß nicht, was ich dazu sagen soll, und sage lieber nichts.
1: Gibt es da vom Verein her jetzt irgendwie Unterstützung, dass man sagt, man trägt da ja ein bisschen Support, eine Ausbildung oder
2: also Kurse? Man kann jederzeit Kurse belegen, also gerade der Arbeitgeber, Ronald McDonald House, ist wirklich, tut sehr viel für die Mitarbeiter und stehen jederzeit

0: Supervision zur Verfügung, wer möchte. Also das ist jederzeit möglich.
1: Gibt es ja Schulungen auch oder so?
0: Man
1: oder?
0: Kann Schulungen auch belegen, wenn man möchte, und Ausbildungen, dass man damit mit den Situationen anders umgeht oder besser umgeht. Also ich für mich selber nehme wenig mit heim. Ich versuche alles irgendwie im Haus zu lassen. Und natürlich gibt es immer wieder Geschichten, die ja schon noch näher gehen als andere Sachen. Und ja, schlimmer geht immer.
1: Also du bist da eigentlich, du bist Hausleiter, du hast zwei Stellvertreter. Also es ist jetzt ein ganz ein kleines Team in Salzburg. Gell?
0: Genau.
1: Wie ist denn das? Hast du Austausch mit anderen Häusern auch?
0: Das ist einmal in der Woche, treffen sich die ganzen Hausleiter aus Österreich zum Online-Call, und einmal im Monat treffen wir uns in Wien direkt vor Ort auch mit der Österreich-Leitung, die Häuser operativ leitet.
1: Was tat sie da? Was
0: Und
1: kann man sich da drunter vorstellen?
0: austauschen, ob es irgendwas Neues gibt, ob es was Wichtiges gibt, und Probleme in den einzelnen Häusern, wie sind, also total wichtig. Und jedes Haus in Österreich hat ein eigenes Team, und jedes Team passt genauso, wie es ist. Also das sind wirklich coole Teams. Jedes Haus ist anders, hat andere Bedürfnisse, aber die Teams sind überall wirklich super.
2: Also die Mitarbeiter ergänzen sich eigentlich von Haus zu
0: Perfekt.
2: Haus. Es gibt da relativ wenig Unterschiede von Haus
0: Genau.
2: zu Haus, was das Team etc. und die
0: Richtig.
2: Mitarbeiter spricht, es passt einfach. Und
1: Also gibt es dann irgendwie mal, wo sie dann zusammensitzen und sagt, das war bei uns voll klasse, das war auch für andere Häuser.
0: genau, das gibt es eben auch mal.
1: Oder das ist bei uns passiert, passt auf, dass das bei euch nicht passiert.
0: Genau, das ist also wöchentlich treffen wir uns so eben so am Online-Call, und einmal im Monat in Wien direkt vor Ort. Und es wird ja wirklich geschaut, dass einmal im Jahr irgend so ein Kick-Off-Meeting, wo alle Mitarbeiter sich treffen. Also es gibt momentan in Österreich knapp 40 Mitarbeiter für die Ronald McDonald Häuser, und die treffen sich einmal im Jahr, werden wir eingeladen in ein Hotel, und das ist, also die Firma kümmert sich schon um die Mitarbeiter, und es geht uns wirklich gut.
1: Du hast gesagt, das würde ich mal ganz kurz erwähnen, ihr fliegt dann auch mal nach Amerika oder sowas,
0: Genau,
1: gell?
0: das wird alle 2 Jahre fahren die Hausleiter oder ausgewählte Hausleiter nach Chicago und tauschen sie einfach mit den anderen Hausleitern, die irgendwie in anderen Ländern, anderen Kontinenten sind, aus.
1: Wenn jetzt ein neues Haus gemacht wird, zum Beispiel in Österreich, ist es dann so, man nimmt dann sehr viel mit von den Häusern, was natürlich da sind, und sagt, hey, baulich zum Beispiel oder keine Ahnung, strukturmäßig.
2: Ausstattung.
0: Genau, das wird natürlich, man schaut, wo läuft was gut, in welchem Haus läuft vielleicht irgendwas nicht gut oder nicht praktisch, weil es läuft in den Häusern überall gut. Aber wo ist was besonders praktisch für Familien, und dann wird das schon umgesetzt.
1: Gibt es eigentlich jetzt mal, ich muss auch noch mal fragen, gell, aber man darf es auch namentlich erwähnen, gibt es irgend so einen Sponsor, der sagt jetzt, ich sponsere alle Häuser in Österreich mit irgendwas, zum Beispiel Waschmittel oder das oder das? Oder
0: Ja, ist das sehr, es
1: oder
0: gibt
1: ist
0: schon Großsponsoren,
1: Standard?
0: die einfach alle Häuser unterstützen, und aber die Häuser suchen auch selbstständig nach Sponsoren.
1: Also du bist immer auf der Suche nach
0: Immer auf der
1: Sponsoren,
0: Suche.
1: immer auf der Suche. Und nach Parkplätzen, habe ich gehört.
0: Nach Parkplätzen immer auf der Suche, genau.
2: Ja, da müssen wir nur ein Wörtchen mit drüben reden. Also mit gegenüber vom Ronald McDonalds aus diesem großen.
1: Augustinerbräu.
2: Genau, ja, Augustin.
1: Wir kommen schon langsam zum Ende unserer Sendung. Gell? Wir würden da gern jedem die Möglichkeit geben, paar Schlusswörter, Sätze, nimmt euch Zeit, solange ihr wollt, es zu sagen, und dann spielen wir ein letztes Lied, und dann ist schon wieder die Stunde vorbei. Sollen wir anfangen oder sollen die anfangen, Jürgen?
2: Fangen wir einmal an.
1: Ja, ich denke,
2: wir machen es kurz,
1: wir machen
2: vielleicht wird es ein bisschen länger.
1: Uhrzeigersinn.
2: Im Uhrzeigersinn, ja, welcher
1: denn? Du kennst nur digital, gell?
2: Nein, ich
1: also
2: kenne
1: so,
2: digital.
1: So, ja. Fang du an.
2: Ich fange an, okay. Also, ich bin total begeistert. Ich finde, das ist eine super Institution. Ich finde das für die Leute, die was das benötigen, voll super. Es wird alles gemacht. Ich kann nur, also toll, toll, toll, toll. Mehr kann ich nicht sagen, wirklich. Also das Ronald McDonalds Haus, perfekt.
1: Also ich bin auch sehr begeistert. Ich habe das vorher nicht gewusst. Ich bin überwältigt, was ihr da macht. Nicht nur als Personen, sondern auch als der Verein, der das alles zur Verfügung stellt für die Menschen. Es gibt ein Haus, wo Familien kostengünstig leben dürfen, in dem Zeitraum, wo die Kinder entweder im Haus oder im Spital sind, wo die Eltern da sein können, und das ist wirklich, wirklich
2: In der
1: überwältigend.
2: Zeit muss ich kurz einfach, wo die Kinder auch die Eltern am meisten brauchen,
1: Ja,
2: glaube
1: wirklich schön. Vielen, vielen Dank, dass ihr heute da wart, und dass ihr uns das näher gebracht habt. Wir haben einen sehr kleinen Zuhörerkreis, wir werden das online stellen, aber ihr habt schon 2 Menschen damit gefunden, die dann fix eine Pizza machen werden. Flo.
2: Auf jeden.
0: Ja, ich freue mich auf die Pizza, und ich freue mich auf den Besuch. Ich freue mich, dass wir heute da sein dürfen, und ja, ich harre der Dinge, die noch kommen werden.
2: Sehr gut.
1: Benni.
3: Und ich möchte mich auch sehr herzlich bedanken, vor allem Marie Kids und McDonalds mit der Zusammenarbeit, was die zwei haben. Das ist einfach sowas Wertvolles und jeder Euro, was da gespendet wird, wenn man in die Notlage kommt, weiß man, wie wertvoll das ist. Also Hut ab, danke vielmals. Ich habe es wirklich unsere Familie gut zusammengehalten, dass man einfach in der schweren Zeit sich gegenseitig unterstützen kann und dass man nicht noch getrennt ist.
1: Was ich, jetzt muss ich ganz kurz noch fragen, Rehkitz, was ist das?
3: Das sind für neurologische Sachen, für die Kinder vor allem, sehr gut in Österreich aufgestellt. Mhm. Und da hat er eben die ganzen Therapien von Ergo, Physio, Psychotherapie. Und ja, ohne die waren wir jetzt nicht da, wo wir jetzt waren, mit Nico, ja.
1: Also wir wünschen, Flo, dass euch das Haus so erhalten bleibt, wie es ist, so wundervoll.
2: Dass es nur ewig so weitergeht.
1: Ja. Benni, wir wünschen dir, deiner Familie,
2: euch allen,
1: eine gute Fans. Heimreise und daheim, dass es wirklich gut bergauf geht. Es würde uns wirklich freuen, wenn wir uns vielleicht wieder mal hören daten oder schreiben daten.
3: Ja, danke
1: nochmal also für die Einladung. Vielen Dank fürs Kommen. Wir wünschen euch einen schönen Abend.
2: Genau, und ich glaube, das war eine der emotionalsten Sendungen, was wir je gehabt haben. Das ist ein emotionalste Schlusswort. Und ja, wir verabschieden uns. Entschuldigung, es war ein bisschen zu früh. Wir verabschieden uns bis nächstes Monat, wenn es dann wieder heißt, ich check's nicht. Danke euch nochmal fürs Dasein und
1: schönen Abend.
2: Einen schönen Abend. Danke. Ich wünsche euch auch was. Alle Zuhörer, bis nächstes Mal.

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0: Grüß dich, mein liebes kleines Österreich. Willkommen am 20. Mai bei Mensch unter. Und das, was du, mein langöhriger Hörer, gerade gehört hast, war The Velvet Sundown. Ein neues Internetphänomen, was mir als Postinternetiker total unbekannt ist. Aber Angelika, hast du dich damit schon beschäftigt?
1: Naja, ist doch ein cooler Song, oder? Chillig, gemütlich, psychedelisch, ein bisschen rockig. Aber was ich herausgefunden habe, ist...
0: Er hat 4 Millionen Klicks auf Spotify.
1: Und weiter, er ist...
0: aus Amerika.
1: Und er ist... Dieser Song, jetzt hör zu, Martin, er ist nicht von Menschenhand gesungen und gespielt. Es ist ein klassischer KI-Song.
0: Oh mein Gott, jetzt gibt es schon klassische KI-Songs. Wohin wird uns dieser digitale Wahnsinn noch führen?
1: Und da sind wir schon bei unserem Thema heute, liebe langöhrige Hörer und Hörerinnen. Und zwar, es geht hier um Musik, nicht nur aus der Dose und Konserve, sondern aus den Fingern gepromptet. Und hierzu haben wir exklusiv einen tollen Interviewpartner aus Berlin für euch interviewt. Und zwar...
0: Mac Music von Ain't Music. Ich übersetze A-I-N-T Music.
1: Und sein Handlanger, der digitale Bohlen.
2: Guten Tag erstmal, danke für die Einladung. Ich bin hier der Labelboss, also der Plattenproduzent von AINT Music, Ain't Music.
0: Wie schaut's denn bei einem im Studio aus?
2: Ja, wir befinden uns hier bei uns in Berlin im Studio. Wir haben hier ein weitläufiges Studio, das ist sicher so um die 2 bis 3 Quadratmeter. Darin befinden sich 2 Rechner. Also Computer mit Maus, Tastatur, Bildschirmen und so weiter.
0: Na, das ist ja ganz interessant, Musik zu machen mit Maus und Tastatur. Aber jetzt hören wir uns noch ein bisschen handgemachte Musik an. I want you to want me.

0: Und nun eine Frage an unseren Gast Vince McMusic. Um was geht es Ihnen eigentlich persönlich, wenn Sie so seelenlose Musik produzieren?
1: Ja, yeah, und so easy ist es hier in diesem Business. Es ist alles sehr schnelllebig geworden und das, um was es geht, sind die Urheberrechte. Ich musste ja früher, wenn ich etwas produziert habe, habe ich einen Künstler besorgt, der hat mir im Studio das aufgenommen, oder ich hatte einen Komponisten, dann geht es um die Tantiemen und alles hin und her und bla und bla. Und jetzt gehe ich her, ich gebe das ein und ich habe alle Urheberrechte. Ich habe alles auf meiner Seite. Verstehen Sie? Es ist so simpel.
2: Ja, sehr spannend. Ja, es klingt ja wirklich, Herr Vince McMusic, als würden Sie da echt sehr viel Geld einsparen, indem Sie alles aus einer Hand produzieren. Es ist unglaublich, dieses System. Ja, es macht mir aber auch ein bisschen traurig und deswegen würde ich gern weitergehen mit einer Handmade Music und zwar
0: Little Green Bag. Bekannt aus dem Film Reservoir Dogs.

0: it's not like you got, es ist nicht mehr so, dass sie die Musiker haben müssen, die sie bezahlen, ein Studio, die müssen die Sachen mastern. Jeder, der schon mal produziert hat oder etwas aufgenommen hat, weiß, er muss dann sich auch etwas mit dem Mastering beschäftigen, dass der Sound auch gut klingt. Das ist ja, das ist auch schon wieder eine Kunstform. Und das verlangt natürlich bei Songs lange Zeit. Sie brauchen viel Zeit, um etwas rauszubringen. Und mittels der KI oder AI geht das natürlich jetzt um Ecken einfacher. Und deshalb brauchen wir hier auch in diesem Studio bei Ain't Music, wir brauchen gar nichts. Wir haben nicht mal ein Mikrofon hier. Wir geben die Texte einfach ein. Okay, wir haben ein Abo von 15 Euro für die KI. Da gibt es extra KI für Music and so on. Und dann brauchst du nur noch den richtigen Prompt. Du musst den Prompt richtig schreiben. Und dafür haben wir Skripten. Okay, das hat Zeit gedauert, bis wir da diese Songs zusammen hatten. Aber jetzt können wir innerhalb eines halben Tages, kann ich Ihnen einen Song bringen, das klingt wie die Fischer Helga, die da singt. Was ich, Hirnlos durch die Nacht oder so, something else. Das ist keine Kunst mehr. Für Schlager, für diese ganzen Sachen, alles, was es schon mal gegeben hat, können sie einfach. Das ist so easy. Mhm. Und der Mensch hört nicht mehr hin. Also
1: Ja, äußerst interessant, wie das da alles zustande kommt und so. Aber ich muss ehrlich sagen, der Mechatilier war ein Mensch bleiben.

0: Das war Wolfgang Ambros mit Am Mensch möchte bleiben. Und jetzt eine Frage an unsere Gäste. Kann heutzutage in dieser Musikindustrie ein Mensch noch etwas erschaffen?
1: Es gibt alles schon an Musik. Es gibt alles schon. Wenn Sie einen Erfolg haben wollen, müssen Sie irgendwie hergehen und sagen, Sie erfinden das Rad der Musik neu, aber das schafft keiner. Mhm. Sehen Sie, es gibt Musikmischungen wie Reggae Core.
0: Oh.
1: Das ist total absurd. Was kommt als nächstes? Black Metal meets Gospel? I don't know. Aber wenn Sie jetzt hergehen wollen und Sie nehmen jetzt diese Standards, was wir seit diesen Aldi-Charts haben. In Österreich sagt man wahrscheinlich die Hofer-Charts,
0: mhm,
1: wo auf einmal Songs so oft gespielt werden, dass sie schon im Radio in die Charts kommen und das ist reiner Konsum. Und das hat bei uns begonnen, das beginnt überall auf der Welt, das ist the new way. Und jetzt kommen viele Vereine und Companies auf die Idee, sie brauchen also einen Song, einen special, unique Song for them.
0: Mhm.
2: Sehr spannend.
0: Und nun, weil wir schon beim Thema sind, unique special songs, habe ich hier einen besonderen Song für alle Menschen da draußen von Keule.

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1: Danke, danke. Das war jetzt Eric Clapton mit Layla. Eine richtig gute, handgemachte Musik von Menschen. Das macht mich wirklich noch glücklich. Da geht's Herzel auf.
2: Zum Thema Musik würde ich jetzt gerne unseren Gast, den digitalen Polen von Ain't Music, fragen. Wie ist Ihre Prognose für die Zukunft der Musiker?
3: Ja, Musiker, sie gibt es eh wie Sand am Meer. Ich finde ja, viel geiler, wenn ich jetzt irgendwo in Berlin vorbeigehe und dann höre ich irgend so eine Diva vom Balkon runter singen. Ein Lied, was irgendeine KI entworfen hat. Ich meine, du gibst da einen Text ein. Das ist, da schreibst du rein, sag dunkel, sag Gentleman, rauchen, trinken. Und das Ding macht dir einen Blues draus. Im nächsten Ding mache ich Happy Peppy Song und Ballermann Scheiße mixe ich dazu. Und dann hast du einen super Schlager hier, Mensch, wo die Leute abgehen auf Malle.
1: Ja, echt?
3: Und da hole ich mir noch irgendeinen Vollidioten, weil es wird eh alles nur Playback gemacht. Was?
1: Nein, Schlager mag ich eigentlich nicht so.
3: Und er stellt sich da dann drauf. Und wenn ich einen Song jetzt nach Malle schicke, auf den Ballermann, und der sich dann durchackert, weil die Leute danach rufen, weißt du, ich muss ja nur auf die Ballermann-Sampler. Und die Leute, wenn die dort am Ballermann sind und der Song gleich klingt als ein anderer, nur der Text ein bisschen anders ist und die singen dann meinen Song dazwischen immer, dann wird die Nachfrage höher. Dann werden die vom Ballermann zu mir kommen, also vom Malle, und werden zu mir sagen, hey, ihr von Ain't Music zum Beispiel, der und der Künstler wäre interessant. Dann gehen wir her und sagen, wir haben einen Künstler, der für dieses Paket zuständig ist. Und dann schicke ich ihnen diesen Volltrottel. Das sind gut ausgebildete Schauspieler, die das mit Leidenschaft machen. Und wir sind alle glücklich. Aber sie glauben nicht, dass das jetzt so ein Leben lang für sie weitergeht, oder? Also ich habe meine Kohle gescheffelt. Ich kann es mir jetzt leisten. Wie gesagt, die nennen mich nicht umsonst den digitalen Bohlen.

0: Ja, mein liebes kleines Süsterin, das ist Mensch unter.
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Das war Laidback mit Healin' Feelin'. Und heute möchte ich noch einer ganz besonderen Zuhörerin gratulieren zum Geburtstag, KB. Dieser Song ist nur für dich. Und auch alle anderen Lieblingsmenschen dürfen sich angesprochen fühlen.

0: Das war Lieblingsmensch von und für Dame. Und nun zurück zum Thema KI-Musik. Und dazu möchte ich unsere Gäste aus Berlin kurz fragen, wie sieht es in Zukunft aus mit anderen Genres, wie zum Beispiel Filmmusik?
1: Diese Jobs lösen sich auf, die sind nicht relevant für die Future. Es sind eher für die Musiker, kann ich sagen, ich glaube, dass das analoge Musik machen, das auf der Straße Musik machen oder Live-Konzerte. Ein Live-Konzert ist immer etwas Besonderes. Und ich kann mir schon vorstellen, dass viele Songs, die einfach KI-Giganten werden in den Charts, dass die dann einfach von Menschen gecovert werden. Einfach, dass dieses Live-Gefühl wieder da ist. Oder es ändert sich in die technische Komponente und der Hi-Fi, dieser High-Quality, High-Definition-Sound wird in kommen, der wird der Sound auch immer besser, sodass man sich fühlt, wie wenn man in seinem Zimmer in einem fetten Konzertsaal ist, wo die Musik, der Klang schon optische Reize bekommt. Von der Klangstruktur. Naja, es klingt ja mal gut, wenn jetzt Live-Musiker oder echte Musiker zumindest wieder einen Anklang im Live-Spielen bekommen. Gell? Wobei es natürlich blöd ist für alle Studiomusiker, was es ja auch gibt, die vielleicht sehr introvertiert sind und nicht gerne an die Öffentlichkeit gehen. Aber nichtsdestotrotz ist vielleicht die organische Musik doch eher die Zukunft. Ebnet ja auch alles Negative, ihr birgt ja etwas Positives. Mein liebes kleines Österreich.
2: Do another one here. This is my version of Jimmy Buffett's Margaritaville. A little different though, we had to bring it up into the 90s, you know, somewhat. It's now called Marijuanaville. It goes like this.

0: Ja.
1: Das war Jack Black mit Marihuanaville. Ein weiterer Schatz aus meinem Datenspeicher. Und weil live so geil ist und viel besser als KI, machen wir weiter mit Live Music.

0: Yes, I know. Es wird nicht lange so weitergehen, weil es ist eh schnelllebig und es wird immer easier und diese KI lernt mit. Also wir haben ein geschlossenes System und wir haben ein offenes System.
1: Deswegen mein liebes kleines Computers. Österreich, wir verabschieden uns nun von den zwei Vollpfeifen aus Berlin von AINT Music. Ja, und die zwei haben uns noch eine Kleinigkeit, eine Darbietung ihrer Künste hier gelassen. Und die wollen wir euch natürlich nicht vorenthalten. Hier AINT Music. Mit dem Song Mensch unter.

0: Naja, also ich sage mal ein vorgehaltenes Danke an End Music für dieses Machwerk.
1: Aber so für die Musikproduktion, also das ist easy cheesy. So, am Anfang hat ein Track um die 4 Tage gedauert, was auch noch umgesetzt sehr kurz ist. Und jetzt wir haben den richtigen Prompt, ein Skriptum hier. Wir tun lediglich am Text etwas ändern.
2: Wirklich?
1: Andere Parameter einstellen.
2: Verstehe.
1: Und das Ding läuft von selber.
2: Sehr spannend.
1: Ich sag's Ihnen, es ist so simpel. Mhm. Es wird nicht lange dauern und jeder würde es können machen. Und ich würde kein Geld mehr damit verdienen. Aber bis dorthin, ich sage Ihnen, ich verdiene mich dumm und dämlich. Und alle diese Songs, die jetzt so unterwegs sind, die Großteil von den Urheberrechten sind bei meiner Seite.
0: Tantiemen hin, Tantiemen her, ist mir völlig egal. Wir lassen es mit der Sendung jetzt da fertig machen.
1: Wie Sie wollen, es bringt Ihnen einfach gar nichts.
0: Und weil ich jetzt schon die Schnauze voll habe von diesem KI-Ding, gibt's jetzt das letzten Song. My Name is Luca. Das Besondere an diesem Lied ist, dass die Harmonien sehr sanft sind und damit nicht unterstreichen die Härte des Textes. Und für jeden, der ihn noch nie gehört hat, hört einmal nur auf das, was die Dame da singt.

0: So, mein liebes kleines Österreich, willkommen zur Endcard. Meine Technikerin Angie und ich werden uns jetzt verabschieden.
1: Naja, ich meine, das ist...
0: Jetzt redet er noch immer.
1: Mit den Musikern ist das halt so...
2: Angie, schick ihn endlich heim!
1: Studiomusiker, das wird weniger.
2: Ich bock den Berliner nicht mehr, schick die Wichser heim!
1: Einfach weniger, weil ich kann ja, wenn ich...
3: Ich sage zwar immer, Berlin, ich liebe dich, aber jetzt ist mal hier Schicht im Schacht. Es ist Schluss, aus, wir gehen nach Hause, wir gehen schlafen, es ist vorbei, die Sendung ist aus. Stopp.
1: Oh, Sie haben komplett recht, wenn wir jetzt etwas zu weit abgeschwiffen sind, abgeswiped sind.
2: Stopp den Wahnsinn!
3: Ain't music anymore. No music here by Mensch und der Meer. Kapito? Okay. Hadi, tschüss, Bussi, Baba, gute Nacht.
0: Mein liebes, kleines Österreich.
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2: The Talisman Collection mit Wait for a Sign.

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3: Dead Not Dance mit White Wall.

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1: Jo, ihr Lieben, hallihallo, DJ Chrissy hier aus dem Studio der Radiofabrik. Es ist Mittwoch, eine Stunde vor Mitternacht. Ihr wisst genau, was das bedeutet. Ihr habt jetzt noch eine Stunde Zeit, wunderschöne Musik zu hören, denn der Mitternachtsreigen bietet heute wieder mal seine Synthi-Stunde. Wir haben eine Stunde Synthi, Pop, Electro, Music, was auch immer in diese Richtung geht, auf dem Programm und Spiel für euch. Und ja, ich habe ein paar ganz besondere Schmankerl wieder mal herausgefunden und es bewahrheitet sich immer mehr, was ich schon Anfang des Jahres gemutmaßt habe oder vorausgesehen habe, nämlich dass 2026 wirklich the year of Synth Pop wird. Und ja, das wird heute wieder ganz eindeutig zu Beweis gestellt. Und beginnen tun wir gleich oder tue ich gleich für euch mit den ersten großen Releases dieser Woche. Denn am 15. Mai, also erst vor wenigen Tagen, ist die neue Single von Frozen Plasma herausgekommen, die da heißt Silberlicht. Und ja, sie haben es tatsächlich gewagt, wieder mal einen deutschen Titel zu singen, einen deutschen Titel herauszubringen. Und der ist gar nicht mal so schlecht. Also er ist tatsächlich sehr, sehr schön gelungen. Es ist immer ein bisschen eine Gratwanderung mit deutschen Titeln, da die ganz leicht so ein bisschen in die Richtung gehen könnten, dass es zu schlagermäßig wird. Nichtsdestotrotz ist dieser Titel aber wirklich wunderschön. Sehr kluger Text wieder mal. Und ja, die Stimme von Felix Mark ist natürlich unübertroffen schön. Und mit Silberlicht beginnt Frozen Plasma eigentlich wieder eine neue Ära, eine neue, ja, ganz einen neuen Schwung wieder in ihr Schaffen, in das Schaffen von Frozen Plasma. Denn diese Clubhymnen mit melancholischem Future Pop, die immer wieder sich mit denen Frozen Plasma immer ihr Können zur Schau stellt und in Beweis stellt, die werden immer ausgefeilter. Also das ist wirklich deutscher Synthpop neu interpretiert, voller Bedeutung und sehr, sehr schön. Frozen Plasma ist ja schon lange an unserer Seite. Wir wissen ja, der Vasi Wallis, der ja auch mit vielen anderen Projekten noch zugange ist, sei es jetzt Future Light to Us oder Reaper. Und der Felix Mark, der aber auch noch andere Eisen im Feuer hat. Diese beiden haben schon seit vielen Jahren mit Frozen Plasma wirklich eine Bastion des Synthpop in Deutschland geschaffen. Und mit dem neuen Song, mit der neuen Nummer Silberlicht, beweisen sie, dass sie zu Recht ganz oben auf der Spitze stehen.

Ja, ganz wunderbare, schöne, warme Klänge von Frozen Plasma, Silberlicht, die neueste Single vom 15. Mai erst auf den Markt gekommen. Ja, und wie ich vorhin schon erwähnt habe, ist auch Felix Mark nicht untätig. Auch der hat ja nebst seinem Soloprojekt und nebst Diorama auch noch mehrere Hobbys oder zumindest ist sein Hobby das Singen ganz offensichtlich. Nicht nur sein Hobby, seine Passion. Und das stellt er immer wieder unter Beweis, auch in Zusammenarbeit mit zum Beispiel Mental Discipline. Mental Discipline, da hat er schon die dritte Kollaboration mittlerweile am Start. Die ist am 24. April des Jahres auf den Markt gekommen. Over Now heißt dieser Titel, wunderschöne Nummer. Und nach den Lieblingen wie Fallen Stars oder Fall to Pieces ist das eben schon die dritte Kollaboration mit Alex Mantle, der ja sein russisches Synthie-Pop-Future-Pop-Projekt auch schon einige Zeit lang betreibt. Ja, da hören wir doch gleich mal rein. Wenn wir schon so schön die Stimme des Felix Mark bei Frozen Plasma gehört haben, auch bei Mental Discipline kommt sie absolut strahlend zur Geltung.

Over Now, Felix Mark in Zusammenarbeit mit Mental Discipline aus Russland. Wunderschöne Nummer und ja, auch das kann Synthpop so ein bisschen schwermütig sein, aber trotzdem auch ein bisschen Hoffnung spenden. Ja, nicht nur Synthpop kann das, sondern auch der Mitternachtsregen kann das. Und zwar nicht nur schwermütig, sondern manchmal auch fröhlich, manchmal sehr übermütig. Auf jeden Fall immer mit bester Musik im Gepäck. So hört ihr euren Mitternachtsregen jeden Mittwoch ab 23 Uhr aus dem Studio der Radiofabrik in Salzburg. Und da sind wir schon sehr lange am Werken und ich spreche gerne von wir, denn es ist auch meistens oder immer, ja, sehr oft der DJ Binoise an meiner Seite, der ja das Projekt Mitternachtsreigen vor etlichen Jahren ins Leben gerufen hat und ja, da werkeln wir mit besonderer Hingabe und Passion jede Woche an einer schönen Playlist für euch aus ganz unterschiedlichen Genres, sei es jetzt wie heute der Synthpop, der es uns angetan hat, oder aber auch die 80s Wave and More, Harsh Electronics und was jetzt ganz besonders akut wird demnächst, sind die ganzen Sonderberichterstattungen von den Festivals. Denn schon morgen geht es ja los, wie ihr wahrscheinlich wisst, morgen beginnt in Leipzig das große Wave Gothic Festival und da lässt sich der Mitternachtsreigen natürlich nicht nehmen, da auch dabei zu sein und euch dann nächste Woche darüber zu berichten. Ja, das macht der Mitternachtsreigen aus. Das ist so die Richtung, in die der Mitternachtsreigen geht. Alles immer aus der schwarzen Szene, aber wie gesagt, die unterschiedlichsten Bereiche werden da wöchentlich beleuchtet. Ja, und das könnt ihr auch nicht nur live am Mittwoch um 23 Uhr hören, sondern eigentlich jederzeit, wann ihr Lust darauf habt. Denn der Mitternachtsreigen betreibt ein kleines, feines Sendungsarchiv auf seiner Homepage www.mitternachtsreigen.at, wo ihr ganz nach Belieben, ganz nach Lust und Laune alle Mitternachtsreigen-Sendungen nachhören könnt. Und ja, das sind ja doch schon eine ganze Menge. Heute sind wir bei Sendung 843, also ihr könnt euch sicher sein, da sind etliche Stunden für euch dabei, wenn ihr mal Lust drauf habt. Jederzeit schaut einfach rein, sucht euch was raus und genießt den Mitternachtsreigen. 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Auch da werdet ihr immer auf dem Laufenden gehalten und zumindest auch jeden Mittwoch ganz sanft darauf aufmerksam gemacht, dass es bald Zeit ist für Mitternachtsreigen und bald Zeit ist für den Mitternachtsreigen Classic Spot.

Happiness, eine Wahnsinnsnummer eines Wahnsinnskünstlers. IMX war das aus dem Juni 2015. Das Album Metanoia kam da gerade auf den Markt und IMX brachte da diese unfassbar großartige Nummer Happiness zum vor die Leute. Und ja, der Mitternachtsreigen hat sich da gleich ganz gierig draufgestützt und hat schon einmal im August 2015 diesen Song gespielt. Dann nochmal im Jahr 2020, aber seither nicht mehr. Und ich habe ihn gerade erst beim Ausgehen wieder mal gehört und dachte mir, Wahnsinn. Also diese Nummer kann wirklich was und IMX kann wirklich was. Das ist das Solo-Projekt des Chris Corner, der 2002 nach einer Pause von seiner ehemaligen Band Sneaker Pimps sich getrennt hatte bzw. aufgelassen hatte und da eben ein unabhängiges Musikprojekt mit einem sekundären Schwerpunkt auf dem Experimentieren auch mit visueller Kunst ins Leben gerufen hatte. Und IMX kam da eben heraus, hat schon sehr viele wunderschöne Nummern herausgebracht und besticht auch immer mit einer unfassbar coolen und wahnsinnig sehenswerten Live-Show. Ich hatte noch nie die Gelegenheit, IMX live zu sehen, aber am 9. August dieses Jahres wird er in Hildesheim am Mera Luna auftreten. Da kann ich es dann doch mal schaffen. Gut, wer nicht mehr so lange warten will auf den nächsten Künstler, den es dann auch möglicherweise demnächst live zu sehen gibt, da habe ich die nächste Nummer auf dem Programm. Denn Destroy Me Again wird am 22. Mai, also am Freitag ist das, um 20 Uhr in der Moritz-Bastei aufspielen. Und jetzt hört ihr sie schon mal im Mitternachtsreigen. Es ist am 8. Mai dieses Jahres ein Titel auf den Markt gekommen von Destroy Me Again. Wish There Was a Drug heißt der. Und diesen Titel ist eigentlich nicht neu, denn diese Nummer war ja schon mal im Jahr 2022 beim Vorgängerprojekt von Destroy Me Again als Single herausgebracht worden. Reichsfeind hieß diese Truppe damals noch. Sie haben sich dann aber vor etwa 3 Jahren umbenannt, denn sie haben gemeint, ja okay, mit diesem Namen macht man keinen Start, wo sie auch recht haben. Und insofern heißen sie jetzt Destroy Me Again, machen aber dieselbe Musik und da liegt es natürlich nahe, dass sie ein neues Album auf den Markt bringen, das da heißt Fill the Void. Also die Leere zu füllen, fangen sie jetzt an und zwar machen sie da eigentlich quasi ein Best-of-Album, aber das ist nicht einfach nur Recycling, sondern da ist wirklich jeder ihrer einzelnen Titel wird da dekonstruiert und wieder neu zusammengesetzt und 10 Jahre nach den ersten Gehversuchen von Frontman Timo Revna und 3 Jahre eben nach der finalen Umbenennung, da nimmt die Band eben ihre eigene Geschichte auseinander und dazu gehört auch der Titel Wish There Was a Drug, der eben jetzt am 8. Mai schon mal als Single auf den Markt gekommen ist.

0: Wish There Was a Drug. Wie gesagt, am 22. Mai ist Destroy Me Again live in der Moritz-Bastei zu erleben im Rahmen des WGT, des Wavegotik-Treffens. Freue mich schon drauf. Gut, okay, jetzt habe ich noch eine Band ins Programm genommen in unsere heutige Synth-Pop-Future-Pop-Sendung, die schon lange nicht mehr zu hören war und ja, wahrscheinlich aus dem Grund, weil es einfach schon lange nichts Neues mehr gibt von Apoptygma Berserk, was ich sehr, sehr schade finde, denn ja, waren immer Garanten für unfassbar schöne Hymnen des Future Pop, so kann man es fast sagen. Die norwegische Elektroband Apoptygma Berserk, die 1989 ja schon von Stepan Groth gegründet worden war, die anfangs eher so im IBM-Bereich sich festgesetzt hatte, aber dann relativ bald diesen Future-Pop quasi ins Leben gerufen hat. Ich glaube, Apoptygma war eine der Begründer des Future-Pop, die eben auf eine sehr erfolgreiche Karriere auch zurückblicken können. 7 Studioalben, 3 Live-Alben, zahlreiche Singles, EPs und auch einen ganz beeindruckenden Katalog von Remixen für andere bekannte Künstler. So hat es wirklich Apoptygma Berserk zu einem sehr breiten und vielfältigen musikalischen Spektrum geschafft und bewiesen eben, dass sie von allen Epochen der Alternative Music beeindruckt und inspiriert sind. Es gibt ein wunderschönes Coveralbum, wo Apoptygma eigentlich nur 80er-Songs covert. Es gibt aber auch sehr viele Alben, wo wirklich wahre Hymnen zum Mitgrölen, Mitsingen, Mittanzen dabei sind. Und eins davon ist das Album aus 2009, Rocket Science. Und da habe ich mir den wunderschönen Titel Apollo ausgesucht im Rotersand Rework.
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so eine Mega-Nummer hört, dann ist es umso mehr schade, dass von Apoptygma Berserk nichts Neues mehr zu hören gibt. Ich hoffe ja doch immer wieder, dass er irgendwann einmal wieder zurückkommt oder zumindest live irgendwo spielt. Das wäre ja auch schon mal ein kleines Trostpflaster. Okay, eine Band, auf die man auch sehr lange warten musste, dass es wieder mal was Neues gibt und drum stirbt eben die Hoffnung nicht, dass es auch andere schaffen. Das sind zum Beispiel die Angels and Agony. Die haben am 1. Mai, fast 11 Jahre nach ihrem letzten Album Monument, eine Veröffentlichung herausgebracht und auch dieses letzte Album Monument, das im Jahr 2015 auf den Markt kam, ließ auch 8 Jahre vorher auf sich warten. Also die Herrschaften sind nicht ganz so schnell produktiv, aber wenn sie was auf den Markt bringen, dann ist das wirklich ganz, ganz bewusst ein Signal aus dem Innersten einer Band, die eben nie wirklich verschwunden war, auch wenn sie mal Pause machen und sich im Hintergrund irgendwie neu sortieren. Gegründet wurde das Projekt Angels and Agony schon im Jahr 1995, damals in Rotterdam, und seither machen sie eben so ihren Weg zwischen klapptauglicher Energie und emotionaler Tiefe. Rainer Kahle und Marco van Belle, so hießen oder heißen, heißen wohl immer noch so, so heißen die beiden Frontmänner und Masterminds von Angels and Agony. Und ja, die haben jetzt am 1. Mai wieder eine neue Single auf den Markt gebracht und ja, es lässt hoffen, dass es noch mehr Musik und mehr Werke wieder von Angels und Agony geben möchte und soll. Und ja, ich muss sagen, auf diese Nummer hat mich ein sehr lieber, sehr treuer Zuhörer gebracht, der das quasi als Musikwunsch deponiert hat. Und ja, natürlich kommen wir auch solchen Sachen gerne nach. Also scheut euch nicht, auch mal der Mitternachtsreigen zu sagen, hey, das wäre toll, wenn ihr das mal in der Sendung spielen könntet. Und ja, ich freue mich da sehr darüber, wenn so ein Input kommt. Und wie gesagt, über die Changes habe ich mich ganz besonders gefreut. Jetzt also Angels and Agony mit ganz lieben Grüßen des Mitternachtsreigens nach Holland in die Niederlande, besonders an Johann. Also eine schöne Sendung. Genießt den Mitternachtsreigen noch die letzten Minuten und jetzt Angels and Agony mit Changes.

schönes Lebenszeichen von Angels and Agony. Fast 11 Jahre nach dem letzten Album am 1. Mai herausgekommen, Changes. Und ja, sie waren ja nie ganz weg, denn immerhin sind sie sehr oft live aufgetreten und haben so den Kontakt zu ihren Fans und zu ihrem Publikum gehalten. Okay, einer, der das auch gerne macht, der übrigens auch sehr lange irgendwo in der Versenkung verschwunden war und dann auch vor einigen Jahren wieder mit einem A Sign of Life, also mit einem Lebenszeichen wieder auf die Bühne zurückkehrte, das ist unser Freund Neurotic Fish, der Sascha Mario Klein. Der hat jetzt eine Neuauflage eines seiner ersten Veröffentlichungen auf den Markt gebracht. Und zwar ist damals im Jahr 1998 auf der Maschinenwelt Compilation A Reflection of Synthpop Volume 1, die mittlerweile um horrendes Geld vertrieben wird. Da ist seine erste öffentliche Release auf den Markt gekommen. Skin, die allererste Single von Neurotic Fish, die damals schon 1997 in seinem Wohnzimmer mit einem 8-Spur-Rekorder, 3 Synthesizern, einem Sampler und einem Mikrofon aufgenommen worden war. Und so hat er sich schon bald die Anerkennung in der Dark Electro Szene der späten 90er Jahre erarbeitet. Und ja, die Geschichte ist auch bekannt, war dann sehr oft auch auf Live-Festivals zu sehen, hat dann aber irgendwann am WGT nach einem Auftritt verkündet, dass er sich zur Ruhe setzt. Wie gesagt, dauerte aber doch ein paar Jahre, aber seit einigen Jahren ist er wieder zurück und bringt wieder ganz wunderbare Releases auf den Markt, ist auch wieder live auf Festivals, auf Touren zu sehen und ja, hat eben jetzt diese erste Single wieder neu aufgelegt mit einer 26er Version. Die hört ihr jetzt im Mitternachtsreigen, Neurotic Fish mit Skin 26.

Wahnsinn, was für eine Nummer, was für eine Neuauflage. Skin von Neurotic Fish im 2026, in der 2026 Version. Ja, ich muss überhaupt feststellen, diese ganzen Releases, die wir heute schon gehört haben, erstens sind sie alle wirklich ganz niegelnagelneu, bis auf eben unseren Classic Spot und die Erbe Tückmer Nummer. Und die Produktionen, die lassen echt nichts zu wünschen übrig. So voll und so unglaublich perfekt produziert. Ja, da sind schon wirklich ganz besondere Spezialitäten heute dabei. Und da macht auch die nächste Nummer jetzt sicher keine Ausnahme davon. Und hinter der nächsten Nummer, da stecken ganz besonders große Synth-Pop-Künstler, nämlich Vince Clark, Neil Arthur und Bench. Ja, ich glaube, ich muss die Herrschaften nicht einzeln vorstellen. Vince Clarke kennt man ja als Gründungsmitglied von Depeche Mode, als zweiter Mann bei oder als zweiter Kopf bei Yazoo und nun seit vielen Jahren zusammen mit Andy Bell mit Erasure zugange. Neil Arthur ist die zweite Hälfte des Synthpop-Duos aus den 80er Jahren von Blancmange, die auch immer wieder ganz neue Releases auf den Markt gebracht haben. Und Bench ist ein sehr bekannter, sehr begabter Produzent und Musiker aus Großbritannien. Und diese drei haben sich zusammengetan zu einem Projekt namens Double Speak. Und Double Speak geht eigentlich zurück zu den Wurzeln, aber dann doch wieder darüber hinaus. Das Album Double Speak, das erscheint am 29. Mai und versammelt eben 11 Songs der elektronischen Popgeschichte.

Geschichte und zwar nicht als klassische Coverversionen, sondern wirklich als ganz radikal neu gedachte und neu gemachte Interpretationen. Die Verbindung der drei Herrschaften ist natürlich nicht aus der Luft gegriffen, gerade zwischen Clark und Blancmange, da reicht sie zurück. Wir sind die Frühzeit von Depeche Mode. Sie haben sich gegenseitig schon bei Konzerten unterstützt und supported. Sie stammen aus demselben kreativen Umfeld und haben natürlich auch ein paar sehr, sehr lustige gemeinsame Geschichten. Unter anderem bei einem Auftritt, als Depeche Mode quasi als Supportband von Blancmange spielte, obwohl damals schon eigentlich die Reihenfolge eine andere sein sollte. Aber die Begründung von Daniel Miller, warum er Depeche Mode vor Blancmange gereiht hatte, war sehr pragmatisch, denn er sagte, die Band musste rechtzeitig den Zug zurück nach Basildon erreichen. Ja, da haben sich eben die drei Herrschaften zusammengetan und die erste Nummer ist nun schon auf dem Markt, quasi als Vorbote auf das Album, das am 29. Mai herauskommt. Und da haben sie sich keines Geringeren angenommen als Fat Gadget bzw. Frank Tovey's Back to Nature. Das hört ihr jetzt von Double Speed.

Ja, eine sehr schöne Verbeugung von Double Speak for Fat Gadget, der ja genauso wie Vince Clark bei Mute Records seine ersten Schritte gemacht hatte und so auch musikalisch eine sehr enge Verbindung bestand. Also wie gesagt, Double Speak, 29. Mai. Es werden auch Songs von ABBA oder The Magnetic Fields und so weiter dekonstruiert, rekonstruiert, wie auch immer. Der Mitternachtsregen, wie auch immer, ist jetzt auch in den letzten Zügen. Ich habe gerade noch eine Nummer, wo sich noch ein paar Takte ausgehen. Sarah Knox, die ja schon auch seit vielen Jahren eine sehr schöne Kombination aus Darkwave, Electro-Industrial und melodramatischem Sprachgesang bringt, die auch schon zusammengearbeitet hat mit Bands wie Limahl, Project Pitchfork, Subway to Sally, die unter anderem mit Mark Benecke schon zwei großartige Coverversionen von zum Beispiel Genie oder Where the Wild Roses Grow auf den Markt gebracht hat. Auch von der gibt es was Neues, beziehungsweise hat eine alte Nummer es für einige Wochen sogar in die deutschen Alternative Charts auf Platz 1 gebracht. Und mit dem verabschiede ich mich von euch für heute. Sarah Knox, die Liebe heißt der Song. Und ja, ich freue mich auf morgen, wenn es dann morgen aufs WGT geht. Ich darf morgen gleich am Abend das Darkflower bespaßen. Da freue ich mich ganz besonders darauf. Gemeinsam mit meinen lieben Freunden, dem DJ Doug Kaputnik und dem Björn von System Noir. Und ja, wird sicher ein großartiger Einstand ins WGT. Und nächste Woche erzähle ich euch dann mehr davon. Bis dann, macht es gut und ja, vielleicht treffen wir uns ja in Leipzig. Alles Liebe, Baba, pfiat euch.

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7: Bantu Continua Uhuru Consciousness mit The Road is Never Easy. Ganz viel Seele, rhythmische Finesse und ein glasklarer Ansatz stecken in dem fünften Album der südafrikanischen Formation. Bantu Continua Uhuru Consciousness gilt seit bereits 20 Jahren als der Geist von Soweto und macht mit dem Volk Musik für das Volk. The Road is Never Easy vereint eine Unmenge von Stilen und besitzt den Charme einer rituellen Zeremonie, die auf eine funkige Hip-Hop-Posse trifft.

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1: Bantu Continua Uhuru Consciousness mit The Road is Never Easy.
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1: Bantu Continua Uhuru Consciousness mit The Road is Never Easy.

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1: Bantu Continua Uhuru Consciousness mit The Road is Never Easy.

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1: Bantu Continua Uhuru Consciousness mit The Road is Never Easy.

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1: 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Charisma mit Ich, Du, Er.

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0: Koshiva mit Black, Red or Green.